0: Quellwolken, 21 Grad auf Föhr bis 33 Grad am Oberrhein. Und ein Blick zur Uhr, die Zeit, es ist gleich 2.03 Uhr.
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2: Am Mikrofon begrüßt Sie dazu sehr herzlich Benjamin Day. Das Kammerorchester Basel darf die Stunde unter Sergio Chomei eröffnen mit Leopold Hoffmanns Cellokonzert in D-Dur, Bethlieh-Verzeichnis 3. Die Solistin ist Sol Gabetta.

Sol Gabetta und das Kammerorchester Basel unter Sergio Chomei mit Leopold Hoffmanns Cellokonzert in D-Dur. Hoffmann war zu seinen Lebzeiten als Wiener Hofkapellmeister durchaus prominent, vergleichbar mit Dittersdorf oder Fannhall. Sein Name verblasste allerdings mehr und mehr über die Jahre. Ein Schicksal, das so ähnlich auch Johann Christoph Friedrich Bach teilte. Sein Name bleibt zwar unvergessen, aber im Vergleich zu Vater Johann Sebastian oder Bruder Karl Philipp Emanuel fristet der Bückeburger Bach eher ein Schattendasein. Umso wichtiger, hier einmal das Licht einzuschalten für seine Sinfonia A8 in G-Dur, Wohlfahrtverzeichnis 1.15, das Freiburger Barockorchester unter Gottfried von der Goltz.

Das Freiburger Barockorchester unter Gottfried von der Goltz mit Johann Christoph Friedrich Bachs Sinfonia A8. Von deutscher Hofsinfonie nach Spanien, vom Instrumentalen zur Vokalmusik kommen wir jetzt mit dem ländlichen Hirten. Eine Kantate für das Dreikönigsfest mit Violinen und Oboe von einem der wichtigsten Komponisten des spanischen Barocks, Antonio de Literes.

Antonio de Literes Kantate der Könige, präsentiert von einem der führenden Ensembles für spanische Barockmusik, Al Aire Español unter Eduardo López Banzo. Nach den spanischen Barockfestlichkeiten kehren wir zurück ins mitteleuropäische 18. Jahrhundert, diesmal mit einer Solovioline im Mittelpunkt. Franz Bender musizierte neben Größen wie Johann Joachim Quanz oder Karl Philipp Emanuel Bach am Hofe Friedrichs des Großen, der wiederum Benders rührende Spielweise sehr geschätzt haben soll. Am preußischen Hof entstand auch Benders Violinkonzert in D-Dur, das uns jetzt Gabriela Demeterowa und das Prager Kammerorchester unter Milan Leitschik bieten.

Franz Benders Konzert für Violine und Orchester in D-Dur, die Geigerin Gabriela Demeterova und das Prager Kammerorchester unter Milan Lajcic. Kurz vor 3:30, Sie hören das ARD-Nachtkonzert, wo wir jetzt noch einmal einen Sprung machen vom höfischen Violinkonzert des 18. Jahrhunderts zur großen romantischen Programmsinfonie. Die Klangsprache wird voller, die Formen größer, der Ton dramatischer. Das HR-Sinfonieorchester unter Eliahu Inbal mit Mendelssohn-Bartholdys Reformationssinfonie.

Das HR-Sinfonieorchester unter Eliahu Inbal mit Mendelssohn Bartholdys Sinfonie Nummer 5, Opus 107, der Reformationssinfonie. Gleich ist es 4 Uhr und da wir eben noch so festlich prunkvoll unterwegs waren, lässt Ragnar Schirmer es jetzt noch einmal etwas zurückgenommener, aber immer noch heiter angehen mit einem Allegretto von Joseph Haydn.

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1: Um 4 Uhr mit Olaf Knapp. 4 Bundesländer haben zumindest vorübergehend das Sonntagsfahrverbot für Lastwagen ausgesetzt. Grund ist der niedrige Wasserstand vieler Flüsse. Aus der Nachrichtenredaktion Johanna Schultheiß.
2: Zuletzt kamen NRW und Niedersachsen dazu. Bestimmte Lkw dürfen ab sofort auch an Sonn- und Feiertagen fahren, hieß es aus den Verkehrsministerien in Düsseldorf und Hannover. Denn wegen der anhaltend niedrigen Pegelstände in den Flüssen können viele Frachtschiffe derzeit nur mit einem Bruchteil der üblichen Ladung fahren. Nun stelle man sicher, dass Lieferketten aufrechterhalten und Versorgungsengpässe vermieden würden, sagte NRW-Verkehrsminister Krischer von den Grünen. Zuvor hatten bereits Rheinland-Pfalz und das Saarland mitgeteilt, Lkw-Transporte vorübergehend auch an Sonn- und Feiertagen zu erlauben.
1: Der Migrationsstreit zwischen Spanien und Italien hat sich weiter verschärft. Seit Mitternacht gelten in Spanien Grenzkontrollen für Reisende aus Italien. Kontrolliert werden sollen Pässe, Staatsangehörigkeit und Visa von Personen, die per Flugzeug oder Schiff in Spanien ankommen. Madrid reagiert damit auf entsprechende Maßnahmen für Reisende aus Spanien, die Italien vergangene Woche als Reaktion auf die Ceuta-Krise ergriffen hatte. Kurz vor den Landtagswahlen in Ostdeutschland hat Unionsfraktionschef Frei Spekulationen zurückgewiesen, es könne eine Zusammenarbeit der CDU mit der AfD geben. Die Entscheidung liege nicht bei den Christdemokraten vor Ort, stellte er in den Funke-Zeitungen klar. Aus der Nachrichtenredaktion Ronald Lessig.
3: Normalerweise halte sich die Bundes-CDU bei der Regierungsbeteiligung in den Ländern raus, sagte Frei. Bei dieser grundsätzlichen Frage sei aber die gesamte Partei betroffen. Es gelte das Verbot einer Kooperation mit der AfD. Diese gilt in Sachsen-Anhalt, Umfragen zufolge, mit Abstand als stärkste Kraft, während die regierende CDU mit massiven Verlusten rechnen muss. Die Wahlergebnisse hätten Auswirkungen auch auf den Bund, räumte Frei ein. Kanzler Merz werde aber die gesamte Legislaturperiode im Amt bleiben, seine Autorität sei intakt. Daran waren zuletzt im Zuge der als verpatzt kritisierten Regierungsumbildung Zweifel laut geworden.
1: Am Abend hat für die zweite Fußball-Bundesliga die neue Saison begonnen. Das Auftaktspiel bestritten der VfL Bochum und Hertha BSC. Die Berliner konnten die Begegnung mit 1:0 für sich entscheiden. Es war für den Hauptstadtclub das erste Mal seit 6 Jahren, dass er am ersten Spieltag gewonnen hat. Das Wetter in Deutschland. Am Tage ist es oft sonnig. Im Bergland und im Norden gibt es einige Quellwolken. Höchstwerte 21 Grad auf Föhr bis 33 am Oberrhein. Am Sonntag dann viel Sonne, teils wolkig. Später im Südwesten sind Schauer möglich bei 25 bis maximal 36 Grad. Ein Blick zur Uhr, die Zeit, es ist gleich 4:03 Uhr.
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4: Am Mikrofon Benjamin Day, schön, dass Sie dabei sind. Die Sommersonnenwende ist nun zwar schon wieder ein paar Wochen her, doch Hugo Alvéns schwedische Rhapsodie Nummer 1 ist so etwas wie eine klingende Liebeserklärung an das schwedische Midsommerfest und in Schweden schon fast so vertraut wie ein Volkslied. Das Sinfonieorchester des schwedischen Rundfunks Stockholm unter Esa-Pekka Salonen.

Das Sinfonieorchester des Schwedischen Rundfunks Stockholm unter Esa-Pekka Salonen mit Hugo Alfvéns Midsommarvaka. Nach der nordischen Midsommernacht ziehen wir uns aus der weiten schwedischen Landschaft in den kammermusikalischen Raum zurück zu einem Pariser Flötenvirtuosen der Jahrhundertwende, der sich auch als Komponist ein Denkmal gesetzt hat. Paul Tafanels Quintett für Flöte, Oboe, Klarinette, Fagott und Horn in G-Moll hat für uns das Orsolino-Quintett.

Das Orsolino-Quintett mit einem der wichtigsten Originalwerke für Holzbläserquintett, Paul Tavanels Quintett pour Instrument à vent. Die Aufnahme stammt vom Juni 1998 aus dem Südwestfunkstudio Kaiserslautern. Von den Holzbläsern geht es jetzt zum Orchester mit gleich zwei Soloklavieren. Wir bleiben in Frankreich, wechseln aber von der Spätromantik ins 20. Jahrhundert zu Francis Poulenc. Das Philharmonia Orchestra unter Charles Dutoit mit seinem Klavierkonzert in D-Moll, Werkeverzeichnis 61. Die Solisten sind Sylviane Defern und Pascal Roger.

Sylviane de Fern und Pascal Roger gemeinsam mit dem Philharmonia Orchestra unter Charles Dutoit mit Francis Poulencs Konzert für zwei Klaviere und Orchester in D-Moll. Noch ein wenig kindliche Freude in der Nacht. Marina Baranova entlässt uns jetzt mit Rosi Wertheims Jeu d'enfant in die 5 Uhr Nachrichten.

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1: Um 5 Uhr mit Olaf Knapp. 4 Bundesländer lockern befristet das Lkw-Fahrverbot an Sonn- und Feiertagen. Die Regelung soll bis mindestens Ende des Monats gelten. Aus der NDR-Nachrichtenredaktion Christiane Rüther.
2: Niedersachsen, Nordrhein-Westfalen, Rheinland-Pfalz und das Saarland erlauben bestimmten Lkw künftig auch an Sonn- und Feiertagen zu fahren. Der Grund: Durch die Trockenheit sind die Pegelstände der Flüsse zu niedrig. Viele Frachtschiffe können deswegen gar nicht oder nur mit einem Bruchteil der üblichen Ladung fahren. Nun sollen mehr Gütertransporte vom Wasser auf die Straßen verlegt werden. Niedersachsens Wirtschafts- und Verkehrsminister Tonne sagte, Ziel sei es, Lieferketten und Warenströme zu stabilisieren und Produktionsstopps zu verhindern.
1: Der Migrationsstreit zwischen Spanien und Italien hat sich weiter verschärft. Seit Mitternacht gelten in Spanien Grenzkontrollen für Reisende aus Italien. Kontrolliert werden sollen Pässe, Staatsangehörigkeit und Visa von Personen, die per Flugzeug oder Schiff in Spanien ankommen. Madrid reagiert damit auf entsprechende Maßnahmen für Reisende aus Spanien, die Italien vergangene Woche als Reaktion auf die Ceuta-Krise ergriffen hatte. Der US-Senat hat mit großer Mehrheit dafür gestimmt, die Sanktionen gegen Russland zu verschärfen. Das Paket enthält Strafmaßnahmen gegen Präsident Putin sowie eine Reihe russischer Beamter, Oligarchen und Banken. Außerdem nimmt Washington erstmals die sogenannte Schattenflotte ins Visier. Mit diesen Öl- und Gastankern umgeht Russland bereits bestehende internationale Sanktionen. Das Paket geht nun an das Repräsentantenhaus. Es wird allerdings wegen der Sommerpause voraussichtlich erst im kommenden Monat darüber entschieden. Stimmt es zu, könnte US-Präsident Trump künftig auch die Zölle für Länder erhöhen, die Öl und Gas aus Russland kaufen, etwa China und Indien. OpenAI will bei der Entwicklung seines neuen KI-Modells Astra nach eigenen Angaben die Sicherheitsmaßnahmen verschärfen. Der Grund sind Bedenken bezüglich der Fähigkeiten des Modells. Aus Los Angeles, Antje Sieb.
3: Nach internen Auswertungen könne man kritische Fähigkeiten im Bereich Cybersicherheit nicht ausschließen, teilte die Firma mit. Dabei geht es etwa darum, dass Modelle eigenständig in der Lage sind, komplexe Cyberangriffe auszuführen. Astra wird trotzdem weiterentwickelt. Man wolle aber die Sicherheitsstandards verschärfen. Bereiche, in denen das bisher nicht möglich sei, würden pausiert, so OpenAI in einer Pressemitteilung. In den letzten Wochen war bekannt geworden, dass andere KI-Modelle von OpenAI, aber auch von Anthropic und Meta bei Tests ungeplant und eigenständig in fremde Systeme eingedrungen waren.
1: Das waren die Nachrichten. Das Wetter in Deutschland. Am Tage wird es oft sonnig. Im Bergland und im Norden gibt es einige Quellwolken. Höchstwerte 21 Grad auf Föhr bis 33 Grad am Oberrhein. Es ist 5.03 Uhr.
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4: Mit Benjamin Day, schönen guten Morgen. Los geht es mit einer leichten Polonaise von Franz Danzig.

Der dritte Satz, die Polonaise aus Franz Danzis Sinfonia Concertante für Flöte, Klarinette und Orchester in B-Dur, Pop 226. Les Vents Français und das Münchner Kammerorchester unter Daniel Gegelberger. Nach der eleganten Polonaise von Franz Danzi bleiben wir zeitlich im Übergang von Klassik zur Frühromantik, wechseln aber die Klangwelt. Bei Muzio Clementi steht das Klavier im Zentrum und interessanterweise gibt es das Stück sowohl

Howard Shelley als Solist und Leiter des Sinfonieorchesters St. Gallen mit dem zweiten Satz aus der Sonata Quasi Concerto für Klavier in C-Dur von Muzio Clementi. 16:45 ist es, Sie hören das ARD-Nachtkonzert, präsentiert von BR Klassik, dem Klassikportal des Bayerischen Rundfunks, wo wir jetzt auf die Opernbühne springen zu Gioacchino Rossini. Der Klarinettist Charles Neidig und das Orpheus Chamber Orchestra mit der Introduktion, Thema und Variationen für Klarinette und Orchester in S-Dur.

Der Klarinettist Charles Neidig und das Orpheus Chamber Orchestra mit der Introduktion Thema und Variationen auf Rossini-Melodien. Sie zeigen, wie beliebt Opernfantasien im 19. Jahrhundert waren. Man nimmt bekannte Arien, überträgt sie auf ein Soloinstrument, hier die Klarinette, und lässt den Solisten glänzen. Nach dieser funkelnden Opernfantasie wenden wir uns einer früheren Epoche zu. François-Joseph Gossec steht ganz am Anfang der französischen Sinfonik. Ein Zeitgenosse von Haydn und Mozart, aber in Paris verortet. Seine Sinfonie in D-Dur Opus 5 Nummer 3 trägt den Beinamen Pastorella und führt uns in eine idealisierte ländliche Welt. Die London Mozart Players unter Matthias Bamert.

Die London Mozart Players unter Matthias Bammert mit François-Joseph Gossecs Pastorella. Aus dieser musikalischen Landschaft gehen wir jetzt weiter in die Romantik zu Julius Benedict. Der Weber-Schüler zeigt in seinem S-Dur-Klavierkonzert Opus 89 die lyrische Seite des romantischen Klaviers. Howard Shelley und das Tasmanian Symphony Orchestra präsentieren daraus den zweiten Satz, das Andante.

Howard Shelley am Klavier leitete das Tasmanian Symphony Orchestra mit dem zweiten Satz aus Julius Benedict Klavierkonzert Opus 89. Wir bleiben in der Romantik, wechseln aber die Perspektive. Jetzt übernimmt die Violine. Pierre-Joseph Roth war einer der prägenden französischen Geiger des frühen 19. Jahrhunderts. Seinen dritten Satz aus dem Violinkonzert Nummer 10 in H-Moll Opus 19 präsentieren uns Friedemann Eichhorn und das SWR-Rundfunkorchester Kaiserslautern unter der Leitung von Nicolas Pasquet.

Das waren Friedemann Eichhorn und das SWR-Rundfunkorchester Kaiserslautern unter der Leitung von Nicolas Pasquet mit der Tempo di Polacca, der Polonaise aus Pierre Rhodes Violinkonzert. Damit ging das ARD-Nachtkonzert zu Ende. Am Mikrofon verabschiedet sich Benjamin Day. Und da diesmal so oft von ihm die Rede war, er aber selber noch nicht zu Wort gekommen ist, sorgt er jetzt für einen munteren Start in den Tag. Karl Philipp Emanuel Bachs Sonate in G-Dur, Werkverzeichnis 184, Nummer 3.

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1: Um 6 Uhr mit Claudia Drews. 4 Bundesländer lockern befristet das Lkw-Fahrverbot an Sonn- und Feiertagen. Die Regelung soll bis mindestens Ende des Monats gelten. Aus der NDR Nachrichtenredaktion Christiane Rüther.
2: Niedersachsen, Nordrhein-Westfalen, Rheinland-Pfalz und das Saarland erlauben bestimmten Lkw künftig auch an Sonn- und Feiertagen zu fahren. Der Grund: Durch die Trockenheit sind die Pegelstände der Flüsse zu niedrig. Viele Frachtschiffe können deswegen gar nicht oder nur mit einem Bruchteil der üblichen Ladung fahren. Nun sollen mehr Gütertransporte vom Wasser auf die Straßen verlegt werden. Niedersachsens Wirtschafts- und Verkehrsminister Tonne sagte, Ziel sei es, Lieferketten und Warenströme zu stabilisieren und Produktionsstopps zu verhindern.
1: Über dem Bundeswehrstandort Mechernich in Nordrhein-Westfalen hat es in der Nacht zu gestern mehrere Drohnenüberflüge gegeben. Das Führungskommando der Bundeswehr bestätigte entsprechende Berichte von NDR, WDR und Süddeutscher Zeitung. Der Vorfall sei von Feldjägern untersucht und der Polizei übergeben worden, teilte eine Bundeswehrsprecherin mit. In Mechernich wird unter anderem an der Wartung und Instandsetzung des Flugabwehrsystems Patriot gearbeitet. Spanien kontrolliert an den Grenzen ab sofort Reisende aus Italien. Madrid reagiert darauf, dass Italien seit vergangener Woche Einreisende aus Spanien überprüft. Auslöser des Konflikts war der Andrang von Migranten auf die spanische Exklave Ceuta Ende Juli. Aus Madrid Christian Sachsinger.
3: Die spanische Regierung hat beschlossen, an den Häfen und Flughäfen sofort Grenzkontrollen für Reisende aus Italien einzuführen. Seit Mitternacht werden die Identität und Staatsangehörigkeit mittels Reisepass und Personalausweis überprüft. Die Kontrollen sollen stichprobenartig durchgeführt werden, wie es heißt. Die Maßnahme ist vorerst auf einen Monat befristet, also bis zum 7. September. Sollte sich die Ausgangslage ändern, werde man über den Zeitraum noch einmal nachdenken, heißt es sinngemäß in Madrid.
1: Trotz gegenteiliger europäischer Bemühungen ist die Menge von aus Russland in die EU importiertem Flüssiggas offenbar wieder gestiegen. Wie die Welt am Sonntag unter Berufung auf entsprechende Daten berichtet, haben die EU-Staaten im Juni 14% mehr LNG aus Russland importiert als ein Jahr zuvor. Die Einnahmen Moskaus aus dem Verkauf des Rohstoffs stiegen demnach auf 60 Millionen Euro pro Tag. Das meiste LNG habe Frankreich gekauft. Westliche Staaten hatten nach Beginn der russischen Invasion in der Ukraine Sanktionen gegen Russland im Energiebereich verhängt. Dennoch wird weiter russisches Öl und Gas in die EU geliefert. Die zweite Fußball-Bundesliga ist in die neue Saison gestartet. Im Auftaktspiel gewann Hertha BSC am Abend beim VfL Bochum mit 1:0. Heute starten 4 Nordclubs in die neue Saison. Aus der NDR-Sportredaktion Finn Hornberg.
4: VfL Wolfsburg ist der absolute Favorit auf den Aufstieg. Niemand hat mehr Geld in neue Spieler investiert. Das Ziel ist klar, die Rückkehr in die Bundesliga. Den ersten Schritt wollen die Wölfe heute Abend im Topspiel um 20.30 Uhr gegen Kaiserslautern machen. Ganz anders sieht das beim VfL Osnabrück aus. Die Lila-Weißen möchten den Fahrstuhlfluch besiegen. Nach dem Aufstieg in die zweite Liga steht der Klassenhalt im Fokus. Zum Auftakt geht es gegen Bundesliga-Absteiger Heidenheim. Den Klassenhalt hat auch Braunschweig im Blick, im besten Fall mal aber ohne zu zittern, wie in den letzten 4 Saisons. Zum Start ein Sieg gegen Magdeburg würde helfen. Holstein Kiel ist heute ebenfalls im Einsatz. Der erste Gegner ist Darmstadt 98.
1: Das waren die Nachrichten. Das Wetter in Deutschland: oft sonnig, im Bergland und im Norden einige Quellwolken, Höchstwerte 21 Grad auf Föhr bis 33 am Oberrhein. Morgen viel Sonne, teils wolkig, später im Südwesten Schauer, 25 bis 36 Grad. Es ist 6.04 Uhr.
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5: Herzlich willkommen und wir starten in diesen Morgen mit Florence Price's Suite für Orgel Nummer 1, bearbeitet für Holzbläserensemble. Da hören wir den ersten Satz mit dem Califax Reed Quintett. Schönen guten Morgen.

Das Herz sehnt sich zunächst nach Freude oder Vergnügen. Das ist der Titel dieser Musik. The Heart Asks Pleasure First. Stimmt ja. Um 6:12 Uhr hier bei NDR Kultur war das Musik aus dem Film Das Piano, gespielt von Andy Winter und dem Royal Philharmonic Orchestra unter Paul Bateman.

0: So kommen wir doch munter in den Tag hier um 20 nach 6. Das war aus Otto Nikolais Oper Die Tempelritter, die Ouvertüre, gespielt von den Bamberger Symphonikern unter Karl Anton Rickenbacher. Das Theater geht baden. Vor der Volksbühne in Berlin-Mitte ist gestern ein temporäres Schwimmbecken eröffnet worden. In den kommenden 8 Wochen können die Menschen da kostenlos planschen. Viel war darüber schon im Vorfeld gesprochen, teilweise auch gestritten worden. Anke Michel über den ersten Tag.
1: Das Wasser schimmert blau in dem Schwimmbecken vor dem monumentalen Bau der Volksbühne im Herzen Berlins. Die kostenlosen Tickets für die Zeitfenster waren für den Eröffnungstag schnell ausgebucht. Und so ist in dem 25 Meter langen und 5 Meter breiten Becken einiges los. Es wird gekrault, getaucht, geplanscht, sich nass gespritzt. Ein einziges Schwimmbadtheater. Nur vom Beckenrand springen darf man nicht. Ein Kopfsprung wäre auch schwierig. Das Becken ist nur 1,30 Meter tief. Die ersten Badegäste sind begeistert.
2: Ein Schwimmbecken mitten in der Stadt, einfach so aufgebaut. Super. Diese Idee ist krass.
3: Fürs Volk,
2: genau.
4: Ich finde es eine super Idee. Also so Baden im Sommer ist immer gut. Also so Abkühlung, und das ist ja auch eine super Kulisse. Ja, es wird halt Kultur mit Sport verbunden. Das ist ja eigentlich super, so übergreifend.
5: Ich finde die Idee dahinter super, und ich finde es einfach auch schön, dass man diesen Raum schafft für Menschen. Das Geld ist irgendwie da, also gibt es aus, quatscht nicht so viel, macht es einfach. Jetzt steht es, also lass uns das genießen und einfach eine gute Zeit haben, weil im Endeffekt ist es einfach ein schöner Treffpunkt für die Menschen so.
6: Ich finde das richtig cool. Also wir sind sowieso große Kultur Fans. Wir gehen sehr gerne ins Theater und dachten, Mensch, das ist ja eine super Sache hier, das gucken wir uns auf jeden Fall an.
1: Theateraufführungen im oder am Becken soll es nicht geben. Auf dem Programm stehen dafür ein Crashkurs zum Kraulen und eine Einführung ins Synchronschwimmen. Abends gibt es DJ-Sets am Beckenrand. Und wie es sich für ein echtes Freibad gehört, eine Pommesbude gibt es selbstverständlich auch. Der neue Intendant Matthias Lilienthal will mit dem sogenannten Volksbad auch gegen den Zerfall der Infrastruktur in Berlin protestieren.
7: Die Infrastruktur in der Stadt Berlin verfällt ja stark. Die Hälfte aller Freibäder und Hallenbäder ist immer wieder geschlossen, weil sie finanziell nicht anständig ausgestattet sind. Wir machen das, indem wir ein ergänzendes kleines Angebot in Form eines Freibades an der Volksbühne anbieten.
1: Von Kind bis Rentner, alle Altersgruppen ziehen hier ihre Bahnen. Damit geht zumindest für heute der Plan von Intendant Lilienthal auf, der sich ein lebendiges Miteinander im Pool wünscht.
7: Indem intellektuelle Hipster, Obdachlose, Omis und Kinder mit ihrem Bauch aneinander stoßen und miteinander sprechen.
1: Das Theater überbrückt mit der Aktion die Sommerpause, die in diesem Jahr wegen Reparaturarbeiten bis zum 1. Oktober dauert. Mit dem eingesparten Budget werden die Kosten für das Schwimmbad in Höhe von rund 300.000 Euro finanziert. An der Aktion gab es im Vorfeld auch Kritik. Die SPD-Abgeordnete Dunja Wolf aus dem Berliner Abgeordnetenhaus sieht den Pool in Zeiten des Spardrucks kritisch. Sie hätte sich das Geld eher für Jugendtheater gewünscht. Eins ist klar, der neue Intendant hat mit seinem Volksbad erreicht, dass jeder über die Volksbühne spricht. Die Premiere des ersten Theaterstücks an seinem Haus werden wohl weniger Menschen mitbekommen als die Premiere des Volksbades.
0: Anke Michel war das für NDR Kultur um 6:23 Uhr.

Großväterchen tanzt mit Großmütterlein. Diesen lustigen Titel hat Antonín Dvořák diesem langsamen Tanz gegeben, hier gespielt von Ivo Kahanek. Und jetzt gibt's Mozart.

0: Mozarts Violinkonzert Nummer 3 G-Dur. Der erste Satz war das hier um 6.36 Uhr, gespielt von Baibars-Grieder und dem Kammerorchester Karl Philipp Emanuel Bach unter Hartmut Hähnchen. Hier ist NDR Kultur. Laue Sommernächte, ein kühles Getränk, darüber der Sternenhimmel, der perfekte Ort, um Musik zu genießen. Das bot gestern Abend die Clubnacht beim Festival Sommernächte im Gartentheater Herrenhausen im großen Garten von Schloss Herrenhausen in Hannover. 4 DJ-Kollektive und DJs aus der Stadt legten auf und Agnes Bührig war dabei und hat über die DJ-Szene in Hannover gesprochen.
1: Los geht's am frühen Abend mit Anito und Densky. Das Frauenduo steht zwischen goldenen Statuen der Antike hinter seinem Mischpult und gruft sich und das Publikum auf melodiöse Sounds ein. Während die eine noch mitgebrachte Vinylscheiben durchstöbert, bereitet die andere digital den nächsten Übergang zwischen zwei Titeln vor. Vor allem muss die Musik zum Publikum passen, sagen Anito und Densky.
2: Es darf erstmal nicht zu experimentell sein, weil das Publikum ja super gemischt ist. Es muss was sein, was einen Rhythmus hat, was irgendwie viele verstehen, worauf man sich relativ leicht bewegen kann und was einfach trotzdem irgendwie gute Laune macht und nach vorne bringt.
3: Heute haben wir uns so ein bisschen geeinigt auf Punky Disco House.
1: Tänzerisch bewegt sich eine Frau in mittleren Jahren über die fast noch leere Tanzfläche. Das Publikum ist vom Alter her gemischt. So wie die, die auflegen. Anito und Densky sind Mitte 30, arbeiten im sozialen und kulturellen Bereich neben ihren Auftritten als DJs. Die Studentinnen des DJ-Duos Ruho und Zoe Feli sind 23 und 24 Jahre alt. Sie lernten sich vor 1,5 Jahren bei einem Flinter-Workshop kennen. Zusammen mit Menschen, die wegen ihrer geschlechtlichen Identität Diskriminierung ausgesetzt sein können, übten sie sich als DJs, sagt Erstere.
4: Es hat mir total viel Motivation gegeben, etwas zu machen, was sehr männerlastig ist. Ich finde, ein DJ, egal welches Geschlecht, nimmt immer auf eine Art Raum ein, dadurch, dass man bestimmt, welche Musik gespielt wird an einem Abend. Und das finde ich natürlich total toll, wenn das dann Menschen sind, die oft unterpräsentiert sind. Und das empowert mich auf jeden Fall, da Teil von zu sein.
1: Ihr Wissen geben sie in Hannover über die Veranstaltungsreihe Newcomer Acts weiter. Die DJs helfen jungen Kollegen, einen einfacheren Zugang zur Bühne zu bekommen. Es ist ein Beispiel dafür, wie sich die DJ-Szene in Hannover stark vernetzt. Nicht zuletzt, weil man sich hier immer wieder über den Weg läuft, sagt Nils Donhauser. Er arbeitet bei der Stadt Hannover im Bereich junge Kultur und Nachtkultur an der Schnittstelle von Verwaltung und Szene. Herausfordernd wirke derzeit die Inflation.
5: Junge Menschen haben einfach auch große finanzielle Probleme, durch steigende Mietkosten zum Beispiel, ganz extrem. Aber auch natürlich durch steigende Preise in den Clubs. Feiern kostet einfach mehr als früher. Das hat einfach den Grund, dass die Kosten aber für die Clubs auch gestiegen sind. Es ist jetzt nicht so, dass sie deswegen mehr Umsatz machen, sondern es geht tatsächlich nicht anders ohne Förderung oder ohne mehr Förderung.
1: Weniger Geld im Portemonnaie mache, dass junge Menschen heute auch zielgerichteter ausgingen, sagt Nils Donhauser. Und bei den DJs selbst zeige sich ein Trend zu mehr Eigenverantwortung, hat DJ Anito beobachtet.
2: Ich würde schon sagen, dass es immer mehr Kollektive und DJ-Gruppierungen gibt, die auch ihre eigenen Veranstaltungen machen, die also selber VeranstalterInnen sind, eben einfach, um nicht mehr auf Räume zu warten und gebucht zu werden, sondern was man selber sich vorstellt, zu kreieren.
1: Bei den Sommernächten im Gartentheater Herrenhausen sind es am Ende die selbstgemischten Kreationen von Ruro und Zoe Feli, die das barocke Gartentheater in eine wabernde Masse Tanzender verwandeln. Sphärisch beleuchtet vom bunten Licht der Scheinwerfer in der Nacht.
0: Die Sommernächte im Gartentheater Herrenhausen und Agnes Bührig war für uns dabei. Es ist 6.41 Uhr.

Der zweite Satz aus Franz Schuberts kleiner C-Dur-Sinfonie mit dem Chamber Orchestra of Europe, dirigiert von Claudio Abbado. Sie hören NDR Kultur um 6.47 Uhr. Jetzt mit Musik, die der Oboist Albrecht Meyer aus der Versenkung geholt hat. Er wollte nämlich nicht glauben, dass das Repertoire für sein Instrument, die Oboe, wirklich so klein ist. Also hat er sich mal auf die Suche begeben nach Oboenkonzerten, die vielleicht vergessen wurden. Und dazu gehört auch dieses, das wir jetzt hören. Josef Fialas Konzert für Englischhorn C-Dur, gespielt von Albrecht Meyer und der Kammerakademie Potsdam.

George Gershwins Amerikaner in Paris mit Eckhard Runge und Jacques Amon. Und bis zu den Nachrichten gibt's Musik von Katharina Pratten, gespielt von Heike Mathiesen.

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1: Um 7 Uhr mit Claudia Drews. 4 Bundesländer heben das Lkw-Fahrverbot an Sonn- und Feiertagen vorübergehend auf. Es handelt sich um Nordrhein-Westfalen, Niedersachsen, Rheinland-Pfalz und das Saarland. Aus der Nachrichtenredaktion Thorsten Lange.
2: Grund ist das Niedrigwasser des Rheins und anderer Flüsse. Weil Binnenschiffe nicht voll beladen oder gar nicht fahren können, sollen wichtige Güter per Lkw an ihr Ziel kommen, und zwar möglichst schnell. Die Ausnahme vom Sonntagsfahrverbot gilt deshalb auch nur für Fahrten, die im Zusammenhang mit der Bewältigung der Folgen des Niedrigwassers stehen. Zudem dürfen Lkw in den Sommerferien auch samstags fahren. Die Ausnahmeregelung gilt ab sofort. Großraum- und Schwertransporte bleiben an Sonntagen verboten.
1: Spanien hat Kontrollen für Flüge und Schiffe aus Italien eingeführt. Madrid spricht von einer Reaktion auf Grenzkontrollen, die Rom verhängt hatte. Hintergrund ist die Ceuta-Krise. Aus der NDR-Nachrichtenredaktion Ulrike Ufer.
3: Die Grenzkontrollen haben um Mitternacht begonnen und sollen bis zum 7. September dauern, teilte das Innenministerium in Madrid mit. Italien hatte nach der Migrationskrise in der spanischen Exklave Ceuta eben solche Kontrollen für Spanien eingeführt und damit den Streit ausgelöst. Die spanische Regierung hatte gestern bereits mit Gegenmaßnahmen gedroht, sollte Italien seine Grenzkontrollen nicht wieder aufheben. Aus Sicht von Madrid sind die italienischen Kontrollen unfair, laufen den Interessen der EU zuwider und diskriminieren die spanische Bevölkerung.
1: Nach dem Fund einer Drohne mit Sprengstoff auf dem Flughafen Leipzig hat Russland die Verantwortung zurückgewiesen. Die russische Botschaft in Berlin teilte mit, es sei offensichtlich, dass die Provokation ausschließlich den Zielen der Ukraine und militaristischer europäischer Politiker diene. Der Vorsitzende des Geheimdienste-Kontrollgremiums im Bundestag, Heinrich Mann, hält die Äußerung für nicht glaubwürdig. Russlands Präsident Putin habe sich im Krieg gegen die Ukraine festgefahren, sagte der CDU-Politiker im ZDF. Deshalb geschehe jetzt, was schon lange prognostiziert worden sei. Es gebe Ausweichbewegungen in Richtung Westen, NATO und EU. Deutschland und seine Partner müssten Russland in die Schranken weisen, so Heinrich Mann. In Niedersachsen werden die Richtlinien für Schulabschlüsse überprüft. Verbände und Politiker fordern, die Regeln zu vereinfachen, nachdem an einer Oberschule in Vechta mehr als 100 Abschlusszeugnisse falsch ausgestellt worden waren. Aus Osnabrück, Göran Ladewig.
4: Die Regeln seien für die Lehrkräfte einfach unheimlich schwierig und sehr kompliziert anzuwenden, heißt es vom Verband Bildung und Erziehung. Das war ja das Problem in Vechta. Die Lehrkräfte hatten die Ausgleichsregeln falsch angewendet. Damit können zu schlechte Noten auf dem Zeugnis mit besseren aufgewogen werden. Dadurch hätten die mehr als 100 Schüler in Vechta eigentlich höhere Abschlüsse erhalten müssen. Der Landesvorsitzende des Bildungsverbands Meyer fordert vom Ministerium, die Regeln zu überarbeiten und besser zu erklären. Auch der bildungspolitische Sprecher der CDU im Landtag Fühner sagt, Missverständnisse müssten ausgeschlossen werden.
1: In der zweiten Fußball-Bundesliga hat die neue Saison begonnen. Im Eröffnungsspiel setzte sich Hertha BSC beim VfL Bochum mit 1:0 durch. Heute steht für 4 von 6 Nordclubs das erste Saisonspiel an. Aufsteiger VfL Osnabrück muss in Heidenheim antreten. Holstein Kiel spielt in Darmstadt und Eintracht Braunschweig in Magdeburg. Am Abend empfängt dann Bundesliga-Absteiger VfL Wolfsburg den ersten FC Kaiserslautern. Das waren die Nachrichten. Das Wetter in Norddeutschland. Viel Sonne, ab und zu durchziehende Wolken, 21 bis 28 Grad. Und morgen längere Zeit sonnig, zeitweise wolkig, aber trocken. 23 Grad auf Sylt und bis 33 in Hannover. Es ist 7.04 Uhr.
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5: Was passiert, wenn Rolando Villazón seinen Lieblingskomponisten Mozart feiert? Das fragen wir in dieser Stunde. Los geht's aber erstmal mit Musik aus Norwegen von Johan Severin Svendsen. Wir hören seine norwegische Rhapsodie Nummer 2. Schönen guten Morgen.

0: Johann Severin Svensens norwegische Rhapsodie Nummer 2 mit dem Trondheim Symphony Orchestra, dirigiert von Ole Christian Rüd. Und damit sind wir fröhlich in diese Stunde gestartet. Gleich wird hier gefeiert. Rolando Villason war beim Schleswig-Holstein Musikfestival mit seinem Programm Happy Birthday Mozart.
1: Was mich jetzt begeistert, das ist seine Persönlichkeit, seine bisschen witzige, zum Teil in Anführungszeichen clowneske Art.
2: Er ist ein toller Typ und bringt auch so in seiner Ausstrahlung so viel Freude und Fröhlichkeit rüber. Das macht er das leicht und locker und hat da nebenbei eine tolle Stimme.
3: Spätestens wenn Rolando auf die Bühne tritt, dann tobt der Saal.
0: Tja, und ob das dann auch ein Konzert zum Toben war im besten Sinne, das hören Sie nach dieser Musik. Hier ist NDR Kultur um 7:15.

0: Yes, hieß diese Komposition von Dario Marianelli, Musik aus der Jane Eyre-Verfilmung. 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Wenn der Weltstar und Tenor Rolando Villazón kommt, tobt das Publikum. Er ist in diesem Jahr wieder Gast beim Schleswig-Holstein Musikfestival und war gestern Abend in Lübeck in der Musik- und Kongresshalle. Da hat er seinen Lieblingskomponisten Mozart gesungen und ihn gefeiert, denn der wäre in diesem Jahr 270 Jahre alt geworden. Wie der Tenor das Publikum zum Lachen brachte und wieso der Dirigent plötzlich zur Überraschung wurde, weiß Linda Ebener.
1: Mozart ist mein bester Freund. Mozart ist lustig, aber Mozart ist auch ein Philosoph. Er ist spirituell. Er bringt uns mit seiner Kunst einen Spiegel, sodass wir können uns als Menschen schauen. Alle unsere Gefühle, alle unsere Seelen sind dabei. Aber er ist der beliebteste Komponist in aller Zeiten. Und so, es ist immer wunderbar, seine Musik zu singen, seine Briefe zu lesen und mit ihm Zeit zu verbringen.
2: Sagt Rolando Villazón. Er kommt mit einem breiten Grinsen auf die Bühne. Erwartet wird er dort bereits vom Barockorchester Project Amsterdam und dem Dirigenten Martin Engeltjes. Der Dirigent und der Startenor geben sich nach den Stücken die Hand oder liegen sich in den Armen. Ein sehr herzliches Miteinander, erzählt Martin Engeltjes.
3: Wir haben sehr viel Spaß und er ist ein sehr toller Mensch. Und ja, wir haben eigentlich, es gibt keine Nervosität und wir lieben die Musik und davon arbeiten wir auch.
2: Rolando Villazón ist in seinem Element. Mit seiner quirligen, emotionalen und herzlichen Art steckt er nicht nur das Orchester und den Dirigenten an, sondern auch das Publikum.
4: Was mich jetzt begeistert, das ist seine Persönlichkeit, seine bisschen witzige, zum Teil in Anführungszeichen clowneske Art, aber das ist das Schöne.
5: Er ist ein toller Typ und bringt auch so in seiner Ausstrahlung so viel Freude und Fröhlichkeit rüber. Das macht er das leicht und locker und hat da nebenbei eine tolle Stimme.
6: Er ist unheimlich nah am Publikum. Er gibt sich sehr natürlich und was ich sehr, sehr bezeichnend für ihn finde, er hat keine Stahlhörner.
7: Spätestens, wenn Rolando auf die Bühne tritt, dann tobt der Saal.
2: Es erklingen unter anderem Passagen aus Idomeneo und die Zauberflöte. Dazu hat sich Rolando Villazón umgezogen. Er trägt ein jagdgrünes Sakko und gelbgrüne Federn im Haar. Er schlüpft in die Rolle des Papageno. Er singt mit Leidenschaft, Witz und einer unglaublichen Energie. Die nimmt er, wie er selbst sagt, vom Publikum und der Musik von Mozart.
1: Diese Freude, um eine Brücke zu bauen zwischen Publikum und Bühne, ist unglaublich. Und ich spüre das. Ich spüre diese Liebe vom Publikum. Ich spüre diese Verantwortung und diese Freude, diese Musik, dass ich darf diese Musik singen und es ist einfach fantastisch.
2: Gefreut hat sich das Publikum nicht nur über den Startenor, sondern auch über den Dirigenten. Denn der dreht sein Pult plötzlich nach vorne und fängt an zu singen. Martin Engeltjes ist nicht nur Dirigent, sondern auch Countertenor. Das Publikum ist begeistert.
8: Die Stimme ist toll von dem Dirigenten. Das hätte ich jetzt gar nicht gedacht, dass er auch noch singt.
5: Am meisten fasziniert hat mich ein singender Dirigent. Ich denke, was hat er jetzt vor? Aber das war eine sehr positive Überraschung.
9: Dieser Dirigent, der nebenbei auch noch Countertenor ist, das war ja echt der Burner.
1: Man erwartet das nicht, so ein toller Dirigent. Und dann plötzlich, was für eine schöne Sänger er ist. Und ja, es ist einfach wunderbar, ein wunderbarer Kontratenor und es macht einfach Spaß, mit ihm Musik zu machen.
2: Sagt Rolando Villazón. Für ihn und Martin Engeltjes war es ein tolles Konzert in Lübeck. Was bleibt, sind nicht nur tolle Erinnerungen an diesen Mozartabend, sondern für Martin Engeltjes auch.
3: Das gibt viele Ohrwürmer, das ist catchy.
0: Happy Birthday Mozart. Der Superstar-Tenor Rolando Villazón hat gestern dem wohl bekanntesten klassischen Komponisten Mozart musikalisch gratuliert in Lübeck. Und jetzt hören wir ihn auch hier bei uns mit Mozarts Misero o Sogno o Son Desto.

3 Minuten vor 7:30. Schönster Sonnenschein und dazu der dritte Satz aus William Alwyns Suite of Scottish Dances mit der Royal Ballet Sinfonia unter Gavin Sutherland. Hier ist NDR Kultur.

0: Musik eines Komponisten, der mir als Gitarrenschülerin so manche Schweißperle auf die Stirn gezaubert hat. Fernando Caroli, das war der erste Satz seines Gitarrenkonzerts A-Dur, gespielt von einem, für den das wahrscheinlich die leichteste Übung war, Paul Pawlikowicz mit dem Budapester Streichorchester. 7.38 Uhr, hier ist NDR Kultur. Der Konstruktivist Helmut Senf ist im Frühjahr des vergangenen Jahres verstorben. Kurz darauf hat die Stadt Sassnitz, wo er 30 Jahre gelebt hat, seine Skulptur Fenster aufgestellt, um posthum den Künstler zu ehren. Helmut Senf hat Zeit seines Lebens nie in Sassnitz ausgestellt, dafür aber in großen deutschen Museen. Viele seiner Werke stehen auf Straßen und Plätzen als Kunst im öffentlichen Raum. Am Sonntag wäre Helmut Senf 93 Jahre alt geworden. Zwei Tage lang wird deshalb sein Haus erstmals als Galerie geöffnet. Juliane Vogt berichtet.
1: Es ist eine kleine Insel inmitten von Sassnitzer Neubaublocks, verwunschen, verwachsen. Ein Haus mit großem Fenster zum Garten. Hier und da blinkt ein Stück Metall durch das Grün. Hier haben sie gelebt. Helmut Senf, der Metallgestalter, und Irmgard Senf, die Dichterin und Landschaftsarchitektin. Ihre gemeinsame Tochter Katrin öffnet das Atelier hinterm Haus.
2: Mein Anliegen ist wirklich, dass er nicht vergessen wird, weil er ist eigentlich großartig gewesen und auch konsequent in seinem Tun und hat eigentlich immer seine Sache gemacht. Auch als er noch Student war und an der Burg war und dieser Formalismusstreit war, er hat durch diese Nische Kunsthandwerk eigentlich immer seine Formsprache ausleben können. Die sah natürlich in 50er Jahren anders aus als heutzutage. Aber er hat sich nie irgendwie angebiedert, sondern er hat sein Ding gemacht. Und das gefällt mir auch so gut an ihm und das sollten die Leute eben sehen.
1: Überall stehen Plastiken ihres Vaters, Collagen, halbplastische Arbeiten, also Metallkonstruktionen auf bemalten Leinwänden. Auch ein Akt aus den 50er Jahren und Schmuck, den Katrin Senf in Objektrahmen an den Wänden aufgehängt hat.
2: Viele wissen, glaube ich, gar nicht, dass es dieses Haus hier gibt und es waren ja keine Ausstellungen in Sassnitz von ihm und er lebte hier und jetzt steht endlich das Fenster unten an der Promenade, die Skulptur. Und jetzt wird das vielleicht auch ein Bezug für die Sassnitzer, dass sie wissen, ah, der das Fenster gemacht hat, ah, hier gibt es ein Atelier, ah, da gibt es eine offene Tür.
1: Zum Geburtstag soll das Haus voller Freunde, Kunstliebhaber und Gästen sein, wie es immer war, zu Lebzeiten des Ehepaars. Katrin Senf verwaltet den Nachlass ihrer Eltern, vorerst noch von Leipzig aus. Sie hat auch gerade in Mühlhausen, der Geburtsstadt ihres Vaters, eine große Ausstellung organisiert, zusammen mit der Berliner Galeristin Anke Zeisler.
3: Ich habe Helmut Senf schon in den 80er Jahren kennengelernt. Da gab es eine Ausstellung Miniaturen der bildenden Kunst in der DDR. Und er hat ja damals in Halle gelehrt und er schickte eine kleine Plastik aus Metall, aus Edelstahl. Und das war sehr besonders, weil das Konstruktiv-Konkrete in der bildenden Kunst hatte kein Forum in der DDR.
1: Konkrete Kunst heißt, es ist einfach, was es ist. Ein Kreis, ein Dreieck, rot, blau, gelb oder weiß. Es bedeutet nichts, es vermittelt keine versteckten Botschaften. Es ist einfach schön und manchmal raffiniert. Wie die Bodenskulptur im Garten. Ein rostiger Kreis liegt auf dem Boden, 2 Meter im Durchmesser.
3: Er hat außerdem diesen Kreis halbiert und hat mit diesen beiden Hälften nochmal konstruktiv konkrete Form geschaffen, indem er praktisch den rechten Winkel hier eingearbeitet hat. Und er hat in der Mitte ein Quadrat herausgeschnitten. Also man muss es unbedingt anschauen, wenn man herkommt. Es sind alles konstruktiv konkrete Formen, mit denen er poetisch gespielt hat.
1: Helmut Senf war einer der wenigen Vertreter konkreter Kunst in Mecklenburg-Vorpommern. Große Skulpturen von ihm sind auch hier im öffentlichen Raum zu sehen. Viele Museen haben seine Werke angekauft. Die Formen seiner großen Objekte aber waren so präzise, dass sie auch in der Miniatur als Brosche oder Ohrring tragbar sind. Das war Helmut Senf, das Große im Kleinen sichtbar machen.
0: Zu sehen. Heute und morgen von 13 bis 19 Uhr im Gerhard-Hauptmann-Ring in Sassnitz, übrigens als Verkaufsausstellung. Die Skulptur Fenster steht an der Sassnitzer Promenade. Hier ist NDR Kultur um 7.43 Uhr.

0: Arcangelo Corellis Concerto da Chiesa. Den zweiten bis vierten Satz haben wir gehört mit Amandine Beyer, Anna Fontana und Lee Incogniti.
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0: Heute ein Beitrag der Evangelischen Kirche. Es spricht Matthias Bernsdorf, Pastor in Schwerin.
2: Im Sonnenaufgang ist es besonders schön. Märchenhaft erhebt sich das Schweriner Schloss aus dem Wasser mit seinen Türmen, goldglänzenden Kuppeln und funkelnden Spitzen. Es ist das Wahrzeichen von Mecklenburg-Vorpommern. Seine Architekten ließen sich von französischen Schlössern an der Loire inspirieren. Heute ist es zugleich der zentrale Ort der Demokratie in Mecklenburg-Vorpommern. Aus der über 1000 Jahre alten Residenz wurde der Sitz des Landtags und eines der schönsten Parlamentsgebäude in Deutschland. Der neue Plenarsaal ist lichtdurchflutet und wird von einem feinen Kranz weißer Stäbe umgeben. Mich erinnern sie an Gitterstäbe und eine Zeit, in der es in Deutschland keine Glaubens- und Gewissensfreiheit gab. Eine dunkle Zeit, in der Menschen wegen ihres Glaubens im Gefängnis saßen. Umso kostbarer finde ich heute diesen Ort, an dem frei gesprochen, frei gestritten und frei geglaubt werden darf. Mitten im Schloss liegt eine Kapelle. Am Wochenende werden hier Gottesdienste und Hochzeiten gefeiert. Wenn Sie durch den Mittelgang auf den Altar zu gehen, fallen Ihnen links und rechts vier Figuren auf. Sie stellen die Evangelisten dar: Matthäus, Markus, Lukas, Johannes. Die vier bilden eine Art Zugang zum Altar, ein schönes theologisches Bild. Den Zugang zum Heiligen gibt es nur durch das Wort, also durch den Verstand. Das klingt zugegeben sehr evangelisch. Die Schlosskirche ist aber ja auch der erste protestantische Kirchenbau des Landes aus der Mitte des 16. Jahrhunderts. Spektakulär und emotional der blaue Sternenhimmel, der sich über den gesamten Raum entspannt. Er schwebt über allen, die dieses Gotteshaus im Schloss besuchen und einen Moment Kraft schöpfen, zum Beispiel, um Gottes Himmel auf Erden zu sehen und miteinander sichtbar zu machen. Gebaut ist das Schloss übrigens auf Tausenden von Holzpfählen, die tief im Wasser verborgen sind. Man sieht sie nicht, aber ohne sie würde das prächtige Gebäude versinken. Zur Bundesgartenschau wurde mal eine kleine Pontonbrücke im Schweriner See gebaut, sodass man ein paar Schritte über das Wasser wandeln konnte, wie es die Bibel von Simon Petrus erzählt. Mir sagt diese Geschichte: Was Menschen trägt, ist oft unsichtbar. Vertrauen, Hoffnung, Liebe, Glaube. Und manchmal genügt ein Wort, um wieder festen Boden unter den Füßen zu bekommen, wie eines, das Jesus mal zu Petrus gesagt haben soll: Fürchte dich nicht.
0: Das war ein Beitrag der Evangelischen Kirche von Matthias Bernsdorf, Pastor in Schwerin. NDR Kultur um 7:52 Uhr.

Der Wunderglaube, das war der siebte Satz aus Ruud Lombaerts Sinfonie Nummer 13, gespielt vom Danish National Symphony Orchestra, dirigiert von Thomas Dausgaard. Und jetzt gibt's Musik von unserem NDR-Kultur-Album der Woche.

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1: Matthias Görne und Martin Hinterhäuser mit Robert Schumanns Vertonung vom Eichendorff-Gedicht Zwielicht. Und das ist gleichzeitig auch der Titel von unserem NDR-Kultur-Album der Woche. Bis zu den Nachrichten hören wir hier jetzt noch Johann Christian Schieferdeckers Gigue mit der Akademie für Alte Musik Berlin.

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1: Um 8 Uhr mit Claudia Drews. In Niedersachsen dürfen in den nächsten Wochen auch an Sonn- und Feiertagen Lkw fahren. Das Land hat das geltende Fahrverbot vorübergehend gelockert, um mehr Gütertransporte vom Wasser auf die Straße zu verlagern. Entsprechende Regelungen gibt es auch in Nordrhein-Westfalen, Rheinland-Pfalz und im Saarland. Zur Begründung heißt es, durch die Trockenheit seien die Pegelstände der Flüsse so niedrig, dass Frachtschiffe gar nicht oder nur mit einem Bruchteil der üblichen Ladung fahren können. Die Regelung gilt vorerst bis Ende des Monats. Niedersachsens Wirtschafts- und Verkehrsminister Tonne sagte, wenn Lkw jetzt auch sonntags und an Feiertagen fahren dürften, könnten Lieferketten und Warenströme stabilisiert und Produktionsstopps verhindert werden. Der BUND-Vorsitzende Band kritisierte in der Rheinischen Post, wenn der Schiffstransport durch Lkw-Fahrten ersetzt werde, belaste das sowohl die Menschen als auch das Klima. Die Gewerkschaft Verdi bemängelte, die Regelung gehe zulasten der Berufskraftfahrerinnen und Fahrer. Spanien kontrolliert an Häfen und Flughäfen ab sofort Reisende aus Italien. Madrid reagiert darauf, dass Italien seit vergangener Woche Einreisende aus Spanien überprüft. Auslöser des Konflikts war der Andrang von Migranten auf die spanische Exklave Ceuta Ende Juli. Aus Madrid, Christian Sachsinger.
2: Die spanische Regierung hat beschlossen, an den Häfen und Flughäfen sofort Grenzkontrollen für Reisende aus Italien einzuführen. Seit Mitternacht werden die Identität und Staatsangehörigkeit mittels Reisepass und Personalausweis überprüft. Die Maßnahme ist vorerst auf einen Monat befristet, also bis zum 7. September. Sollte sich die Ausgangslage ändern, werde man über den Zeitraum noch einmal nachdenken, heißt es sinngemäß in Madrid. Damit hält die spanische Regierung Italien die Türe weiter offen. Rom soll seine Kontrollen für Spanienreisende an Häfen und Flughäfen einstellen, so die Forderung. Die Regierung Sanchez hatte dafür ein Ultimatum bis zum morgigen Sonntag gestellt. Da Rom das umgehend zurückwies, hat Spanien den Schritt nun einen Tag vorgezogen.
1: Über dem Bundeswehrstandort Mechernich in Nordrhein-Westfalen hat es in der Nacht zu gestern mehrere Drohnenüberflüge gegeben. Das Führungskommando der Bundeswehr bestätigte entsprechende Berichte von NDR, WDR und Süddeutscher Zeitung. Der Vorfall sei von Feldjägern untersucht und der Polizei übergeben worden, teilte eine Bundeswehrsprecherin mit. In Mechernich wird unter anderem an der Wartung und Instandsetzung des Flugabwehrsystems Patriot gearbeitet. Die zweite Fußball-Bundesliga ist in die neue Saison gestartet. Im Auftaktspiel gewann Hertha BSC am Abend beim VfL Bochum mit 1:0. Heute starten 4 Nordclubs in die neue Saison. Aus der NDR-Sportredaktion Finn Hornberg.
3: VfL Wolfsburg ist der absolute Favorit auf den Aufstieg. Niemand hat mehr Geld in neue Spieler investiert. Das Ziel ist klar, die Rückkehr in die Bundesliga. Den ersten Schritt wollen die Wölfe heute Abend im Topspiel um 20.30 Uhr gegen Kaiserslautern machen. Ganz anders sieht das beim VfL Osnabrück aus. Die Lila-Weißen möchten den Fahrstuhlfluch besiegen. Nach dem Aufstieg in die zweite Liga steht der Klassenhalt im Fokus. Zum Auftakt geht es gegen Bundesliga-Absteiger Heidenheim. Den Klassenhalt hat auch Braunschweig im Blick, im besten Fall mal aber ohne zu zittern, wie in den letzten 4 Saisons. Zum Start ein Sieg gegen Magdeburg würde helfen. Holstein Kiel ist heute ebenfalls im Einsatz. Der erste Gegner ist Darmstadt 98.
1: Und das waren die Nachrichten. Das Wetter in Norddeutschland. Viel Sonne, ab und zu durchziehende Wolken, 21 bis 28 Grad heute. Morgen längere Zeit sonnig, zeitweise wolkig, aber trocken. 23 Grad auf Sylt bis 33 Grad in Hannover. Und am Montag wechselhaft, neben Sonne, gebietsweise Regen bei 20 bis 31 Grad. Es ist 8.04 Uhr.
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4: Ja, das verspricht doch nochmal ein richtig sommerliches Wochenende zu werden. Und wir starten hier gemeinsam in den Tag. Schönen guten Morgen.

Bachs Suite für Cello Solo Nummer 1, der fünfte Satz, gespielt von Jan Vogler, um 8:08 hier bei NDR Kultur. Die Sopranistin Simone Kermes meldet sich nach fast 6 Jahren künstlerischer Studioabstinenz mit einem persönlichen und stilistisch weit gespannten Album zurück. La Luce heißt es, das Licht, aufgenommen mit dem Kammerorchester der Oper Warschau. Es vereint Musik aus dem 20. Jahrhundert mit klassischen Klangwelten und barocker Opernkunst. Wir hören Florian Leopold Gassmanns Se in campo armato.

0: Passt doch hervorragend um 18 Minuten nach 8. Edvard Griegs Morgenstimmung mit dem Philharmonischen Orchester Oslo unter Maris Jansons.
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0: Urlaubsfeeling vor Katastrophenkulisse? Schlimme Feuer diesen Sommer in Frankreich, Spanien, Griechenland. Die Bilder haben wir im Kopf. Wann ziehen wir endlich konstruktive Konsequenzen, fragt Claudia Christoffersen.
2: Es sind Szenen, die sich seit Wochen abspielen. Menschen fliehen vor lodernden Flammen, Hab und Gut in Händen, Hitze im Rücken, die Angst im Nacken. Ganze Landschaften sind abgebrannt. Was wird aus Städten, Infrastruktur, Flächen, Wäldern? Folgen des Klimawandels, sie werden in diesen Wochen dramatisch sichtbar. Erderwärmung, Bodentrockenheit, Gestrüpp in den Wäldern, das wie Zunder anfangen kann zu brennen. Wasser wird dringend gebraucht. Das ist kein flüchtiger Aufruf, kein Spaß. Wasser ist knapp. Hitzeperioden, Trockenheit, weniger Niederschläge haben die Niedrigwassersituation verschärft. Landkreise schränken den Wasserkonsum ein. München zum Beispiel hatte bis vor wenigen Tagen strenge Regeln in einer Allgemeinverfügung verordnet. Das aufgeblasene Planschbecken im Garten musste leer bleiben. Der Rasen im Garten durfte erst nachts gesprengt, die Blumen nach 19 Uhr gegossen werden. Große Empörung über solches B-Regeln. Erinnern wir uns nicht noch allzu gut an einen Ministerpräsidenten, der uns auch ganz konkrete Regeln an die Hand geben wollte für Hygiene und Waschpraxis. Winfried Kretschmann, damals noch Landesvater von Baden-Württemberg, hatte zum vernünftigen Sparen aufgerufen mit einer pragmatisch anmutenden Idee. Statt ausgiebiger, meditativer Dusche sollte die tägliche Körperreinigung ruckzuck mit dem Waschlappen praktiziert werden. Die Idee des Schwaben kam nicht gut an, polarisierte, viele fanden das lächerlich, auch übergriffig. Heute sind wir Jahre weiter, Folgen des Klimawandels gewinnen spürbar an Brisanz. Aber wie gehen wir eigentlich damit um? Wir wissen um die Tragweite, die auf unzähligen Konferenzen, Klimakonferenzen, die im politischen, gesellschaftlichen Diskurs mantraartig verhandelt wird. Wir wissen, dass wir etwas tun und ändern müssen. Wir sehen die lodernden Brände, die Trockenheit oder das Hochwasser. Wir sind entsetzt, dann vergeht wieder Zeit. Nächte werden kühler, Tage auch. Der Leidensdruck geringer und das Problem kleiner und kleiner. Die Krönung solcher Bewusstseinsverschiebung war erst neulich in den Medien zu sehen. Zwei Menschen, Mann und Frau, im Liegestuhl unter aufgespanntem Sonnenschirm, vor ihnen die weite Wasserfläche und im fernen Hintergrund das apokalyptische Szenario der Waldbrandkatastrophe. Die beiden beobachten das gebannt. Sie hat ihr Handy auf die dunklen Brandschwaden, die eingefärbte Feuerwolke, gerichtet. Was macht sie wohl mit dem Handy? Filmen, fotografieren, Katastrophengrüße live per WhatsApp verschicken? Kann das wirklich sein? Offensichtlich. Wo ist die Empathie mit dem Leid, den Ängsten und Sorgen der Menschen, die da in fast greifbarer Nähe sind? Auch wenn das hier moralinsauer klingt, wir dürfen nicht die Fähigkeit verlieren, uns in Schicksale anderer hineinzuversetzen. Und vor allem sollten wir endlich anfangen, die Katastrophen des Klimawandels ernst zu nehmen, auch im allerkleinsten Bereich. Ob dem einen etwas als lächerlich erscheint, der anderen als maßregelnd, egal. Wichtig ist, dass angefangen wird. Konstruktive Konzepte gibt es mehr als genug.
0: Nachgedacht von Claudia Christoffersen. 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

kommenden Jahr wird er 80, der Pianist Murray Pariah. Wir haben ihn hier gehört mit Domenico Scarlattis Sonate H-Moll. Und jetzt hier bei NDR Kultur ein Klassik-Hit, kann man so sagen. Smetanas Moldau.

0: 8.37 Uhr, so kommt man doch wohl perfekt in den Tag. Das war das Cleveland Orchestra unter Christoph von Dohnányi mit Smetanas berühmter Komposition Die Moldau. Es ist der längste Orchestername weit und breit, das Norddeutsche Schulmusikstudierendenorchester. In dem machen Studentinnen und Studenten der 5 Musikhochschulen in Norddeutschland gemeinsam Musik. Jetzt proben sie gerade in Hamburg für mehrere Konzerte im Norden. Und dazu haben sie sich in der Albert-Schweitzer-Schule in Ohlsdorf einquartiert und das Gelände in ein Campinglager verwandelt.
1: Florian Herkenrath sitzt auf seiner Matratze auf dem Boden eines Klassenzimmers, während er die Partitur noch einmal durchgeht. Gleich probt der Dirigent mit dem Norddeutschen Schulmusikstudierendenorchester. Das hat sich für 10 Tage im Albert-Schweitzer-Gymnasium in Ohlsdorf einquartiert. Florian Herkenrath studiert Musik auf Lehramt. Hier ist er einst zur Schule gegangen.
2: Also die Idee ist, dass sich hier Studenten, Schulmusikstudenten und Studentinnen treffen und gemeinsam die Chance haben, auf hohem Niveau im Orchester zu spielen, was in den Hochschulen selber häufig nicht ganz möglich ist, weil die Studiengänge einfach zu klein sind teilweise. Und deshalb haben wir hier die 5 norddeutschen Hochschulen, Hamburg, Hannover, Bremen, Lübeck und Rostock, zusammengefasst zu einem Orchesterprojekt, das einmal im Jahr stattfindet.
1: Florian hat ein Einzelzimmer ergattert. Die meisten teilen sich einen Klassenraum. Viele der fast 60 Orchestermitglieder haben aufblasbare Matratzen mitgebracht, leben hier aus dem Koffer. So auch Linda Schwertmann.
3: Das ist echt irgendwie ganz lustig. Also man muss sich arrangieren und sich auf das Gebäude einstellen und so. Aber wir haben hier total viele Möglichkeiten. Also es ist auf jeden Fall ein Highlight von meinen Semesterferien.
1: Es gibt ein Hannoveraner Zimmer. Zufall sei das, sagt Marie Thiemann. Allerdings sei Hannes ihr Bruder und Linda und Maike Geschwister, mit denen sie sich das Zimmer hier teilt.
4: Leute wieder zu treffen, die man ja dann das ganze Jahr nicht gesehen hat, weil man ja in unterschiedlichen Städten einfach wohnt. Das finde ich das Schöne.
1: Waschbecken gibt es bei den Klassenräumen. Zum Duschen geht es in die Turnhalle. Mittags versorgt sie einen Catering-Service. Die Küche müssen sie selber aufräumen. Noch weniger Komfort als in einer Jugendherberge. Das sei kein Problem, findet Hannes Thiemann.
5: Es hat natürlich auch viele Vorteile, weil dadurch zum Beispiel auch der Teilnehmerbeitrag relativ günstig ist.
1: Ordentlich im allgemeinen Durcheinander zwischen Matratzenlager und offenen Koffern mit Klamotten hängt hier nur die Kleidung für die Auftritte an der Wand. An diesem Probentag üben die Bläser und Streicher getrennt. Ihr Programm Modest Mazursky, Gustav Mahler und Joachim Raff als Wiederentdeckung. Der sei Ende des 19. Jahrhunderts sehr populär gewesen, erzählt Florian Herkenrath.
2: Wir sind ja alle PädagogInnen hier und dadurch haben wir immer auch im Hintergedanken, wie können wir Musik den Leuten nahebringen, Orchestermusik. Und da bieten sich diese Werke total an, weil man eben viel lebendig zeigen kann, was im Orchester an Farben, an Ausdruck so möglich ist.
6: Töne bitte lüften. Bom, bom, bom, bom.
1: Da entsteht große Musik mit Jugendherbergsfeeling zwischen Schlafsäcken und Schulkantine in Ohlsdorf.
0: Ein Beitrag von Herr des Papst war das für NDR Kultur. Und wir hören jetzt Mozarts Sonate für Streicher und Orgel mit Martin Hanselb und der Wiener Akademie.

Henriette Renier war eine außerordentlich talentierte und berühmte Harfenistin. Sie hat unter anderem Debussy und Ravel dazu inspiriert, neue Werke für die Harfe zu schreiben. Wir haben hier ihr Harfenkonzert C-Moll gehört, daraus den zweiten Satz mit Xavier Demestre und dem Staatsorchester Rheinische Philharmonie unter Lü Xiaoqia. Hier ist NDR Kultur.

Das ist doch der richtige Flow fürs Wochenende. Das war das Brussels Philharmonic unter Ernst van Thiel mit George Valentine aus dem Soundtrack zum Film The Artist. Sie hören NDR Kultur um 9:03 und bis zu den Nachrichten gibt's hier noch Frédéric Chopins Mazurka Nummer 2 F.

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1: Um 9 Uhr mit Claudia Drews. 4 Bundesländer lockern befristet das Lkw-Fahrverbot an Sonn- und Feiertagen. Die Regelung soll bis mindestens Ende des Monats gelten. Aus der NDR Nachrichtenredaktion Christiane Rüther.
2: Niedersachsen, Nordrhein-Westfalen, Rheinland-Pfalz und das Saarland erlauben bestimmten Lkw künftig auch an Sonn- und Feiertagen zu fahren. Der Grund: Durch die Trockenheit sind die Pegelstände der Flüsse zu niedrig. Viele Frachtschiffe können deswegen gar nicht oder nur mit einem Bruchteil der üblichen Ladung fahren. Nun sollen mehr Gütertransporte vom Wasser auf die Straßen verlegt werden. Niedersachsens Wirtschafts- und Verkehrsminister Tonne sagte, Ziel sei es, Lieferketten und Warenströme zu stabilisieren und Produktionsstopps zu verhindern.
1: Spanien kontrolliert an Häfen und Flughäfen ab sofort Reisende aus Italien. Madrid reagiert darauf, dass Italien seit vergangener Woche Einreisende aus Spanien überprüft. Auslöser des Konflikts war der Andrang von Migranten auf die spanische Exklave Ceuta Ende Juli. Aus Madrid Christian Sachsinger.
3: Die spanische Regierung hat beschlossen, an den Häfen und Flughäfen sofort Grenzkontrollen für Reisende aus Italien einzuführen. Seit Mitternacht werden die Identität und Staatsangehörigkeit mittels Reisepass und Personalausweis überprüft. Die Maßnahme ist vorerst auf einen Monat befristet, also bis zum 7. September. Sollte sich die Ausgangslage ändern, werde man über den Zeitraum noch einmal nachdenken, heißt es sinngemäß in Madrid. Damit hält die spanische Regierung Italien die Türe weiter offen. Rom soll seine Kontrollen für Spanienreisende an Häfen und Flughäfen einstellen, so die Forderung. Die Regierung Sanchez hatte dafür ein Ultimatum bis zum morgigen Sonntag gestellt. Da Rom das umgehend zurückwies, hat Spanien den Schritt nun einen Tag vorgezogen.
1: Trotz gegenteiliger europäischer Bemühungen ist die Menge von aus Russland in die EU importiertem Flüssiggas offenbar wieder gestiegen. Wie die Welt am Sonntag unter Berufung auf entsprechende Daten berichtet, haben die EU-Staaten im Juni 14% mehr LNG aus Russland importiert als ein Jahr zuvor. Die Einnahmen Moskaus aus dem Verkauf des Rohstoffs stiegen demnach auf 60 Millionen Euro pro Tag. Das meiste russische LNG habe Frankreich gekauft. Kinder- und Jugendärzte in Deutschland fordern einen besseren Schutz von Kindern vor den Gefahren durch soziale Medien. Verbandssprecher Maske sieht dabei auch die Eltern in der Pflicht. Aus der Nachrichtenredaktion Annika Hennig.
4: Social Media macht junge Menschen krank und dumm. Das sei längst erwiesen, sagt der Bundessprecher des Verbands Maske in der Neuen Osnabrücker Zeitung. Wenn es um soziale Medien und die Zeit vor dem Bildschirm geht, müssten Eltern Grenzen setzen und die Regeln auch durchsetzen. Maske sagt auch, viele Eltern sind allerdings kein Vorbild und kleben selbstständig am Smartphone. Der Kinderärzteverband sei offen für ein Social-Media-Verbot für Kinder bis 14 Jahre. Familienministerin Prien hat angekündigt, so ein Verbot einführen zu wollen.
1: In der zweiten Fußball-Bundesliga hat die neue Saison begonnen. Im Eröffnungsspiel setzte sich Hertha BSC beim VfL Bochum mit 1:0 durch. Heute steht für 4 von 6 Nordclubs das erste Saisonspiel an. Aufsteiger VfL Osnabrück muss in Heidenheim antreten. Holstein Kiel spielt in Darmstadt und Eintracht Braunschweig in Magdeburg. Am Abend empfängt dann Bundesliga-Absteiger VfL Wolfsburg den ersten FC Kaiserslautern. Das waren die Nachrichten. Das Wetter in Norddeutschland: viel Sonne, ab und zu durchziehende Wolken, 21 bis 28 Grad. Morgen längerer Sonnenschein, zeitweise wolkig, aber trocken, 23 Grad auf Sylt bis 33 Grad in Hannover. Am Montag wechselhaft, neben Sonne gebietsweise Regen bei 20 bis 31 Grad. Es ist 9.04 Uhr.
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5: Ein herrlich sommerliches Wochenende wird das. Und wir tanzen in dieser Stunde in Hannover unterm Sternenhimmel, wenn Sie wollen. Und erfahren, warum in Indien die deutschen Goethe-Institute total angesagt sind. Jetzt geht's aber erstmal mit Schwung los mit George Gershwin.

0: So, jetzt sind wir doch alle wach. Als eine Orgie von Rhythmen hat George Gershwin diesen dritten Satz seines Klavierkonzerts F-Dur bezeichnet. Hier gespielt von Daniel Trifonov und dem Philadelphia Orchestra unter Yannick Nézet-Séguin. Und jetzt freue ich mich sehr, dass Ralica Nikolov hier ist. Sie moderiert ab 10.05 Uhr heute hier bei uns Klassik auf Wunsch bei NDR Kultur. Liebe Ralica, um mit George Gershwin zu sprechen, was glaubst du, welche Rhythmen werden dich heute erreichen?
1: Ich glaube, heute haben wir ziemlich viel geistliche Musik schon drin. Einiges, also zum Beispiel immer wieder gern gewünscht, denn er hat seinen Engeln befohlen. Das ist dann, da kommt man eher so zur Ruhe und es gibt viele schöne Stimmen heute. Fritz Wunderlich wird zu hören sein, auch Klaus-Florian Vogt, der ja gerade so in Bayreuth durchgestartet ist und alle begeistert hat mit seiner so besonderen Stimme. Wir haben auch

0: App, über die NDR Kultur App, über unseren Messenger-Dienst. Da kann man auch eine Sprachnachricht hinterlassen.
1: Also um 10.05 Uhr geht's los. Klassik auf Wunsch hier bei NDR Kultur. Vielen Dank, Ralica Nikolov. Es ist 9 Uhr und 13 Minuten.

0: Ein ordentlicher Energieschub für dieses Wochenende. Das war aus Dvoraks Sinfonie Nummer 4 D-Moll, der vierte Satz mit dem NDR Elbphilharmonie Orchester unter Thomas Hengelbrock. Hier ist NDR Kultur. Laue Sommernächte, ein kühles Getränk und darüber der Sternenhimmel. Der perfekte Ort, um Musik zu genießen. Das bot gestern Abend die Clubnacht beim Festival Sommernächte im Gartentheater Herrenhausen, im großen Garten von Schloss Herrenhausen in Hannover. Vier DJ-Kollektive und DJs aus der Stadt haben aufgelegt und Agnes Bührig war dabei.
1: Los geht's am frühen Abend mit Anito und Densky. Das Frauenduo steht zwischen goldenen Statuen der Antike hinter seinem Mischpult und ruft sich und das Publikum auf melodiöse Sounds ein. Während die eine noch mitgebrachte Vinylscheiben durchstöbert, bereitet die andere digital den nächsten Übergang zwischen zwei Titeln vor. Vor allem muss die Musik zum Publikum passen, sagen Anito und Densky.
2: Es darf erstmal nicht zu experimentell sein, weil das Publikum ja super gemischt ist. Es muss was sein, was einen Rhythmus hat, was irgendwie viele verstehen, worauf man sich relativ leicht bewegen kann und was einfach trotzdem irgendwie gute Laune macht und nach vorne bringt.
3: Heute haben wir uns so ein bisschen geeinigt auf Punky Disco House.
1: Tänzerisch bewegt sich eine Frau in mittleren Jahren über die fast noch leere Tanzfläche. Das Publikum ist vom Alter her gemischt. So wie die, die auflegen. Anito und Densky sind Mitte 30, arbeiten im sozialen und kulturellen Bereich neben ihren Auftritten als DJs. Die Studentinnen des DJ-Duos Ruru und Zoe Feli sind 23 und 24 Jahre alt. Sie lernten sich vor 1,5 Jahren bei einem Flinter-Workshop kennen. Zusammen mit Menschen, die wegen ihrer geschlechtlichen Identität Diskriminierung ausgesetzt sein können, übten sie sich als DJs, sagt Erstere.
4: Es hat mir total viel Motivation gegeben, etwas zu machen, was sehr männerlastig ist. Ich finde, ein DJ, egal welches Geschlecht, nimmt immer auf eine Art Raum ein, dadurch, dass man bestimmt, welche Musik gespielt wird an einem Abend. Und das finde ich natürlich total toll, wenn das dann Menschen sind, die oft unterpräsentiert sind. Und das empowert mich auf jeden Fall, da Teil von zu sein.
1: Ihr Wissen geben sie in Hannover über die Veranstaltungsreihe Newcomer Acts weiter. Die DJs helfen jungen Kollegen, einen einfacheren Zugang zur Bühne zu bekommen. Es ist ein Beispiel dafür, wie sich die DJ-Szene in Hannover stark vernetzt. Nicht zuletzt, weil man sich hier immer wieder über den Weg läuft, sagt Nils Donhauser. Er arbeitet bei der Stadt Hannover im Bereich junge Kultur und Nachtkultur an der Schnittstelle von Verwaltung und Szene. Herausfordernd wirke derzeit die Inflation.
5: Junge Menschen haben einfach auch große finanzielle Probleme, durch steigende Mietkosten zum Beispiel, ganz extrem. Aber auch natürlich durch steigende Preise in den Clubs. Feiern kostet einfach mehr als früher. Das hat einfach den Grund, dass die Kosten aber für die Clubs auch gestiegen sind. Das ist jetzt nicht so, dass sie deswegen mehr Umsatz machen, sondern es geht tatsächlich nicht anders. Ohne Förderung oder ohne mehr Förderung.
1: Weniger Geld im Portemonnaie mache, dass junge Menschen heute auch zielgerichteter ausgingen, sagt Nils Donhauser. Und bei den DJs selbst zeige sich ein Trend zu mehr Eigenverantwortung, hat DJ Anito beobachtet.
2: Ich würde schon sagen, dass es immer mehr Kollektive und DJ-Gruppierungen gibt, die auch ihre eigenen Veranstaltungen machen, die also selber VeranstalterInnen sind, eben einfach, um nicht mehr auf Räume zu warten und gebucht zu werden, sondern was man selber sich vorstellt, zu kreieren.
1: Bei den Sommernächten im Gartentheater Herrenhausen sind es am Ende die selbstgemischten Kreationen von Ruru und Zoe Feli, die das barocke Gartentheater in eine wabernde Masse Tanzender verwandeln. Sphärisch beleuchtet vom bunten Licht der Scheinwerfer in der Nacht.
0: Agnes Bührig über die Sommernächte im Gartentheater Herrenhausen. 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

Franz Schuberts Impromptus, die Nummer 2 Gestur, war das, gespielt von Alexandre Tarot an diesem sommerlichen Samstagmorgen. NDR Kultur hier, jetzt mit Nils Wilhelm Gardes Nachklängen aus Ossian.

0: Wunderschön. Nils Willem Gardis, Nachklänge aus Ossian mit dem dänischen Radiosinfonieorchester unter Gerd Albrecht. Hier ist NDR Kultur um 9.44 Uhr. Wussten Sie, dass die Goethe-Institute in Indien nach Max Müller benannt sind? Im Max Müller Bhavan lernen dort jedes Jahr tausende Inderinnen und Inder die deutsche Sprache, erfahren Neues über die deutsche Kultur, sehen deutsche Filme. Mit dem Namen Johann Wolfgang von Goethe hingegen können sie nicht viel anfangen.
1: Nee, bitte. Goethe. Tut mir leid, nie gehört.
2: Wer zum Henker ist dieser Goethe? In Indiens Hauptstadt Neu-Delhi? Fragezeichen in den Gesichtern.
3: Goethe.
4: Das war.
3: Unka pura naam tha.
4: Er hieß. Nein, keine Idee.
3: Iska idea hai nahi.
5: Und der Teacher the.
6: War das nicht ein Lehrer? Keine Ahnung.
5: I don't have any idea, sorry.
2: Dieser Mann kommt der Sache schon näher.
6: Ich habe den Namen schon mal gehört. Goethe ist ein Institut in Deutschland, das Diplome ausgibt.
2: Jagjit Singh wartet auf seinen Sohn, der gerade auf dem Weg zu einem Deutschdiplom ist. Und zwar im Goethe-Institut in Neu-Delhi. Wie 180.000 andere Inderinnen und Inder auch, die jährlich ein Deutschexamen ablegen. Denn auch wenn die deutschen Dichter wie Goethe hier nicht viel Ruhm einfahren, die deutsche Sprache tut es schon. Sie gilt als Chance, als Voraussetzung für einen Job in Deutschland. Und diese Gelegenheit wollen viele nutzen.
3: Hallo, guten Tag. Ich heiße Chandan Kumar. Ich komme aus Indien.
7: Deshalb ich lerne Deutsch.
3: Ich wohne in Neu-Delhi, in Shalimar Garden.
2: Ob in Bangalore, Neu-Delhi, Chennai, Mumbai, Pune oder Kolkata, wo 1957 das erste Goethe-Institut auf indischem Boden eröffnet wurde. In insgesamt 10 Goethe-Instituten und Goethe-Zentren in ganz Indien sitzen 25.000 Wissbegierige jedes Jahr in neuen Kursen. Wie der 18-jährige Chandan.
8: Ich wollte eine andere Fremdsprache außer Englisch lernen, auch für die Zukunftsperspektive. Und man lernt mehr über die deutsche Kultur. Das hilft auch in den Berufschancen.
2: Aber das Goethe-Institut trägt in Indien einen Doppelnamen.
7: Goethe und Max Müller, both are the names of the center.
2: Hinter dem klassischen Dichterfürsten steht ein Allerweltsname, Max Müller. Goethe-Institut/Max-Müller-Bhavan. Und während in Deutschland wahrscheinlich kaum jemand weiß, wer dieser Mann war, kennen die Inder Max Müller. Zumindest ein bisschen.
9: Der hat doch dieses Zentrum gegründet.
6: Das war ein Dichter und Kulturwissenschaftler aus Deutschland.
2: Genau. 1823 in Dessau als Friedrich Max Müller geboren, 1900 als Professor für vergleichende Sprachwissenschaften in Oxford gestorben.
10: Max Müller muss ein unglaublich sprachbegabter Mensch gewesen sein. Er muss schon als Teenie muss er angefangen haben, Sanskrit zu lernen.
2: So erklärt es Heiko Sievers, der frühere Direktor der Max Müller Bhavan Goethe-Institute in Südasien, in einem älteren ARD-Interview. Die teilweise 3500 Jahre alten heiligen Schriften des Hinduismus auf Sanskrit faszinierten ihn. Müller wirkte an einem umfassenden Übersetzungswerk mit.
10: Und diese Sacred Books of the East, das sind, glaube ich, 50 Bände, das ist ein riesen Konvolut. Das war dann gleichzeitig auch ein Zugang, offenbar, so wie ich höre, für viele gebildete Inder, die selber gar nicht mehr Sanskrit lesen konnten, aber die dann auch durch die Übersetzung ins Englische Zugang zu ihren eigenen Texten bekamen.
2: Max Müller, ein Paradebeispiel der Offenheit für andere Kulturen und Sprachen, ob Sanskrit, Englisch oder Deutsch. Und ob die Institute jetzt nach Max Müller, Gustav Goethe oder Johann Wolfgang von benannt sind, sie bringen nicht nur deutsche Kultur in die Welt. Besonders in Indien stehen sie auch für eine Eintrittschance nach Deutschland.
0: Aus Neu-Delhi war das Lena Bodewein für NDR Kultur.

lebhaft und energetisch, so wie dieser Tag hoffentlich. Pietro Lucatellis Introduzione Teatrale D-Dur. Der erste Satz war das mit Europa Galante, dirigiert von Fabio Biondi. Und jetzt geht's fröhlich weiter hier mit Joseph Haydns Streichquartett S-Dur. Da hören wir den dritten Satz, gespielt vom Chiaroscuro Quartett.

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Das Ensemble Singapur mit einer Komposition der schwedischen Komponistin Elfriede André aus dem Traumleben. Ich wünsche Ihnen jetzt einen traumhaften Sonnabend. Hier geht es nach den Nachrichten nämlich gleich weiter mit Klassik auf Wunsch und Ralica Nikolov. Ich verabschiede mich mit Clara Schumanns Romanze für Violine und Klavier des Dur. Wir hören die Nummer 1.

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1: Um 10 Uhr mit Claudia Drews. Die Erlaubnis, Lastwagen in mehreren Bundesländern auch sonntags fahren zu lassen, stößt auf unterschiedliche Resonanz. Reaktionen fasst Kevin Arnold aus der Nachrichtenredaktion zusammen.
2: Es sei keine Lösung, den Schiffstransport durch tausende Lkw-Fahrten zu ersetzen. So hat es BUND-Chef Band der Rheinischen Post gesagt. Niedrige Flusspegel seien ein Symptom der Klimakrise und könnten nur durch intakte Flusslandschaften abgemildert werden. Der Bundesverband der Industrie dagegen lobt, mehr Güter auf Straßen und Schienen könnten die Folgen des Niedrigwassers abmildern. Wegen der niedrigen Flusspegel können Schiffe zurzeit weniger Fracht transportieren als sonst. Deswegen haben Niedersachsen, das Saarland, Nordrhein-Westfalen und Rheinland-Pfalz das Lkw-Fahrverbot an Sonn- und Feiertagen teilweise aufgehoben.
1: Spanien hat um Mitternacht Grenzkontrollen für Reisende aus Italien eingeführt. Laut Innenministerium in Madrid wird stichprobenartig überprüft, wer per Flugzeug oder Schiff von Italien nach Spanien kommt. Aus der Nachrichtenredaktion Diane Bartani.
3: Die Grenzkontrollen sollen bis zum 7. September laufen, wie das spanische Innenministerium mitteilte. Damit eskaliert der Streit zwischen beiden Ländern, die zum Schengen-Raum gehören. Italien hatte nach dem Ansturm von Migranten auf die spanische Exklave Ceuta Kontrollen für Reisende aus Spanien eingeführt. Madrid forderte die Aufhebung dieser Überprüfungen. Italien lehnte das ab. Die Kontrollen würden erst wieder aufgehoben, wenn klar sei, dass es keine Sicherheits- oder Terrorismusrisiken für Italien gebe, erklärte das Büro von Regierungschefin Meloni.
1: Russland und die Ukraine haben ihre gegenseitigen Angriffe in der Nacht und heute früh fortgesetzt. Nach Angaben der Behörden im südrussischen Krasnodar haben ukrainische Drohnen dort erneut eine Ölraffinerie getroffen. Auf dem Gelände sei ein Feuer ausgebrochen, 5 Menschen seien verletzt worden. Zuvor hatte Russland erneut die ukrainische Hauptstadt Kiew angegriffen. Offiziellen Angaben zufolge wurden dabei 3 Menschen getötet, darunter ein Kind. Kurz vor den Landtagswahlen in Ostdeutschland hat Unionsfraktionschef Frei Spekulationen zurückgewiesen, es könne eine Zusammenarbeit der CDU mit der AfD geben. Die Entscheidung liege nicht bei den Christdemokraten vor Ort, stellte er in den Funke-Zeitungen klar. Aus der Nachrichtenredaktion Ronald Lessig.
4: Normalerweise halte sich die Bundes-CDU bei der Regierungsbeteiligung in den Ländern raus, sagte Frei. Bei dieser grundsätzlichen Frage sei aber die gesamte Partei betroffen. Es gelte das Verbot einer Kooperation mit der AfD. Diese gilt in Sachsen-Anhalt, Umfragen zufolge, mit Abstand als stärkste Kraft, während die regierende CDU mit massiven Verlusten rechnen muss. Die Wahlergebnisse hätten Auswirkungen auch auf den Bund, räumte Frei ein. Kanzler Merz werde aber die gesamte Legislaturperiode im Amt bleiben, seine Autorität sei intakt. Daran waren zuletzt im Zuge der als verpatzt kritisierten Regierungsumbildung Zweifel laut geworden.
1: Der Bundesverband der Kinder- und Jugendärzte sieht weiter Nachholbedarf beim Schutz von jungen Menschen vor den Gefahren des Internets. Verbandssprecher Maske sagte der Neuen Osnabrücker Zeitung, wenn es um soziale Medien und die Zeit vor dem Bildschirm gehe, müssten Eltern Grenzen setzen und die Regeln auch durchsetzen. Viele Mütter und Väter seien allerdings selbst ständig am Smartphone und deshalb kein gutes Vorbild. Ein Social-Media-Verbot für Kinder bis 14 Jahre halte der Ärzteverband für sinnvoll, so Maske. Das waren die Nachrichten. Das Wetter in Norddeutschland, viel Sonne, ab und zu durchziehende Wolken, aber es bleibt trocken, 21 bis 28 Grad. Morgen längere Zeit sonnig, zeitweise wolkig. Es bleibt wieder trocken, 23 Grad auf Sylt bis 33 in Hannover. Es ist 10.04 Uhr.
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5: Einen wunderschönen guten Morgen wünsche ich Ihnen und auch Birgit Koch tut das. Einen schönen sommerlichen guten Tag wünscht sie uns und sie möchte gerne einen ungarischen Tanz von Johannes Brahms hören, hat sie uns gerade geschrieben und damit ihre Familie und Freunde grüßen und ganz besonders heute ihren Sohn. Er hat nämlich heute Geburtstag. Herzlichen Glückwunsch auch von uns. Die Schwester Anke Lehmann auf Pellworm und die Tante Gisela in Greifswald. Hier ist das Budapester Festival Orchester unter Leitung von Ivan Fischer.

Der ungarische Tanz Nummer 1 G-Moll von Johannes Brahms mit dem Budapester Festivalorchester unter Leitung von Ivan Fischer. NDR Kultur, Klassik auf Wunsch. Heute gestalten Sie unser Musikprogramm. Ich bin gespannt, was da so alles hineinkommt. Wir haben wieder einigen Platz für Sie. Und ich sehe das immer. Das ist dann die sogenannte Fehlzeit, die da runterläuft. Im Moment haben wir noch gut 22 Minuten in dieser Stunde und hören jetzt auf Wunsch von Thomas Thomsen John Rutter. Er übt das folgende Stück nämlich gerade für Brassmusik und das möchte er eigentlich gerne auch mal hören. Aber ich glaube, das werden Sie mit Ihrem Ensemble wunderbar hinkriegen. Wir hören jetzt den Choir of Clare College, Cambridge. Alles Gute!

0: A Clare Benediction von John Rutter mit dem Choir of Clare College Cambridge und dem Dimitri Ensemble unter Leitung von Graham Ross. Sie können uns gerne anrufen, Sie können gerne eine E-Mail schreiben an klassik@ndr.de. Sie finden alle Möglichkeiten, uns anzuschreiben oder Nachrichten zu hinterlassen unter ndr.de/kultur. Auch über die App können Sie eine Nachricht hinterlassen oder schreiben. Angelika von Bruch hat einen der Wege so genutzt.
1: 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Eine nicht

Stephen Clearbury mit der Ankunft der Königin von Saba aus dem Oratorium Solomon von Georg Friedrich Händel, gespielt auf der Orgel im King's College in Cambridge, diese Bearbeitung. Klassik auf Wunsch. Jürgen Hartmann aus Hollenstedt grüßt alle Blechbläser des Posaunenchors Stöckerheim mit Wochenend und Sonnenschein.

Wochenend und Sonnenschein mit den Berlin Comedian Harmonists hier auf NDR Kultur bei Klassik auf Wunsch. Die Wünsche trudeln ein und wir versuchen so viel wie möglich auch spontan zu erfüllen. Sie können sich gerne beteiligen, auch über die NDR Kultur App, über unseren sogenannten Messi da. Da können Sie auch eine Sprachnachricht hinterlassen, wenn Sie mögen. Sie können aber auch anrufen, so wie Eva Löhr aus Lüchow. Sie möchte gern den zweiten Satz des Klaviertrios S-Dur von Franz Schubert hören. Wir haben hier eine Aufnahme mit Lars Vogt und Christian und Tanja Tetzlaff.

zweite Satz des Klaviertrios Nummer 2 S-Dur von Franz Schubert in der Aufnahme mit Lars Vogt und den Geschwistern Christian und Tanja Tetzlaff. NDR Kultur, Klassik auf Wunsch. Ein Morgen mit viel Sonne und mit auch manchmal ein bisschen melancholischen Tönen. Erika Hammerich hat uns geschrieben, sie möchte gern im Gedenken an ihren verstorbenen Mann, der ihr natürlich bei besonderen Festen wie bei ihrem Geburtstag besonders fehlt, Dein ist mein ganzes Herz hören, gesungen von Fritz Wunderlich. Mit allen guten Wünschen hier vom Team.

0: Dein ist mein ganzes Herz aus der Operette Das Land des Lächelns von Franz Lehár mit Fritz Wunderlich und dem Kölner Rundfunkorchester. NDR Kultur, Klassik auf Wunsch. Kurz vor der Sendung habe ich Bernd Weyer erreicht. Guten Morgen, Herr Weyer.
1: Guten Morgen.
0: Wo erreiche ich Sie gerade?
1: In Quickborn im Kreis Pinneberg.
0: Da sind Sie zu Hause.
1: Da bin ich zu Hause.
0: Und Sie waren aber beim Saisonabschluss der Berliner Philharmoniker zu Gast, kann das sein, in der Berliner Waldbühne?
1: Nein, ich habe das im Fernsehen verfolgt. Ich habe eine App und habe das im Livestream gesehen.
0: Und da haben Sie eine Musik gehört, die Sie sich jetzt auch wünschen wollen. Was ist das, was Sie gern hören möchten?
1: Ich möchte gerne den vierten Satz aus den Pini di Roma von Ottorino Respighi hören.
0: Dieser Satz, I Pini della Appia, die Pinien der Via Appia, ist ein Stück, das ganz langsam, leise eigentlich anfängt und dann ganz schön loslegt, ne?
1: Das ist korrekt und das hat mich ebenso fasziniert. Ich habe das vor langer Zeit hatte ich das einmal gehört und dann bei diesem Waldbühnenkonzert. Und da ist mir diese Dynamik dieses Satzes erst so richtig bewusst geworden. Und das fand ich so fantastisch, weil ich persönlich so einen Hang in diese Musikrichtung habe, das Pompöse, was man auch häufig bei den Bruckner-Sinfonien hört, die ich auch sehr gerne höre.
0: Und das hat sich dann auch im Fernsehen vermittelt?
1: Das hat sich auch im Fernsehen vermittelt, weil ich habe die entsprechende technische Einrichtung, dass man das gut hören kann.
0: Freut mich. Gut, dann hören wir jetzt eine Aufnahme mit dem Orchestra del Teatro alla Scala di Milano, mit dem Orchester der Mailänder Scala unter Leitung von Riccardo Chailly. Viel Vergnügen und vielen Dank.

0: Das Orchester der Mailänder Scala, dirigiert von Riccardo Chailly, mit dem vierten Satz, die Pinien der Via Appia, aus der sinfonischen Dichtung Die Pinien von Rom von Ottorino Respighi.
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0: Das erste, was Thomas Bernhard veröffentlicht hat, war nicht Prosa oder ein Drama, sondern ein Gedicht. Gerhard Friedrich trägt eines von Thomas Bernhards Gedichten vor: Zwei Bierflaschen und der Eisstock.
2: Zwei Bierflaschen und der Eisstock. Was sagt mein hohes Hirn dazu? Mein hoher Lehrer? Sonntagsprediger auf der Zuchthauskanzel? Zwei Bierflaschen und die Ohrenschütze gegen den Hungerhimmel. Was geht's mich an, dass ich nicht besser höre? Fußwärterschuft, Kinnverzähler, Sauschneider, Winterverfluchte. Zwei Bierflaschen und der Eisstock. Und der Toten einsinge. Was redest du mit mir, wo ich nichts weiß? Metzgergürtel verehre, Rauchfangkehre. Hochmögender Sternuntergangsschandarm.
0: Gerhard Friedrich las das Gedicht Zwei Bierflaschen und der Eisstock von Thomas Bernhard. NDR Kultur, Klassik auf Wunsch. Tina Wilms aus Hameln hat sich diese Musik gewünscht. Felix Mendelssohn-Bartholdy.

Sabine Meyer und Wolfgang Meyer mit der Academy of St. Martin in the Fields unter Leitung von Kenneth Cilito in diesem Konzertstück Nummer 1 F-Moll von Felix Mendelssohn Bartholdy. Tina Wilms schreibt dazu, sie schaut gerade auf einen Sommerflieder mit Schmetterlingen vor einem himmelblauen Himmel und findet, das ist die perfekte Begleitmusik dazu. Ja, Klassik auf Wunsch auf NDR Kultur. Wir haben den Wunsch von Angelika Martinus. If You Love Me, diese Motette von Thomas Tallis, hat sie selbst schon mitgesungen und grüßt damit ihre liebe Chorfreundin aus Gronau.

Das NDR-Vokalensemble unter Leitung von Robin Gritton mit dieser Motette If You Love Me von Thomas Tallis. NDR Kultur, Klassik auf Wunsch. 2 Stunden haben wir noch vor uns. Sie können sich gerne beteiligen. Eine E-Mail schreiben an klassikaufwunsch@ndr.de oder anrufen oder über die NDR Kultur App sich beteiligen. Rosemarie Engeleit aus Hannover möchte gerne Felix Klieser hören, hat sie neulich bei uns auf NDR Kultur schon gehört und fand sie wunderbar hier. Felix Klieser, Senza Parole, Largo al Factotum.

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1: Um 11 Uhr mit Claudia Drews. Die Erlaubnis, Lastwagen in mehreren Bundesländern auch sonntags fahren zu lassen, stößt auf unterschiedliche Resonanz. Reaktionen fasst Kevin Arnold aus der Nachrichtenredaktion zusammen.
2: Es sei keine Lösung, den Schiffstransport durch tausende Lkw-Fahrten zu ersetzen. So hat es BUND-Chef Band der Rheinischen Post gesagt. Niedrige Flusspegel seien ein Symptom der Klimakrise und könnten nur durch intakte Flusslandschaften abgemildert werden. Der Bundesverband der Industrie dagegen lobt, mehr Güter auf Straßen und Schienen könnten die Folgen des Niedrigwassers abmildern. Wegen der niedrigen Flusspegel können Schiffe zurzeit weniger Fracht transportieren als sonst. Deswegen haben Niedersachsen, das Saarland, Nordrhein-Westfalen und Rheinland-Pfalz das Lkw-Fahrverbot an Sonn- und Feiertagen teilweise aufgehoben.
1: Spanien kontrolliert an Häfen und Flughäfen ab sofort Reisende aus Italien. Madrid reagiert darauf, dass Italien seit vergangener Woche Einreisende aus Spanien überprüft. Auslöser des Konflikts war der Andrang von Migranten auf die spanische Exklave Ceuta Ende Juli. Aus Madrid Christian Sachsinger.
3: Die spanische Regierung hat beschlossen, an den Häfen und Flughäfen sofort Grenzkontrollen für Reisende aus Italien einzuführen. Seit Mitternacht werden die Identität und Staatsangehörigkeit mittels Reisepass und Personalausweis überprüft. Die Kontrollen sollen stichprobenartig durchgeführt werden, wie es heißt. Die Maßnahme ist vorerst auf einen Monat befristet, also bis zum 7. September. Sollte sich die Ausgangslage ändern, werde man über den Zeitraum noch einmal nachdenken, heißt es sinngemäß in Madrid.
1: Russland und die Ukraine haben ihre gegenseitigen Angriffe in der Nacht und heute früh fortgesetzt. Nach Angaben der Behörden im südrussischen Krasnodar haben ukrainische Drohnen dort erneut eine Ölraffinerie getroffen. Auf dem Gelände sei ein Feuer ausgebrochen, 5 Menschen seien verletzt worden. Zuvor hatte Russland erneut die ukrainische Hauptstadt Kiew angegriffen. Offiziellen Angaben zufolge wurden dabei 3 Menschen getötet, darunter ein Kind. Kurz vor den Landtagswahlen in Ostdeutschland hat Unionsfraktionschef Frei Spekulationen zurückgewiesen, es könne eine Zusammenarbeit der CDU mit der AfD geben. Die Entscheidung liege nicht bei den Christdemokraten vor Ort, stellte er in den Funke-Zeitungen klar. Aus der Nachrichtenredaktion Ronald Lessig.
4: Normalerweise halte sich die Bundes-CDU bei der Regierungsbeteiligung in den Ländern raus, sagte Frei. Bei dieser grundsätzlichen Frage sei aber die gesamte Partei betroffen. Es gelte das Verbot einer Kooperation mit der AfD. Diese gilt in Sachsen-Anhalt, Umfragen zufolge, mit Abstand als stärkste Kraft, während die regierende CDU mit massiven Verlusten rechnen muss. Die Wahlergebnisse hätten Auswirkungen auch auf den Bund, räumte Frei ein. Kanzler Merz werde aber die gesamte Legislaturperiode im Amt bleiben, seine Autorität sei intakt. Daran waren zuletzt im Zuge der als verpatzt kritisierten Regierungsumbildung Zweifel laut geworden.
1: Der Bundesverband der Kinder- und Jugendärzte sieht weiter Nachholbedarf beim Schutz von jungen Menschen vor den Gefahren des Internets. Verbandssprecher Maske sagte der Neuen Osnabrücker Zeitung, wenn es um soziale Medien und die Zeit vor dem Bildschirm gehe, müssten Eltern Grenzen setzen und sie auch durchsetzen. Viele Mütter und Väter seien allerdings selbstständig am Smartphone und deshalb kein gutes Vorbild. Ein Social-Media-Verbot für Kinder bis 14 Jahre halte der Ärzteverband für sinnvoll. Maske. Das waren die Nachrichten. Das Wetter in Norddeutschland, viel Sonne, ab und zu durchziehende Wolken bei 21 bis 28 Grad. Morgen längere Zeit sonnig, zeitweise wolkig, aber trocken. 23 Grad auf Sylt bis 33 Grad in Hannover. Es ist 11.04 Uhr.
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5: Anna Postler aus Göttingen hat uns heute geschrieben, seit sie ein Kind war, lief bei ihren Großeltern immer NDR Kultur. So hat sie ihre Liebe zur klassischen Musik entdeckt und sie ist fasziniert davon, wie klassische Musik die unterschiedlichsten Emotionen vermitteln kann, schreibt sie uns. Inzwischen ist Anna Postler 28, hört selbst NDR Kultur und muss dabei immer an ihre Großeltern denken. Deshalb sendet sie ihnen liebe Grüße von der Enkelin mit Wolfgang Amadeus Mozart.

0: Das Chamber Orchestra of Europe unter Leitung von Nikolaus Harnoncourt mit dem ersten Satz der großen G-Moll-Sinfonie von Wolfgang Amadeus Mozart. Klassik auf Wunsch, ein Vormittag mit Ihren Musikwünschen. Sie können sich gerne noch beteiligen, wenn Sie mögen. Und es ist ein Vormittag für die ganze Familie.
1: Wir sitzen gerade mit unserem Enkelkind Henry beim Frühstück. Die Sonne hat die Regenwolken an der Nordsee vertrieben. Und da dachte sich Henry, dass er sich gerne Peter und der Wolf anhören würde. Darüber würden wir uns sehr freuen. Schöne Grüße von der Nordsee, Ihr André Pienick.

Das English Chamber Orchestra spielte unter Leitung von Daniel Barenboim aus Peter und der Wolf von Sergei Prokofjew. Achim Neetz aus Hannover-Garbsen möchte seiner Frau Heidi zum Geburtstag heute gratulieren mit, denn er hat seinen Engeln befohlen von Felix Mendelssohn Bartholdy. Heidi singt mit großer Begeisterung seit Jahrzehnten in verschiedenen Kantoreien in der Region Hannover. Langjährige Hörerin von Klassik auf Wunsch. Wir wünschen Ihnen einen rundum gelungenen sonnigen Geburtstag und hören jetzt hier das NDR-Vokalensemble unter Leitung von Philipp Amann.

Denn er hat seinen Engeln befohlen über dir, das NDR-Vokalensemble unter Leitung von Philipp Amann mit der Motette von Felix Mendelssohn Bartholdy. Wir im Team bei Klassik auf Wunsch freuen uns natürlich immer, wenn die Musik vielen, möglichst vielen gefällt. Und am schönsten ist es natürlich, wenn dann ein Doppelwunsch zum Beispiel schon vorab rauskommt, dass mehrere sich dieselbe Musik wünschen. So bei dieser folgenden, der erste Satz aus der Palladio Suite von Carl Jenkins, ein Wunsch von Dagmar Katz aus Bremen und von Reinhold Wittenberg aus Bamberg für seine Lebenspartnerin Katha, die jetzt warten muss, bis er von seiner Bergtour ins Hochgebirge, 4500 Meter geht's da hoch, wohlbehalten zurück ist. Also frohes Wandern und viel Vergnügen mit dieser Musik.

Das Metamorphosen-Ensemble Berlin unter Leitung von Wolfgang Emanuel Schmidt mit dem ersten Satz der Palladio-Suite von Carl Jenkins. Anne Heinz aus Bremen möchte Erich Wolfgang Korngold hören, das Lied der Marietta. Im Gedenken an die liebe Nachbarin Antonia, eine freundliche, hilfsbereite Frau, eine Perle der Nachbarschaft, schreibt uns Anne Heinz, die leider in ihrem Urlaub verstorben ist. Es ist eine Erinnerung an viele gemeinsame schöne Stunden in wunderbarer Nachbarschaft.

0: Glück, das mir verblieb, das Lied der Marietta aus der Oper Die tote Stadt von Erich Wolfgang Korngold mit Manuela Uhl und Klaus-Florian Vogt zusammen mit dem Orchester der Deutschen Oper Berlin unter Leitung von Peter Schneider. Kurz vor der Sendung Klassik auf Wunsch auf NDR Kultur habe ich mit Annelies Liebschner-Stabenow aus Kellinghusen telefoniert. Guten Morgen.
1: Guten Morgen,
0: Nikolaus. Sie haben eine ganz besondere Planung an diesem Wochenende, an diesem schönen Sophomer-Wochenende und wollen gerne die Hörerinnen und Hörer von NDR Kultur daran teilhaben lassen. Worum geht's?
1: Ja, es geht um den 38. Töpfermarkt in der kleinen Stadt Kellinghusen, die eine lange Keramiktradition hat, über 260 Jahre inzwischen. Und der Töpfermarkt ist immer in Verbindung mit dem Museum, das seit 2 Jahren existiert, das Museum betont, wo das Museum ganz besonders die Kellinghusener Keramikgeschichte, die Fayancen, her zeigt und historische Tasteninstrumente, die ja besonders wahrscheinlich die Hörer von NDR Kultur interessieren. Außerdem ist auch noch eine junge koreanische Keramikkünstlerin momentan mit zeitgenössischer Keramik da zu sehen. Aber auf dem Markt wird eben Keramik angeboten und man kann nur staunen, was man aus dem Materialton alles machen kann.
0: Das heißt, das Museum kann man auch über dieses Wochenende hinaus natürlich besuchen,
1: genau,
0: und
1: ja,
0: diese Instrumente bestaunen. Und ja.
1: Aber es lohnt sich wirklich mal ein paar Schritte weiterzugehen vom Marktgeschehen, wenn man dann da genug geschaut hat. Es ist, denke ich, eine Rarität, dieses Museum, und das lohnt sich wirklich. Ganz in der Nähe befinden sich dann auch noch 2 Keramikateliers, die einfach auch gerne den Leuten einfach mal zeigen, dass man nicht Keramik nur anschauen kann, sondern auch die Entstehung erleben kann. Und das ist an beiden Tagen, sind 2 ortsansässige Ateliers da, die an beiden Tagen offene Werkstatt haben und Keramik nicht nur zum Anschauen, sondern zum Entstehen erleben lassen. Und man darf sogar, wenn man gerne möchte, auch mal Ton in die Hand nehmen und selber etwas machen.
0: Also auf nach Kellinghusen im Kreis Steinburg, stimmt's?
1: Ja, im Kreis Steinburg. Bloß nicht, also wenn man nach Kellinghusen gereist ist, dann kann man natürlich auch den Strand da genießen, aber dann sollte man anschließend nach Kellinghusen kommen. Das ist in der Nähe von Itzehoe und das wird manchmal verwechselt.
0: Ja, gut, dass Sie das nochmal richtig gestellt haben. Und Sie haben einen ganz besonderen Musikwunsch.
1: Ja, ich habe in der Vorbereitung, wo man ja manchmal nachts nicht so richtig zum Schlafen kommt, haben wir NDR Kultur gehört und haben eine Sendung, eine Hommage an Louis Armstrong, der den 125. Geburtstag feiert, gefeiert hätte natürlich.
0: Ja.
1: Und wir waren also dermaßen auch in unsere etwas jüngeren Jahre versetzt und haben gesagt, das wäre doch etwas, in dieser sommerlichen Zeit jetzt mal ihn hören zu können mit Ella Fitzgerald zusammen, Summertime. Das ist wirklich eine Musik, die in diese Zeit passt. Und ich denke, da werden viele Hörer sich gerne dran erinnern.
0: Vielen herzlichen Dank, Annelies Liebschner-Stabenow, und ein erfolgreiches Wochenende in Kellinghusen.
1: Dankeschön, ganz herzlichen Dank.

Ella Fitzgerald und Louis Armstrong hier mit Summertime von George Gershwin. Sie hören NDR Kultur, Klassik auf Wunsch. Wir erfüllen so viele Wünsche, wie wir nur können. Sie können es auch noch versuchen mit dem einen oder kleinen anderen kleinen Wunsch. Gerne auch über die NDR Kultur App, wenn Sie mögen. Sie können auch eine Sprachnachricht hinterlassen. Ingeborg Menz aus Hamburg hat einen Wunsch gemailt. Sie möchte gerne für die Sendung heute am 8.8. ein Stück im 8/8-Takt. Denn ihr Bruder Eckhard Scheider feiert heute seinen Geburtstag und da muss man doch 8/8-Takt hören. Ja, so viele Stücke gibt's da gar nicht, aber eines hat Maurice Ravel komponiert. Er hat sich der baskischen Lebensweise sehr verbunden gefühlt, Zeit seines Lebens. Und das hört man auch in seinem Klaviertrio A-Moll. Und das filigrane Thema des ersten Satzes ist im 8/8-Takt, allerdings nicht wie üblich aufgeteilt in 4 und 4/8-Noten, sondern in 3 plus 3 plus 2. Zählen Sie mal mit.

Der erste Satz aus dem Klaviertrio A-Moll von Maurice Ravel mit dem Trio Machiavelli. NDR Kultur, Klassik auf Ihren Wunsch hin und hier auf den Wunsch von Isabel aus Stralsund hin. Sie möchte für ihren Mann Paul die folgende Musik hören. Beide lieben die Mozarts. Und zwar eben nicht nur Wolfgang Amadeus, sondern auch den Vater Leopold. Und aus der Missa Solemnis C-Dur soll es das Kyrie sein in einer ganz besonders schönen Aufnahme mit dem Vokalprojekt und der Bayerischen Kammerphilharmonie unter Leitung von Alessandro De Marchi.

Das Kyrie aus der Missa Solemnis C-Dur von Leopold Mozart mit dem Vokalprojekt und der Bayerischen Kammerphilharmonie unter Leitung von Alessandro De Marchi. Wolfgang Heise aus Teltow an der Stadtgrenze zu Berlin hat uns über die NDR Kultur App gerade geschrieben. Er hat vor kurzem Louis Philippsen in der Bremer Glocke live gehört und schreibt: Meine Begeisterung für seine so hörnahe Präsentation an diesem Abend kannte keine Grenzen. Er möchte ihn mit Franz Liszt hören.

Louis Philippson mit seiner Liebestraumvariation nach Franz Liszt. Adelheid Kenter aus Minden schreibt uns oft, wünscht sich oft etwas. Heute klappt's mal wieder, liebe Frau Kenter, hier aus der Kantate Alles, was ihr tut, von Dietrich Buxtehude. Damit geht ein Gruß an die Schwester Elisabeth in Bayern zu ihrem 65. Geburtstag. Als die beiden jung waren, zwischen 14 und 18, haben sie die Kantate in einem Dorfchor gesungen und immer viel Freude daran gehabt.

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1: Um 12 Uhr mit Martin Wilhelmi. Bundesverkehrsminister Bilger hat die Aufhebung des Sonntagsfahrverbots für Lastwagen verteidigt. Der CDU-Politiker sagte im Deutschlandfunk, während des Niedrigwassers müssten die Logistikketten noch einige Wochen lang aufrechterhalten werden.
2: Ich bin allen dankbar, die jetzt vollen Einsatz bringen, dass wir die Logistikketten aufrechterhalten können. Da geht es dann eben auch um Lkw-Fahrer, die jetzt zusätzlich Dienst fahren an den Wochenenden. Aber klar, wir haben einen Fahrermangel, der uns schon lange herausfordert, wenn es um den Transport auf der Straße geht. Aber die Unternehmen haben auch sehr deutlich gesagt, sie brauchen jetzt diese Flexibilität. Deswegen muss es ein Teil unseres Maßnahmenbündels sein, mit der Abschaffung des Sonnenfeiertagsfahrverbots zusätzliche Möglichkeiten zu schaffen.
1: Bundesverkehrsminister Bilger. Niedersachsen, Nordrhein-Westfalen, Rheinland-Pfalz und das Saarland hatten gestern angekündigt, das Sonntagsfahrverbot für Lkw in den kommenden Wochen auszusetzen. Grund ist der niedrige Wasserstand vieler Flüsse. Führende SPD-Politiker pochen auf eine Spritpreisbremse. Grund sind die immer noch hohen Kosten für Benzin und Diesel. SPD-Generalsekretär Klüssendorf sagte, die hohen Spritpreise seien weiterhin eine echte Belastung für das Land. Nötig seien deshalb Preisobergrenzen. Die Politik dürfe nicht tatenlos zusehen, wie Konzerngewinne immer neue Rekorde erreichen, während die Bürger immer stärker belastet werden. Klüssendorf forderte Wirtschaftsministerin Reiche von der CDU auf, schnell ein entsprechendes Gesetz vorzulegen. Mecklenburg-Vorpommerns Ministerpräsidentin Schwesig betonte, gerade in ländlichen Regionen sei das Auto kein Luxus, sondern für den Alltag notwendig. Schwesig, die sich im September erneut zur Wahl stellt, forderte zudem eine Übergewinnsteuer für Mineralölkonzerne. Unionsfraktionschef Frei hat sich dagegen ausgesprochen, die sexuelle Identität im Grundgesetz ausdrücklich zu schützen. Der Funke Mediengruppe sagte Frei, er halte das nicht für notwendig. Aus Berlin Bianca Schwarz.
3: Den Wunsch der queeren Community könne er verstehen, aber seiner Meinung nach würde das die Verfassung überfrachten, so Frei zu Zeitungen der Funke Mediengruppe. Dabei bezog er sich auf Artikel 3 des Grundgesetzes, der Diskriminierung jeglicher Art verbiete. Frei wörtlich: Auch wenn ich die Lage der Betroffenen nachvollziehen kann, mehr Sicherheit für queere Menschen schafft man so nicht. In Artikel 3 Absatz 3 Satz 1 steht: Niemand darf wegen seines Geschlechts, seiner Abstammung, seiner Rasse, seiner Sprache, seiner Heimat und Herkunft, seines Glaubens, seiner religiösen oder politischen Anschauungen benachteiligt oder bevorzugt werden.
1: Spanien kontrolliert an Häfen und Flughäfen ab sofort Reisende aus Italien. Madrid reagiert darauf, dass Italien seit vergangener Woche Einreisende aus Spanien überprüft. Auslöser des Konflikts war der Andrang von Migranten auf die spanische Exklave Ceuta Ende Juli. Aus Madrid Christian Sachsinger.
4: Die spanische Regierung hat beschlossen, an den Häfen und Flughäfen sofort Grenzkontrollen für Reisende aus Italien einzuführen. Seit Mitternacht werden die Identität und Staatsangehörigkeit mittels Reisepass und Personalausweis überprüft. Die Kontrollen sollen stichprobenartig durchgeführt werden, wie es heißt. Die Maßnahme ist vorerst auf einen Monat befristet, also bis zum 7. September. Sollte sich die Ausgangslage ändern, werde man über den Zeitraum noch einmal nachdenken, heißt es sinngemäß in Madrid.
1: Bei der Schwimm-Europameisterschaft in Paris hat die deutsche Mixed-Staffel um Florian Wellbrock Gold gewonnen. Als Schlussschwimmer des DSV-Quartetts schlug Wellbrock nach 4x1500 Metern im Freiwasser als Erster an. Silber und Bronze gingen an Italien und Ungarn. Für Wellbrock ist es der dritte Titel im vierten Rennen in der Seine. Das waren die Nachrichten. Das Wetter in Norddeutschland meist freundlich oder sonnig, weitgehend trocken. Höchstwerte zwischen 21 Grad in St. Peter-Ording und 28 Grad in Hahnmünden. Morgen dann viel Sonne bei Höchsttemperaturen von 23 bis 33 Grad. Und die Zeit, es ist 12.04 Uhr.
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5: Hallo zusammen, wie schön, dass Sie dabei sind, dass Sie unser Musikprogramm gestalten in diesen 3 Stunden. Ein knappes Stündchen haben wir noch und können zu Beginn Ingeborg Stumper aus Erfurt hoffentlich glücklich machen mit diesem Satz aus dem Flötenkonzert D-Dur von Friedrich Schwindel.

Klassik auf Wunsch auf NDR Kultur, hier mit Ricarda Bröhl und dem Rheinischen Kammerorchester im ersten Satz des Flötenkonzerts D-Dur von Friedrich Schwindel. Detlef Rennecke hat uns eine E-Mail geschickt aus West Sacramento in den USA. Er hat einmal im damaligen Landestheater Hannover Franz Kraß gehört und möchte gern eine Aufnahme mit ihm. Franz Kraß hier 1964, begleitet von Sebastian Peschko mit dem Lied Fußreise von Hugo Wolf.

Franz Krass, begleitet von Sebastian Peschko im April 1964. Fußreise heißt dieses Lied von Hugo Wolf. Und Tobias Brönnecke aus Karlsruhe hat uns geschrieben, er wandert gerade auf dem Rheinsteig bei Braubach mit einem wunderschönen Blick auf die Marxburg. Ich habe das gerade mal angeschaut, sieht wirklich wunderschön aus. Und er möchte gerne aus der Rheinischen Sinfonie von Robert Schumann hören. Wir haben den dritten Satz für Sie mit dem Gewandhausorchester Leipzig unter Leitung von Ricardo Chailly.

Der dritte Satz aus der Rheinischen von Robert Schumann mit dem Gewandhausorchester Leipzig unter Leitung von Ricardo Chailly. Annegret Gloy aus Waren an der Müritz möchte Martina grüßen, die heute Geburtstag hat mit Amazing Grace. Und sie wünscht ihr weiterhin gute Genesung, hat sie uns gesagt, und alles Gute. Und auch wenn wir nicht wissen, was es ist, wir wünschen natürlich auch gute Besserung. Und hier ist Jesse Norman für Sie.

Amazing Grace, gesungen von Jesse Norman auf NDR Kultur bei Klassik auf Wunsch und hier auf Wunsch von Angelika Kümper, Filmmusik, die so berühmt ist. Ich glaube, Sie werden sofort ein Bild vor Augen haben, wenn Sie das hören.

Das Royal Philharmonic Orchestra mit dem Thema aus der Filmmusik zu Der weiße Hai von John Williams. Das ist auch Klassik auf Wunsch. Ganz, ganz unterschiedliche Musikrichtungen haben wir hier. Martha Meyer, eine Süddeutsche aus dem Landkreis Böblingen, hört sehr gerne Klassik auf Wunsch und möchte gerne aus den Tageszeiten von Georg Philipp Telemann, einer Kantate in vier Teilen, den Abend hören. Hier eine historische Aufnahme mit dem Sänger Georg Jelden.

Der Abend aus der Tageszeitenkantate von Georg Philipp Telemann mit Georg Jelden und dem damaligen NDR-Sinfonieorchester unter Leitung von Günther Hertel. Christian Brosse möchte herzlich einladen nach Mölln in die St. Nikolai-Kirche. Dort findet morgen um 18 Uhr ein Orgel-Benefizkonzert statt mit dem ehemaligen Möllner Kantor Volker Jänich und Familie zur Restfinanzierung der Restaurierung der seit 3 Jahren fertiggestellten Scherer-Bünting-Flentrop-Orgel. Du meine Seele, singe, das ist auch das Motto dieses Konzerts.

Du meine Seele singe von Johann Georg Ebeling mit dem Vokalkonzert Dresden unter Leitung von Peter Kopp. Tilman Runge aus Husum hört Klassik auf Wunsch. Heute Vormittag besucht seine Eltern. Da wird ein finnischer Kartoffelauflauf gekocht. Ja, was das wohl für ein Rezept ist, würde mich auch mal interessieren. Und dazu passt Musik von Jean Sibelius.

Leise flehen meine Lieder aus dem Schwanengesang von Franz Schubert mit Peter Schreier und Walter Olberts. Ein Wunsch von Ruth Lemke aus Pasewalk, nachträglich zum Geburtstag ihres Sohnes Andreas. Und jetzt besser spät als nie, Sibelius.

Presto für Streicher von Jean Sibelius mit dem Ostbotnischen Kammerorchester. NDR Kultur, Klassik auf Wunsch. Renate Krüger möchte so gern die Stimme von Harry Belafonte hören.

God Bless the Child von Billie Holiday mit Harry Belafonte und Ensemble hier bei Klassik auf Wunsch auf NDR Kultur, wo Hannelore Klier aus Bremen jetzt hoffentlich gut zuhört, denn sie bekommt ihren Wunsch erfüllt aus der Bach-Kantate 21. Und sie möchte gern herzlich ihren Motettenchor grüßen, mit dem sie die Kantate vor ein paar Jahren, 2003, aufgeführt hat.

0: Das Kalmus-Ensemble mit Sei nun wieder zufrieden aus der Kantate Ich hatte viel Bekümmernis von Johann Sebastian Bach. Uta Bortz aus Tornesch. Ja, das ist ganz ähnlich und doch eine ganz andere Musik, die Sie sich dazu wünschen. An diesem wunderbaren Sommertag kann man vielleicht für einen Augenblick die angespannte Weltlage da draußen vergessen und einfach nur froh und dankbar sein, dass es den Allermeisten bei uns gut geht und wir in Frieden leben. Deshalb Louis Armstrong mit What a Wonderful World. Und Ralica Nikolov wünscht Ihnen allen alles, alles Gute. Tschüss.
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1: Um 13 Uhr mit Martin Wilhelmi. Bundesverkehrsminister Bilger hat die Aufhebung des Sonntagsfahrverbots für Lastwagen verteidigt. Der CDU-Politiker sagte im Deutschlandfunk, während des Niedrigwassers müssten die Logistikketten noch einige Wochen lang aufrechterhalten werden.
2: Ich bin allen dankbar, die jetzt vollen Einsatz bringen, dass wir die Logistikketten aufrechterhalten können. Da geht es dann eben auch um Lkw-Fahrer, die jetzt zusätzlich Dienst fahren an den Wochenenden. Aber klar, wir haben einen Fahrermangel, der uns schon lange herausfordert, wenn es um den Transport auf der Straße geht. Aber die Unternehmen haben auch sehr deutlich gesagt, sie brauchen jetzt diese Flexibilität. Deswegen muss es ein Teil unseres Maßnahmenbündels sein, mit der Abschaffung des Sonn- und Feiertagsfahrverbots zusätzliche Möglichkeiten zu schaffen.
1: Bundesverkehrsminister Bilger. Niedersachsen, Nordrhein-Westfalen, Rheinland-Pfalz und das Saarland hatten gestern angekündigt, das Sonntagsfahrverbot für Lkw in den kommenden Wochen auszusetzen. Grund ist der niedrige Wasserstand vieler Flüsse. Führende SPD-Politiker pochen auf eine Spritpreisbremse. Grund sind die immer noch hohen Kosten für Benzin und Diesel. SPD-Generalsekretär Klüssendorf sagte, die hohen Spritpreise seien weiterhin eine echte Belastung für das Land. Nötig seien deshalb Preisobergrenzen. Die Politik dürfe nicht tatenlos zusehen, wie Konzerngewinne immer neue Rekorde erreichen, während die Bürger immer stärker belastet werden. Klüssendorf forderte Wirtschaftsministerin Reiche von der CDU auf, schnell ein entsprechendes Gesetz vorzulegen. In Niedersachsen werden Schulen daraufhin überprüft, ob sie zu viele Absolventen durchfallen lassen. Das hat das Kultusministerium angekündigt, weil in Vechta an einer Oberschule in über 100 Fällen Fehler bei Abschlüssen passiert sind. Was sonst noch unternommen wird, schildert Niedersachsens Kultusministerin Hamburg von den Grünen auf NDR Info.
3: Wir haben uns exemplarisch noch eine andere Schule angeschaut, weil die Schulleitung vorher in einer anderen Schule tätig war. Und da kann ich sagen, dass wir diese Fehler nicht gefunden haben. Wir werden jetzt aber trotzdem alle betreffenden Schulen einmal kontaktieren, mit den Schulleitungen darüber reden, ob und wie sie die Regeln angewendet haben und darüber hinaus auch stichprobenartig an wirklich jeder Schule gucken, ob dieser Fehler sich woanders wiederholt hat. Das sind wir den Schülerinnen und Schülern in Niedersachsen schuldig.
1: Die niedersächsische Kultusministerin Hamburg auf NDR Info. Im Süden von Japan hat der Taifun Dolphin zu Stromausfällen und Verkehrsbehinderungen geführt. In den Präfekturen Okinawa und Kagoshima waren 50.000 Haushalte ohne Strom. 6 Menschen wurden den Behörden zufolge leicht verletzt. Mehrere Flüge in die Region wurden gestrichen. Der Wirbelsturm erreichte Windgeschwindigkeiten von mehr als 160 Kilometern pro Stunde, in Böen sogar mehr als 210. Bei der Schwimm-Europameisterschaft in Paris hat das deutsche Team erneut Gold gewonnen. Die Mannschaft setzte sich in der Mixed-Staffel über 4x1500 Meter durch. Aus Paris Lars Becker.
4: Das deutsche Quartett Julia Ackermann, Isabel Gose, Oliver Klemet und Florian Wellbrock holt in der Teamstaffel Gold vor Italien und Ungarn. Ackermann, die 19-jährige EM-Debütantin, blieb dran an den Top-Nationen. Dann machte Gose Tempo, konnte sich zwar nicht absetzen, aber schon nach der Hälfte des Rennens war klar, die 3 Medaillen waren vergeben, nur die Farben noch offen, Konkurrenz abgehängt. Klemet schwamm dann sogar einen Vorsprung heraus, gab Wellbrock 8 Sekunden auf die letzte 1,5 Kilometer Runde mit. Dieser Bonus war zwar schnell verbraucht, Ungarn und Italien schlossen auf, aber Wellbrock hatte weiter alles im Griff und schwamm das Rennen souverän von vorne zu Ende.
1: Das waren die Nachrichten. Das Wetter in Norddeutschland meist freundlich oder trocken und sonnig. Höchstwerte zwischen 21 Grad in St. Peter-Ording und 28 Grad in Hanmünden. Morgen viel Sonne, maximal 23 bis 33, am Montag 20 bis 31 Grad. Und noch ein Blick zur Uhr, es ist 13.04 Uhr.
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5: Heute mit Ralica Nikolov ganz herzlich willkommen. Zu Beginn hören wir den Bass Karl Christian Kohn. Er wurde 1958 Ensemblemitglied an der Bayerischen Staatsoper in München, sang die großen Partien des Bassrepertoires Sarastro, Oxtin, Philipp in Don Carlos. Und er brachte es auf mehr als 2500 Vorstellungen, wurde als bayerischer Kammersänger geehrt. Wir hören ihn jetzt in Zar und Zimmermann von Albert Lortzing.

den hohen Herrscher würdig zu empfangen. Die Szene des Van Bett mit Chor aus dem dritten Akt der Oper Zar und Zimmermann von Albert Lortzing mit Karl Christian Kohn und dem Chor des

Magda erinnert sich an schöne, sorglose Stunden, als sie einmal ihrer Tante weglief. Ying Huang sang begleitet vom London Symphony Orchestra unter Leitung von James Conlon Ore Dolci e Divine aus der Oper La Rondine von Giacomo Puccini. Charles Gounod war ein Kirchenmusiker, seit seiner Jugend sehr fasziniert von Goethes Faust. Und sein Libretto für seine Faustoper, das war weniger philosophisch als mehr auf Gretchen zentriert. Elsa 30 hören wir jetzt mit der berühmten Juwelenarie der Marguerite aus dem dritten Akt. Und das ist so ein Wechselbad der Gefühle. Zunächst ist sie misstrauisch und ein bisschen gleichgültig auch gegenüber dem Schmuckkästchen, das Faust als Geschenk vor ihrer Tür deponiert hat. Aber als sie dann den Schmuck sieht und anlegt und in den Spiegel schaut, ist sie vollkommen aus dem Häuschen und wünscht sich, Faust könnte sie mit diesem Schmuck sehen.

Elsa 30 mit der Juwelenarie der Marguerite aus dem dritten Akt der Faustoper von Charles Gounod. Elsa 30 begleitet vom Orchestre National de Montpellier Occitanie unter Leitung von Michael Schönwand. NDR Kultur, Bel Canto. Der Bariton Dmitri Chvorostovsky, eine Stimme, die fehlt. Er starb 2017 im Alter von nur 55 Jahren. Neben der Londoner Covent Garden Opera, wo er noch bis 2014 aufgetreten ist, liebte er auch die Wiener Staatsoper. Hier hat er auch den Onegin gesungen.

Belcanto auf NDR Kultur mit Szene und Arie des Onegin aus dem ersten Akt der Oper Eugen Onegin von Peter Tschaikowski. Dmitri Chvorostovsky sang, begleitet vom Philharmonischen Orchester Rotterdam unter Leitung von Valery Gergiev. Renate Holm wäre übermorgen am Montag, am 10. August, 95 Jahre alt geworden. Sie wurde in Berlin geboren, zunächst in ihrer Heimatstadt hat sie studiert, später dann in Wien. Und ihr Studium finanzierte sie sich als Zahnarzthelferin. Sie hat auf sich aufmerksam gemacht bei einem Wettbewerb des RIAS Berlin Anfang der 1950er Jahre. Da bekam sie den ersten Preis, ist dann aber nicht sofort als Opern- und Konzertsängerin aktiv geworden, sondern hat sich erstmal als Schlagersängerin hervorgetan, spielte in Operettenfilmen mit. Erst später kam sie zur Wiener Staatsoper 1960 als Gretchen im Wildschütz. Sie wurde für ein paar Jahre Ensemblemitglied, sang bei den Salzburger Festspielen. In den 1960er und 70er Jahren gehörte sie zum Stammensemble von Wiener Staats- und Volksoper. Und wir hören sie jetzt hier in einer historischen Aufnahme mit dem Vilja-Lied von Franz Lehár.

Da muss man fast mitsummen beim Vilja-Lied aus der Lustigen Witwe von Franz Leha. Hier Renate Holm mit Chor und Orchester der Volksoper Wien unter Leitung von Franz Bauer-Teusel. Bel Canto auf NDR Kultur, ja. Gerade gesagt, Renate Holm würde 95 Jahre alt am Montag. Elina Garantscha wird im September 50. Zu ihrem 40. entstand das Album, aus dem wir jetzt eine kleine Arie hören. La Bohème von Ruggero Leoncavallo. Im dritten Akt ist es Musette, die den Hunger, die Entbehrungen nicht länger ertragen mag und fliehen will.

Elina Garancha, begleitet vom Orchestra della Comunidad Valenciana unter Leitung von Roberto Abbado in der Oper La Bohème von Ruggero Leoncavallo. Denkt man ja auch nicht sofort an Leoncavallo, wenn man La Bohème hört. Wenn man die Königin von Saba hört, denkt man auch nicht gleich an Charles Gounod. Die Königin von Saba ist eine biblische Gestalt. Im 10. Jahrhundert vor Christus soll sie eine Reise zum Hof Salomos in Jerusalem unternommen haben. Historisch gesichert ist das nicht, aber das hat Komponisten nicht abgehalten. Warum auch? Ihr wurde eine besondere Aura angedichtet. Und nicht nur Georg Friedrich Händel hat sich mit dem Einzug der Königin von Saba verewigt. Auch eben Charles Gounod ließ sich inspirieren zu der Grande Opera von 1862, die Königin von Saba. Wir hören mal hinein. Das ist der amerikanische Tenor Brian Emael.

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Das war die Arie des Baumeisters Adoniram aus der Königin von Saba von Charles Gounod mit Brian Email und den Prager Philharmonikern unter Leitung von Emmanuel Vuillaume. Ja, in diesen Adoniram verliebt sich dann die Königin von Saba. 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

0: Diana Damrau und das Orchestre de l'Opéra de Lyon unter Leitung von Emmanuel Villon mit Rezitativ und Arie der Inès aus dem 5. Akt der Oper L'Africaine von Giacomo Meyerbeer. Das Orchestre de l'Opéra de Lyon ist heute Abend im ARD Radio Festival zu erleben. Beim Festival in Aix-en-Provence am 7. Juli gab es die Uraufführung der Kammeroper Accabadora von Francesco Filidei nach dem preisgekrönten Roman von Michela Murgia. Und Belcanto geht jetzt zu Ende mit André Schuhen alias Don Giovanni.
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André Schuhen und das Mozarteum-Orchester Salzburg mit Fincan dal Vino, der Champagner-Arie aus Don Giovanni von Wolfgang Amadeus Mozart. Ich bin Ralitza Nikolov. Alles Gute Ihnen.

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1: Um 14 Uhr mit Martin Wilhelmi. Erste Bundesländer haben das Fahrverbot für Lkw an Sonntagen vorübergehend aufgehoben. So sollen in den nächsten Wochen mehr Gütertransporte vom Wasserweg auf die Straßen verlegt werden. Aus der Nachrichtenredaktion Katharina Jetter.
2: In Niedersachsen, NRW, Rheinland-Pfalz und im Saarland werden morgen und an den nächsten Sonntagen Lkw auf den Straßen und Autobahnen unterwegs sein. Der neue Verkehrsminister Bilger hatte diese Maßnahme bei einem Krisentreffen am Donnerstag ins Spiel gebracht. Jetzt hat der CDU-Politiker sie im Deutschlandfunk noch einmal verteidigt. Durch die anhaltend niedrigen Wasserstände in deutschen Flüssen seien Lieferketten in Gefahr. Da brauche man diese Flexibilität. Der Industrieverband BDI begrüßt die Maßnahme. Kritik kommt von der Umweltschutzorganisation BUND. Deren Vorsitzender Band sagte der Rheinischen Post, statt mehr Lkw auf die Autobahnen zu bringen, sollte man lieber die Ursache für den Wassermangel bekämpfen. Und das sei der Klimawandel.
1: Der Flughafen Leipzig-Halle wird nach dem Drohnenvorfall offenbar mit einem speziellen Radar geschützt. Nach Informationen der deutschen Presseagentur wurde die Anlage auf der Besucherplattform des alten Towers installiert. Das Radarsystem soll anfliegende Drohnen demnach auf größere Distanzen erkennen und ihre Flugbahnen verfolgen können. Auf dem Flughafen Leipzig-Halle war diese Woche eine mit Sprengstoff bestückte Drohne entdeckt worden, in der Nähe ukrainischer Transportflugzeuge. Die Bundesanwaltschaft hat die Ermittlungen übernommen. Der Flughafen gilt als Umschlagplatz für militärische Hilfslieferungen für die Ukraine. Wegen eines großen Waldbrandes am Gardasee sind hunderte Menschen in Sicherheit gebracht worden, unter ihnen zahlreiche Urlauber. Das Feuer wütet nach Angaben der Feuerwehr am Westufer von Italiens größtem See. Aus Rom, Lisa Weiß.
3: Meterhohe Flammen, dazu starker Wind. Der Waldbrand in den Bergen oberhalb des Gardasees ist nur schwer unter Kontrolle zu bringen. Mehr als 200 Menschen sind am Westufer des Gardasees vorsichtshalber in Sicherheit gebracht worden. Auch viele Touristen mussten ihre Ferienhäuser verlassen. Der Gardasee ist besonders für deutsche Urlauber ein beliebtes Ferienziel. Die Feuerwehr ist unter anderem mit Löschflugzeugen unterwegs und versucht vor allem Wohnhäuser zu schützen. Warum der Brand ausgebrochen ist, ist noch nicht klar. Waldbrände sind in Italien momentan an der Tagesordnung, wegen der Hitzewelle und der großen Trockenheit im Land.
1: Russland hat die Ukraine erneut aus der Luft angegriffen. Allein in der Region Kiew wurden laut Behörden 4 Zivilisten getötet. Russland setzte demnach sowohl Drohnen als auch Raketen ein. Nach Einschätzung unserer Korrespondentin Susanne Petersohn zeigt auch der jüngste Angriff die schwierige Lage der ukrainischen Luftabwehr.
4: Es geht vor allen Dingen um die Hauptstadt Kiew, weil hier sind eben diese Patriot-Abwehrsysteme stationiert, aber es gibt eben keine Raketen mehr. Also es gibt keine Patriot-Raketen. Es wurde wieder einmal keine einzige ballistische Rakete hier abgefangen. Das war in der Woche in 2 Großangriffen, in 2 Nächten sowieso auch schon so. Und Russland nutzt eben diese Lücke und schießt eben gezielt mit ballistischen Raketen wieder und wieder auf die Hauptstadt. Und diese Raketen finden dann eben auch ihre Ziele.
1: Im Süden von Japan hat der Taifun Dolphin zu Stromausfällen und Verkehrsbehinderungen geführt. In den Präfekturen Okinawa und Kagoshima waren 50.000 Haushalte ohne Strom. 6 Menschen wurden den Behörden zufolge leicht verletzt. Mehrere Flüge in die Region wurden gestrichen. Der Wirbelsturm erreichte Windgeschwindigkeiten von mehr als 160 Kilometern pro Stunde, in Böen sogar mehr als 210. Das waren die Nachrichten. Das Wetter in Norddeutschland meist freundlich oder sonnig und weitgehend trocken. Höchsttemperaturen zwischen 21 Grad in St. Peter-Ording und 28 Grad in Hahnmünden. Morgen viel Sonne, Höchstwerte 23 bis 33 Grad. Am Montag bewölkt, gebietsweise Regen. Die Temperaturen dann 20 bis 31 Grad. Und die Zeit, es ist 14.04 Uhr.
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5: Bach und Mozart unter anderem in dieser halben Stunde. Außerdem eine Begegnung mit Rolando Villazón, der mal wieder bei uns im Norden war und das Publikum zum Lachen gebracht hat, aber auch zum Staunen und für ein wenig Gänsehaut gesorgt. Los geht's mit Bach. Es spielt Ramin Barami zusammen mit dem Gewandhausorchester Leipzig. Schönen Nachmittag.

Ramin Bahrami zusammen mit dem Gewandhausgeister Leipzig unter Ricardo Chailly. Das war der dritte Satz Allegro aus dem E-Dur-Klavierkonzert von Johann Sebastian Bach auf NDR Kultur. Ein klein wenig Karneval mitten im Sommer. Antonín Dvořák seine Ouvertüre 1891 geschrieben und da ist wirklich alles drin. Trubel, Lebensfreude, Heiterkeit, volle Straßenmusik und Tanz. Aber mittendrin wird es an einer Stelle plötzlich ganz still und verträumt, so als würde man sich für einen Moment aus dem Gewühl zurückziehen und nochmal nachdenken über alles. Und dann wieder rein in den Trubel und die Feier geht weiter. Die Konzertouvertüre Karneval hier mit dem Symphonieorchester des Bayerischen Rundfunks unter Raphael Kubelik.

0: einer der ganz großen Dirigenten des 20. Jahrhunderts, Raphael Kubelik, am Pult des Symphonieorchesters des Bayerischen Rundfunks, mit der Konzertouvertüre Karneval von Antonín Dvořák auf NR Kultur am Sonnabendnachmittag. Ja, wenn er kommt, dann freuen sich die Menschen und toben. In diesem Jahr wieder Gast beim Schleswig-Holstein Musikfestival. Gestern Abend war er in Lübeck in der Musik- und Kongresshalle Rolando Villazón. Seinen Lieblingskomponisten, wie er sagt, Mozart, hat er da gesungen und ihn gefeiert. Der wäre in diesem Jahr 270 Jahre alt geworden. Und wie er das Publikum zum Lachen gebracht hat und wieso der Dirigent plötzlich zur Überraschung wurde, Linda Ebner war für uns dabei.
1: Mozart ist mein bester Freund. Mozart ist lustig, aber Mozart ist auch ein Philosoph. Er ist spirituell. Er bringt uns mit seiner Kunst einen Spiegel, sodass wir können uns als Menschen schauen, alle unsere

0: Gefühlen, alle unsere Seelen sind dabei, und aber er ist der beliebteste Komponist in aller Zeiten. Und so, es ist immer wunderbar, seine Musik zu singen, seine Briefe zu lesen und mit ihm Zeit zu verbringen.
1: Sagt Rolando Villason. Er kommt mit einem breiten Grinsen auf die Bühne. Erwartet wird er dort bereits vom Barockorchester Project Amsterdam und dem Dirigenten Maarten Engeltjes. Der Dirigent und der Startenor geben sich nach den Stücken die Hand oder liegen sich in den Armen. Ein sehr herzliches Miteinander, erzählt Maarten Engeltjes.
2: Wir haben sehr viel Spaß und er ist ein sehr toller Mensch. Und ja, wir haben eigentlich, es gibt keine Nervosität und wir lieben die Musik und davon arbeiten wir auch.
1: Rolando Villason ist in seinem Element. Mit seiner quirligen, emotionalen und herzlichen Art steckt er nicht nur das Orchester und den Dirigenten an, sondern auch das Publikum.
3: Was mich jetzt begeistert, das ist seine Persönlichkeit, seine bisschen witzige, zum Teil in Anführungszeichen clowneske Art. Aber das ist das Schöne.
4: Er ist ein toller Typ und bringt auch so in seiner Ausstrahlung so viel Freude und Fröhlichkeit rüber. Das macht er das leicht und locker und hat da nebenbei eine tolle Stimme.
5: Er ist unheimlich nah am Publikum. Er gibt sich sehr natürlich und was ich sehr, sehr bezeichnend für ihn finde, er hat keine Stahlhörner.
6: Spätestens, wenn Rolando auf die Bühne tritt, dann tobt der Saal.
1: Es erklingen unter anderem Passagen aus Idomeneo und die Zauberflöte. Dazu hat sich Rolando Villason umgezogen. Er trägt ein jagdgrünes Sakko und gelbgrüne Federn im Haar. Er schlüpft in die Rolle des Papageno. Er singt mit Leidenschaft, Witz und einer unglaublichen Energie. Die nimmt er, wie er selbst sagt, vom Publikum und der Musik von Mozart.
0: Diese Freude, um eine Brücke zu bauen zwischen Publikum und Bühne, ist unglaublich. Und ich spüre das. Ich spüre diese Liebe vom Publikum. Ich spüre diese Verantwortung und diese Freude, diese Musik, dass ich darf diese Musik singen und es ist einfach fantastisch.
1: Gefreut hat sich das Publikum nicht nur über den Startenor, sondern auch über den Dirigenten. Denn der dreht sein Pult plötzlich nach vorne und fängt an zu singen. Maarten Engeltjes ist nicht nur Dirigent, sondern auch Countertenor. Das Publikum ist begeistert.
7: Die Stimme ist toll von dem Dirigenten. Das hätte ich jetzt gar nicht gedacht, dass er auch noch singt.
4: Am meisten fasziniert hat mich ein singender Dirigent. Ich denke, was hat er jetzt vor? Aber das war eine sehr positive Überraschung.
8: Dieser Dirigent, der nebenbei auch noch Countertenor ist, das war ja echt der Burner.
0: Man erwartet das nicht, so ein toller Dirigent. Und dann plötzlich, was für eine schöne Sänger er ist. Und es ist einfach wunderbar, ein wunderbarer Kontratenor und es macht einfach Spaß, mit ihm Musik zu machen.
1: Sagt Rolando Villason. Für ihn und Maarten Engeltjes war es ein tolles Konzert in Lübeck. Was bleibt, sind nicht nur tolle Erinnerungen an diesen Mozartabend, sondern für Maarten Engeltjes auch.
2: Das gibt viele Ohrwürmer, das ist catchy.
9: Rolando Villason gestern in der Musik- und Kongresshalle in Lübeck beim Schleswig-Holstein Musikfestival. Eindrücke vom Konzert auch online bei uns, ndr.de/kultur. Und morgen das gleiche Konzert nochmal in Flensburg zu erleben, im Deutschen Haus allerdings bereits ausverkauft. Und Rolando Villason mit Mozart auch jetzt bei uns.

eine Aria aus Mozarts Oper Lo Sposo dell'Uso, Rolando Villason, zusammen mit dem London Symphony Orchestra, hier dirigiert von Antonio Pappano auf NDR Kultur. Dirigent Klaus Mäkeler jetzt so am Pult des Oslo Philharmonic Orchestra. Wir hören einen Satz aus der ersten Sinfonie von Jean Sibelius. Erster Satz.

0: Der erste Satz der ersten Sinfonie von Jean Sibelius hier mit dem Oslo Philharmonic Orchestra auf NR Kultur unter Klaus Mäkelä um 14.40 Uhr. Meistens, wenn wir über Buchhandlungen, über Buchläden berichten, dann sind es traurige Geschichten, denn viele davon kämpfen ums Überleben. Immer wieder müssen Buchhandlungen zumachen. Aber das hier ist eine gute Nachricht. Vor knapp 4 Jahren haben 2 Buchverrückte eine Buchhandlung in Blankenese in Hamburg übernommen. Seitdem läuft es so gut, dass die beiden jetzt sogar 2 neue Läden eröffnen wollen.
1: Knapp 1/4 der inhabergeführten Geschäfte schließen oder finden keine Nachfolge. Das nehmen wir auch mit großem Respekt zur Kenntnis.
2: Traumtänzer sind die beiden Buchhändler auf jeden Fall nicht, aber sie trauen sich was. Genährt von ihrer absoluten Leidenschaft für Bücher und das Lesen, hat es Pascal Matthäus und Florian Wernicke vor ein paar Jahren aus Freiburg an die Elbe verschlagen. Hier haben sie sich ihren Traum von der eigenen Buchhandlung verwirklicht und das mit einem wirklich großen Erfolg. Was machen die beiden, Pascal Matthäus ein Althistoriker, Florian Wernicke ursprünglich Gerontologe, anders als andere?
1: Wir machen Veranstaltung mit einer hohen Lokalbindung. Ja, die Dichter der Elbvororte war so eine Reihe. Menschen aus Blankenese haben wir hier gerade aktuell als Reihe, wo wir wirklich schauen, wo hinterlassen Menschen, ob sie nun literarische Personen waren oder eben Menschen, die hier einfach im Ort was gestalten, ihre Spuren und was können wir als Buchhandlung eigentlich als Debattenzentrum oder als Treffpunkt und sozialer Ankerpunkt auch dafür leisten, dass das so bleibt.
2: Dieses Konzept ist in den letzten 4 Jahren prächtig aufgegangen. Hinzu kommt der Erfolg der Herbstlese. Und jetzt eröffnen die beiden Buchfans gleich 2 neue Läden. Der eine liegt fast nebenan, hier in der Elbchaussee. Es wird eine reine Kinderbuchhandlung, der kleine Wassermann.
1: Wir haben festgestellt, wir nehmen die Literatur für Erwachsene sehr ernst. Wir nehmen auch die Kinder sehr ernst, aber in der Räumlichkeit bildet sich das eigentlich nicht ab. Und wir haben gedacht, das wäre doch super, wenn mit der gleichen Intensität, der gleichen Begeisterung und der gleichen Ernsthaftigkeit auch Kinder einen Raum hätten, in dem sie Literatur kennenlernen, sich mit Literatur beschäftigen können und auch Menschen ihnen gegenüberstehen, die es wirklich ernst mit ihnen meinen.
2: Die Eröffnung ist am 1. Oktober mit Rolf Zukowski. Und dann soll es dauerhaft Leseförderungsangebote geben und enge Zusammenarbeit mit Schulen und Kitas. Obendrein wird es in diesem Herbst erstmalig auch eine Herbstlese Junior geben, vom 8. bis zum 11. Oktober. Ganz weg von der Elbe, in der Eppendorfer Erika-Straße, da eröffnen die beiden dann auch noch einen weiteren Buchladen nach Blankeneser Vorbild. Mutig ist das und ganz schön viel Arbeit, aber zum Glück bleibt immer noch genug Zeit zum Lesen. Jedenfalls im Moment noch.
1: Also John of John fand ich unglaublich gut von Douglas Stewart, toller schottischer Autor. Gerade lese ich Buckeye, auch einen groß angelegten Roman. Ja, das sind so die beiden, die ich gerade so ad hoc vor Augen habe.
0: Mal gute Nachrichten aus der Buchhandlungsszene. Die Hamburger Buchhandlung Wassermann in Blankenese, vorgestellt von Kerry Rügemer.

Göran Selscher zusammen mit den Göteborger Symphonikern. Das war Westward Look, ein Stück aus den Three American Sketches des britischen Komponisten George Martin, vor 100 Jahren geboren, bekannt geworden als Beatles-Produzent. Und es gibt tatsächlich heute einen Jahrestag, die Beatles betreffend. Heute, vor 57 Jahren, sind sie über den Zebrastreifen vor ihrem Aufnahmestudio gelaufen. Eines der berühmtesten Plattencover der Welt, Abbey Road. Das Foto entstand heute, vor 57 Jahren.

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1: Um 15 Uhr mit Martin Wilhelmi. Erste Bundesländer haben das Fahrverbot für Lkw an Sonntagen vorübergehend aufgehoben. So sollen in den nächsten Wochen mehr Gütertransporte vom Wasserweg auf die Straßen verlegt werden. Aus der Nachrichtenredaktion Katharina Jetter.
2: In Niedersachsen, NRW, Rheinland-Pfalz und im Saarland werden morgen und an den nächsten Sonntagen Lkw auf den Straßen und Autobahnen unterwegs sein. Der neue Verkehrsminister Bilger hatte diese Maßnahme bei einem Krisentreffen am Donnerstag ins Spiel gebracht. Jetzt hat der CDU-Politiker sie im Deutschlandfunk noch einmal verteidigt. Durch die anhaltend niedrigen Wasserstände in deutschen Flüssen seien Lieferketten in Gefahr. Da brauche man diese Flexibilität. Der Industrieverband BDI begrüßt die Maßnahme. Kritik kommt von der Umweltschutzorganisation BUND. Deren Vorsitzender Band sagte der Rheinischen Post, statt mehr Lkw auf die Autobahnen zu bringen, sollte man lieber die Ursache für den Wassermangel bekämpfen. Und das sei der Klimawandel.
1: In Norwegen ist ein Reisebus aus Norddeutschland verunglückt. An Bord waren etwa 30 deutsche Touristen. Aus Stockholm Jana Sinram.
3: Der Unfall ereignete sich in der Region Tröndelag nördlich von Trondheim. Der Reisebus kam auf der Europastraße 6 offenbar von der Fahrbahn ab und kippte auf die Seite. Laut Polizei wurden mehrere Menschen verletzt. Es handele sich aber eher um leichte Verletzungen, sagte eine Sprecherin. Niemand schwebe in Lebensgefahr. Ihren Angaben zufolge kommt der Bus aus Bremen. Die örtlichen Behörden richteten ein Krisenzentrum ein, um die Deutschen zu versorgen. Die Unfallursache ist noch nicht bekannt.
1: Auf bestimmte Vereine in Deutschland könnten bald höhere Steuern zukommen. Verschiedene Medien berichten übereinstimmend über einen entsprechenden Entwurf des Bundesfinanzministeriums. Demnach will Finanzminister Klingbeil die Freibeträge für steuerpflichtige Vereine deutlich senken. Dabei geht es etwa um Vereine mit wirtschaftlichen Interessen, etwa Wirtschaftsverbände, Vereine mit großen Immobilienbeständen oder auch Profisportvereine. Statt eines Freibetrags von 5.000 Euro soll die Grenze für sie künftig bei 1.000 Euro liegen. Nicht betroffen wären gemeinnützige Vereine, also kleine Sportvereine, Musikvereine oder Umweltvereine. Russland hat die Ukraine erneut aus der Luft angegriffen. Allein in der Region Kiew wurden laut Behörden 4 Zivilisten getötet. Die ukrainische Luftabwehr konnte erneut keine einzelne ballistische Rakete aus Russland abfangen. Das liegt vor allem an dem Mangel an Patriot-Abwehrraketen. Nach Einschätzung unserer Korrespondentin Susanne Peterson dürfte sich daran so schnell nichts ändern.
4: Es gibt zwar alternative Systeme, aber eben keine Systeme, die diese ballistischen Raketen, die so schnell auf dem Radar auftauchen, abfangen können. Also ein Beispiel aus der vergangenen Nacht, der Luftalarm ging los und wirklich Sekunden später hat man die ersten Explosionen, die Einschläge gehört und dem ist eben kaum etwas anderes entgegenzusetzen. Also man ist auf die Patriot-Abwehrraketen angewiesen und so wie Präsident Trump im Moment klingt, klingt es eben gar nicht danach, als würde er eben Nachschub nochmal liefern.
1: Im Süden von Japan hat der Taifun Dolphin zu Stromausfällen und Verkehrsbehinderungen geführt. In den Präfekturen Okinawa und Kagoshima waren 50.000 Haushalte ohne Strom. 6 Menschen wurden den Behörden zufolge leicht verletzt. Mehrere Flüge in die Region wurden gestrichen. Der Wirbelsturm erreichte Windgeschwindigkeiten von mehr als 160 Kilometern pro Stunde, in Böen sogar mehr als 210. Das waren die Nachrichten. Das Wetter in Norddeutschland überwiegend freundlich und trocken. Maximal 21 Grad in St. Peter-Ording bis 28 Grad in Hanmünden. In der Nacht häufig klar und trocken, die Tiefstwerte dann 17 bis 10 Grad. Morgen viel Sonne, 23 bis 33 Grad und noch ein Blick auf Montag, gebietsweise Regen. Später örtlich Aufheiterungen bei dann 20 bis 31 Grad. Und die Zeit, es ist 15.04 Uhr.
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5: Und eine Tonart spielt eine wichtige Rolle in der kommenden Stunde, sei es Zufall oder Absicht, was weiß man schon, in Kompositionen von Beethoven, Wagner und Schubert, nämlich C-Dur. Alles große Sinfonien, alle geschrieben in C-Dur. Aber los geht's erstmal mit einem Stück aus dem Frühbarock von einer italienischen Komponistin, eine Frau mit einem abenteuerlichen Leben, wirklich wie ein Roman. Sie heißt Antonia Bembo. Schönen Nachmittag.

Ouvertüre der Oper Ercole Amante von Antonia Bembo mit Il Gusto Barocco unter Jörg Halubeck auf NDR Kultur am Sonnabendnachmittag. Eine Komponistin aus Venedig, ein Leben wie ein Roman, habe ich gerade gesagt, 1640 geboren in Venedig. Der Vater war Arzt, hat ihr eine musikalische Ausbildung ermöglicht, schon mit 14 Jahren. Später hat sie früh geheiratet und floh vor ihrem untreuen und gewalttätigen Ehemann nach Paris. Aufnahme am Hof vom Sonnenkönig Ludwig XIV., der von ihrer Gesangsstimme so fasziniert war, dass er ihr einen Platz in einem Kloster verschafft hat und eine lebenslange Rente bezahlt hat. Und bis zu ihrem Lebensende konnte Antonia Bembo dann komponieren im italienischen Stil, in ihrer Muttersprache Italienisch, in einem französischen Kloster nahe von Versailles. Faszinierende Geschichte. Jetzt zu Beethoven und dem ersten Teil unserer T-Dur-Trilogie, nenne ich sie mal, mit großen Sinfonien von Wagner, Schubert und eben Beethoven in genau dieser Tonart. Erster Satz der ersten Sinfonie, Adagio Molto Allegro con Brio, hier mit der Deutschen Kammerphilharmonie Bremen und mit einem musikalischen Fragezeichen sozusagen beginnt Beethoven sein sinfonisches Schaffen hier im ersten Satz seiner ersten Sinfonie. Wo geht's hin? Fragt er erstmal.

Kammerphilharmonie Bremen mit dem ersten Satz der ersten Sinfonie von Ludwig van Beethoven in C-Dur und auch in C-Dur die frühe Sinfonie, die Jugendsinfonie von Richard Wagner, der noch ganz im Geiste Beethovens komponiert hat. Fast so, weil wir das noch im Ohr haben, als hätte er da weitergemacht, wo Beethoven gerade aufgehört hat.

0: könnte wirklich auch ein Beethoven sein, war aber ein Wagner und zwar ein sinfonischer Wagner. Dritter Satz, Allegro assai der Sinfonie in C-Dur mit dem norwegischen Rundfunksinfonieorchester unter Ari Rasilainen auf NDR Kultur. Tagsüber steigen da tausende Pendler ein und aus und nachts wird in Wien eine U-Bahn-Station zum Techno-Club, nämlich die Station Volkstheater. Die Wiener Linien haben ihren dritten U-Bahn-Rave veranstaltet, wo also sonst die U3 durch den Tunnel rauscht, wurde in eigens umgebauten Waggons auf dem Bahnsteig aufgelegt, getanzt und natürlich gefeiert.
1: Es ist kurz vor 1 Uhr nachts in der Wiener U-Bahn-Station Volkstheater. Die letzten regulären Bahnen der Linie U3 verlassen die Station. Dann geht alles ganz schnell. Zwei Sonderzüge fahren ein, die Türen gehen auf. Das Technikteam beginnt mit dem Aufbau von Boxen, Nebelmaschine und DJ-Pult. Hier steigt gleich der dritte Wiener U-Bahn-Rave. Veranstaltet, ganz offiziell und legal, von den Wiener Linien. Valerie Simons ist die Projektleiterin.
2: In der Station müssen wir tatsächlich nichts umbauen. Wir bauen in den Zügen, bereiten wir alles vor und bauen dort unsere Logistik ein. Das heißt, der eine Zug ist der DJ-Zug, der andere Zug ist der Gastrozug.
1: Nach 20 Minuten ist der Dancefloor auf dem Bahnsteig bereit. Und oben an der Treppe bildet sich schon eine Schlange.
3: Ich weiß nicht ganz, was ich erwarten soll, aber ich hoffe eine gute Party.
4: Viel Spaß, laute Musik und sehr, sehr viele Schritte auf meiner Uhr, glaube ich.
3: Ich wollte schon immer hierher kommen und ich habe es zufällig entdeckt und freue mich, dass ich ein Ticket erwischt habe. Es ist eine coole Location hier im Volkstheater und freue mich auf die Party.
1: Umschlag 1 geht es los. Auf den Anzeigetafeln steht jetzt nicht mehr, wann die nächste U-Bahn einfährt, sondern bitte tanzen. Für die Beats sorgen die drei DJs des Wiener DJ-Kollektivs Verum Gaudium. Das ist bekannt dafür, in eher abgefahrenen Locations aufzulegen. Dass sie auch beim U-Bahn-Rave mitmachen, war für DJ Konstantin Hiller gar keine Frage.
5: Als Wiener ist es natürlich eine besondere Ehre, dabei zu sein. Wir haben den besten öffentlichen Nahverkehr der Welt und dann sowas zu machen, ist nochmal der Cherry on top.
1: Langsam füllt sich der Bahnsteig. 550 Menschen dürfen mit raven. Die Tickets sind jedes Jahr schnell ausverkauft. Um 1:30 müssen alle Journalistinnen und Journalisten dann gehen. Die Presse soll den Rave nicht länger stören als nötig. Schließlich dauert das Event nur 3 Stunden. Dann rauschen die Partybahnen wieder ins Depot. Bald darauf fährt die erste U3 in die Station ein. Vermutlich wird sie manch einen Raver nach Hause oder zur Afterhour fahren.
0: Tja, Underground im wahrsten Sinn des Wortes. Der dritte U-Bahn-Rave in Wien. Silke Hane hat für uns berichtet.

Wild Mountain Time heißt dieses Stück. Gitarrist Scott Tennant hat gespielt auf NR Kultur. C-Dur haben wir schon gehört in Sinfonien von Wagner und Beethoven. Jetzt folgt noch Schubert. Die große C-Dur wird diese Sinfonie genannt. Wir hören den vierten Satz, Allegro Vivace. Günter Wandt dirigiert das Orchester, das heute NDR Elbphilharmonieorchester heißt. Damals das NDR Sinfonieorchester.

0: auch in C-Dur, die sogenannte große C-Dur-Sinfonie von Franz Schubert. Das war der vierte Satz. Allegro vivace mit dem NDR Elbphilharmonieorchester, dem heutigen, damals dirigiert von Günther Wand in dieser Aufnahme auf NR Kultur. Helmut Senf ist im Frühjahr vergangenes Jahr gestorben und kurz darauf hat die Stadt Sassnitz, wo er 30 Jahre gelebt hat, seine Skulptur Fenster aufgestellt, um ihn nach seinem Tod zu ehren. Helmut Senf hat seit seines Lebens nie in Sassnitz ausgestellt, dafür aber in großen deutschen Museen und viele seiner Werke stehen auf Straßen und Plätzen, Kunst im öffentlichen Raum. Jetzt morgen wäre Helmut Senf 93 Jahre alt geworden und zwei Tage wird deshalb sein Haus erstmals als Galerie geöffnet. Juliane Vogt berichtet für uns.
1: Es ist eine kleine Insel inmitten von Sassnitzer Neubaublocks, verwunschen, verwachsen. Ein Haus mit großem Fenster zum Garten. Hier und da blinkt ein Stück Metall durch das Grün. Hier haben sie gelebt. Helmut Senf, der Metallgestalter, und Irmgard Senf, die Dichterin und Landschaftsarchitektin. Ihre gemeinsame Tochter Katrin öffnet das Atelier hinterm Haus.
2: Mein Anliegen ist wirklich, dass er nicht vergessen wird, weil er ist eigentlich großartig gewesen und auch konsequent in seinem Tun und hat eigentlich immer seine Sache gemacht. Auch als er noch Student war und an der Burg war und dieser Formalismusstreit war, er hat durch diese Nische Kunsthandwerk eigentlich immer seine Formsprache ausleben können. Die sah natürlich in den 50er Jahren anders aus als heutzutage. Aber er hat sich nie irgendwie angebiedert, sondern er hat sein Ding gemacht. Und das gefällt mir auch so gut an ihm. Und das sollten die Leute eben sehen.
1: Überall stehen Plastiken ihres Vaters. Collagen, halbplastische Arbeiten also, Metallkonstruktionen auf bemalten Leinwänden. Auch ein Akt aus den 50er Jahren und Schmuck, den Katrin Senf in Objektrahmen an den Wänden aufgehängt hat.
2: Viele wissen, glaube ich, gar nicht, dass es dieses Haus hier gibt. Und es waren ja keine Ausstellungen in Sassnitz von ihm. Und er lebte hier und jetzt steht endlich das Fenster unten an der Promenade, die Skulptur. Und jetzt wird das vielleicht auch ein Bezug für die Sassnitzer, dass sie wissen, ah, der das Fenster gemacht hat, ah, hier gibt es ein Atelier, ah, da gibt es eine offene Tür.
1: Zum Geburtstag soll das Haus voller Freunde, Kunstliebhaber und Gästen sein, wie es immer war, zu Lebzeiten des Ehepaars. Katrin Senf verwaltet den Nachlass ihrer Eltern, vorerst noch von Leipzig aus. Sie hat auch gerade in Mühlhausen, der Geburtsstadt ihres Vaters, eine große Ausstellung organisiert, zusammen mit der Berliner Galeristin Anke Zeisler.
3: Ich habe Helmut Senf schon in den 80er Jahren kennengelernt. Da gab es eine Ausstellung Miniaturen der bildenden Kunst in der DDR. Und er hat ja damals in Halle gelehrt und er schickte eine kleine Plastik aus Metall, aus Edelstahl. Und das war sehr besonders, weil das Konstruktiv-Konkrete in der bildenden Kunst hatte kein Forum in der DDR.
1: Konkrete Kunst heißt, es ist einfach, was es ist. Ein Kreis, ein Dreieck, rot, blau, gelb oder weiß. Es bedeutet nichts, es vermittelt keine versteckten Botschaften. Es ist einfach schön und manchmal raffiniert. Wie die Bodenskulptur im Garten. Ein rostiger Kreis liegt auf dem Boden, 2 Meter im Durchmesser.
3: Er hat außerdem diesen Kreis halbiert und hat mit diesen beiden Hälften nochmal konstruktiv konkrete Form geschaffen, indem er praktisch den rechten Winkel hier eingearbeitet hat. Und er hat in der Mitte ein Quadrat herausgeschnitten. Also man muss es unbedingt anschauen, wenn man herkommt. Es sind alles konstruktiv konkrete Formen, mit denen er poetisch gespielt hat.
1: Helmut Senf war einer der wenigen Vertreter konkreter Kunst in Mecklenburg-Vorpommern. Große Skulpturen von ihm sind auch hier im öffentlichen Raum zu sehen. Viele Museen haben seine Werke angekauft. Die Formen seiner großen Objekte aber waren so präzise, dass sie auch in der Miniatur als Brosche oder Ohrring tragbar sind. Das war Helmut Senf, das Große im Kleinen sichtbar machen.
0: Helmut Senf. Morgen wäre er 93 Jahre alt geworden in Sassnitz. Die Skulptur Fenster steht an der Sassnitzer Promenade und die Ausstellung heute noch bis 19 Uhr und morgen von 13 bis 19 Uhr im Gerhard-Hauptmann-Ring in Sassnitz. Übrigens eine Verkaufsausstellung.

Cecilia Bartoli mit Voi che sapete aus der Hochzeit des Figaro von Wolfgang Amadeus Mozart. Ein besonderes Soloinstrument jetzt bei uns, ein Euphonium, ein tiefes Blechblasinstrument, ähnlich wie eine Tuba, vielleicht etwas wärmer, etwas weicher, etwas gesanglicher. Ein modernes Konzert für Euphonium und Blasorchester, Blue Heart, der dritte Satz des Diamond Concertos von Philip Spark.

Blue Heart aus dem Diamond Concerto von Philipp Spark. Das waren Fabian Bloch Euphonium zusammen mit Pianistin Muriel Zeiter auf NDR Kultur.

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1: Um 16 Uhr mit Martin Wilhelmi. Niedersachsen und drei weitere Bundesländer haben das Sonntagsfahrverbot für Lkw ausgesetzt. Die stößt auf ein geteiltes Echo. Bundesverkehrsminister Bilger verteidigte im Deutschlandfunk die Entscheidungen. Aus der NDR-Nachrichtenredaktion Christoph Johansen.
2: Der CDU-Politiker verwies auf das Niedrigwasser in deutschen Flüssen, das den Warentransport derzeit massiv beeinträchtigt. Unternehmen brauchten jetzt Flexibilität und zusätzliche Möglichkeiten, so Bilger. Der Bundesverband der deutschen Industrie begrüßte die Entscheidung mehrerer Bundesländer, Lastwagen vorerst auch an Sonntagen fahren zu lassen. Das könne die Auswirkungen des Niedrigwassers abmildern und die Wertschöpfungsketten stabilisieren. Kritik kommt von der Umweltorganisation BUND. Die Verlagerung von Transporten auf die Straße belaste Mensch und Klima. Besser seien eine Stärkung der Schiene und eine Anpassung der Binnenschifffahrt. Neben Niedersachsen erlauben vorerst auch Nordrhein-Westfalen, Rheinland-Pfalz und das Saarland Fahrten von Lkw an Sonn- und Feiertagen.
1: Der Flughafen Leipzig-Halle wird nach dem Drohnenvorfall offenbar mit einem speziellen Radar geschützt. Nach Informationen der deutschen Presseagentur wurde die Anlage auf der Besucherplattform des alten Towers installiert. Das Radarsystem soll anfliegende Drohnen demnach auf größere Distanzen erkennen und ihre Flugbahnen verfolgen können. Auf dem Flughafen Leipzig-Halle war diese Woche eine mit Sprengstoff bestückte Drohne entdeckt worden, in der Nähe ukrainischer Transportflugzeuge. Die Bundesanwaltschaft hat die Ermittlungen übernommen. Der Flughafen gilt als Umschlagplatz für militärische Hilfslieferungen in die Ukraine. Das Bundesinnenministerium plant offenbar Änderungen beim Personalausweis. Künftig könnte bei den Dokumenten die Angabe der Adresse entfallen, schreibt die Rheinische Post. Aus der Nachrichtenredaktion Thomas Bertsch.
3: Bisher muss die Adresse beispielsweise bei Umzügen mit einem Aufkleber auf dem Personalausweis aktualisiert werden. Verzichte man auf die Adresse, würde das die Bürokratie entlasten, schreibt die Zeitung und beruft sich auf einen Ministeriumssprecher. Für Fälle, in denen der Ausweis bislang als Adressnachweis diene, könne es barrierearme und unkomplizierte digitale Lösungen geben. Im Gespräch seien bei der neuen Generation der Ausweise auch ein größeres Foto und weitere Sicherheitsmerkmale wie etwa ein spezieller Code.
1: Im Süden von Japan hat der Taifun Dolphin zu Stromausfällen und Verkehrsbehinderungen geführt. In den Präfekturen Okinawa und Kagoshima waren 50.000 Haushalte ohne Strom. 6 Menschen wurden den Behörden zufolge leicht verletzt. Mehrere Flüge in die Region wurden gestrichen. Der Wirbelsturm erreichte Windgeschwindigkeiten von mehr als 160 Kilometern pro Stunde, in Böen sogar mehr als 210. Am ersten Spieltag der zweiten Fußball-Bundesliga hat Eintracht Braunschweig sich an die Tabellenspitze geschossen. Die Niedersachsen gewannen beim ersten FC Magdeburg mit 6:1. Aus der Sportredaktion Thorsten Ahles.
4: Die Partie war letztlich schon zur Pause entschieden. Da führte die Eintracht bereits mit 4:0 und spielte nach rund einer halben Stunde zudem in Überzahl. In der zweiten Hälfte geriet der Sieg nicht mehr in Gefahr. Einen Auftakterfolg verpasst hat Holstein Kiel. Bis zur 76. Minute führten die Norddeutschen in Darmstadt mit 2:0. Am Ende stand es 2:2. Leer ging Aufsteiger Osnabrück aus. Bei Erstliga-Absteiger Heidenheim gab es eine knappe 3:4 Niederlage. Heute Abend empfängt dann noch der VfL Wolfsburg um 20:30 den ersten FC Kaiserslautern.
1: Das waren die Nachrichten. Das Wetter in Norddeutschland, überwiegend freundlich und trocken. Höchstwerte 21 Grad in St. Peter-Ording bis 28 Grad in Hahnmünden. In der Nacht häufig klar und trocken, Tiefstwerte dann 17 bis 10 Grad. Morgen viel Sonne, 23 bis 33 Grad. Am Montag gebietsweise Regen, später örtlich Aufheiterungen 20 bis 31, am Dienstag 18 bis 25 Grad. Und die Zeit, es ist 16.04 Uhr.
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5: Und falls Sie gerade beim Nachmittagskaffee oder Tee sitzen, halten Sie jetzt bitte Ihre Löffel fest. Wahlweise die Kuchengabel, denn hier kommt ein Vogel, der es drauf abgesehen hat. Musikalischer Art natürlich bei uns von Rossini. Schönen Nachmittag.

Ouvertüre zur Oper Die diebische Elster von Gioachino Rossini hier mit dem Chamber Orchestra of Europe unter Claudio Obado auf NR Kultur. Und es soll nicht das einzige Tier gewesen sein, das wir in dieser Stunde musikalisch vertont hören. Und nein, es wird kein Schwan sein. Vor 100 Jahren geschrieben, ungefähr, Maurice Ravel, seine Violinsonate in G-Dur. Er hat nämlich relativ lang dafür gebraucht. Von 1923 bis 1927 hat er daran geschrieben, einer befreundeten Geigerin das gewidmet. Und aus Gesundheitsgründen konnte auch die Widmungsträgerin die Uraufführung nicht mehr spielen. Der zweite Satz, bemerkenswert, trägt den Titel Blues. Der zweite Satz also ist ein Blues und das, obwohl Maurice Ravel Welt zu diesem Zeitpunkt die USA noch nicht besucht hatte. Er hat das später getan und darauf angesprochen, dass er ja schon mal einen Blues geschrieben hat, hat er gesagt, ich habe diese populäre Form ihrer Musik übernommen, aber ich wage zu behaupten, dass die Musik, die ich damals geschrieben habe, trotzdem französisch ist, eben Ravels Musik. Blues war für mich nur eine Art Baumaterial, an dem ich mich bedient habe. Wir hören genau diesen Satz, Blues, der zweite Satz der Violinsonate in G-Dur von Maurice Ravel, hier mit Janine Jansen und Itamar Golan.

0: Blues. Der zweite Satz der Violinsonate in G-Dur von Maurice Ravel, Geigerin Janine Jansen, am Klavier Itamar Golan.
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2: Manchmal sucht einer etwas Banales auf dem Dachboden und findet einen Schatz. Anthony Penrose ging es so, als er nach einem Babyfoto seiner Mutter Lee Miller kramte und dabei Kisten ihrer Fotografien aus dem Zweiten Weltkrieg entdeckte. Darunter weltberühmte Aufnahmen aus den befreiten Konzentrationslagern und von Hitlers Badewanne.
3: Das sind nur Fotos.
4: Das glaube ich nicht. Es muss Geschichten dazu geben.
3: Was spielt das für eine Rolle?
4: Sie sollten erzählt werden.
2: Der Film Die Fotografin erzählt diese Geschichten, basierend auf der Biografie, die der Sohn über Lee Miller schrieb. Ende der 1930er Jahre ist sie als Fotomodell weltberühmt, hat das Posieren aber satt. Sie will die Kamera selbst in die Hand nehmen und auf die kaputte Welt richten. Lee fotografiert für das Vogue-Magazin in London, als die Deutschen ihre Luftangriffe starten.
3: Wenn es soweit ist, schick mich nach Europa.
5: Lee, so sehr ich deine Hartnäckigkeit auch verehre, du könntest uns nichts ohne Genehmigung des Militärs zurückmelden. Es hat einfach keinen Sinn.
2: Frauen sind beim britischen Militär nicht zugelassen für die Kriegsberichterstattung. Doch als US-Bürgerin ertrotzt sich Lee Miller eine Akkreditierung vom amerikanischen Militär und dokumentiert mit der Kamera die Landung in der Normandie, auch gegen männlichen Widerstand.
6: Wir schicken keine Frauen an die Front.
3: Das ist ein Problem, denn ich bin hier.
2: Kate Winslet verkörpert die taffe Frau in Tarnhosen und Armeestiefeln absolut glaubwürdig in Die Fotografie.

0: Grafin, zu finden in der ARD-Mediathek. Rein zufällig gehört Lee Miller samt Fotoapparat auch zu den illustren Gästen eines Surrealistentreffens in der britischen Krimiserie This is not a murder mystery. 1936 hat ein kunstaffiner Lord sie zusammen mit Man Ray, dem Ehepaar Dalí, Max Ernst und René Magritte auf seinen Landsitz eingeladen. Alle haben Werke für eine gemeinsame Ausstellung mitgebracht.
1: Meine Lordschaft und ich heißen Sie herzlich willkommen, die vielversprechendsten Künstler der Gegenwart.
0: Doch noch vor der geplanten Kunstschau präsentiert ein mysteriöser Mörder sein grausames Werk, das die Auffindesituation des Opfers fatal an ein Gemälde von Magritte erinnert, können nicht mal die ermittelnden Kunstbanausen von Scotland Yard übersehen.
2: Das sieht genauso aus wie der Tatort.
3: Erzählen Sie mir was darüber.
4: Les Amants, die Liebenden. Sehen Sie, meine Liebenden küssen sich. Und zur selben Zeit aber tun sie es nicht. Denn ihre Lippen sind mit einem Schal überdeckt.
0: Man erfährt hier Interessantes über Bedeutung und Entstehungsgeschichte berühmter Kunstwerke, während Kommissar und Assistentin der geschlossenen Gesellschaft auf den Zahn fühlen.
5: Wer aus dieser Gruppe ist wohl ein Mörder, Quant?
0: Herrliche Kombi für eine Schmunzelkrimi-Reihe in stilvollem Ambiente. 6 Episoden von This is not a murder mystery stehen im ZDF-Streaming-Portal bereit. Ein Chalet in den Bergen ist Schauplatz der Gesellschaftskomödie Nix ist fix. Es gehört Juliane, die hier ein Wochenende mit Freunden verbringen will. Doch die Bude ist schon voll.
6: Herzlich willkommen. Ist alles klar bei euch?
7: Ehrlich gesagt ist gar nichts klar. Das ist mein Haus und ich kann mich nicht erinnern, euch eingeladen zu haben.
0: Die 3 kapitalismuskritischen Hausbesetzer lassen jedes Unrechtsgefühl vermissen, sind aber bereit, Rehbraten und Knödel zu teilen.
8: Habt ihr kein anderes, eigenes Zuhause?
9: Wir haben was gesucht, wo wir möglichst keine Berührungspunkte mehr mit der Gesellschaft haben.
0: Die Konfrontation mit einem Leben jenseits bürgerlicher Kategorien löst bei der Freundesgruppe heftige Diskussionen und Existenzkrisen aus.
9: Ich kann deinen fundamentalen Schmerz so sehr verstehen.
0: Ein komödiantisch zugespitztes Sozialexperiment, namhaft besetzt mit Julia Koschitz, Brigitte Hubmeier, Maximilian Brückner und anderen bekannten Gesichtern. Nix ist fix im ZDF-Streaming-Portal.
10: 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Und jetzt noch ein Tier, musikalisch dargestellt. Gerade vor etwas mehr als 2 Wochen ist Plas Johnson gestorben, dessen Name vermutlich kaum jemand gekannt hat. Er wurde 94 Jahre alt und ist der Saxophonist, für den Henry Mancini dieses berühmte Thema geschrieben hat. Er hat auch für Musiker wie Frank Sinatra, Nat King Cole oder die Beach Boys das Saxophon geblasen, aber unsterblich und unvergesslich ist er natürlich mit genau diesem Thema. Plas Johnson, der rosarote Panther.

NDR-Kultur ist hier. Gestern in der historischen Scheune auf Gut Hasselburg in Ostholstein bei einem Musikfest auf dem Lande ist Anne-Sophie von Otter aufgetreten mit einer musikalischen Reise zwischen nordischem Schimmer und Pariser Esprit. Ein Konzert, das die Menschen dort sehr begeistert hat, sagen die Kolleginnen und Kollegen von NDR-Kultur, die dabei waren gestern. Denn wir haben das Konzert aufgenommen. Und aus dem Programm von gestern hören wir Anne-Sophie von Otter jetzt mit Göttingen.

gestern aufgenommen von NDR Kultur beim Schleswig-Holstein Musikfestival, beim Musikfest auf dem Lande auf Gut Hasselburg. Anne-Sophie von Otter und Göttingen war das. Und das ganze Konzert hören Sie dann bei uns im Oktober.

0: Wiener Blut von Johann Strauss Sohn hier mit den Wiener Philharmonikern und der Sadio Sava auf NR Kultur. Hier bei uns kennt man natürlich den Namen Johann Wolfgang von Goethe, zumindest dem Namen nach kennt man den Dichterfürsten. Max Müller dagegen schon eher unbekannt. In Indien genau andersrum, da kennt man eher Max Müller, denn die Goethe-Institute in Indien heißen Max Müller Zentrum und die feiern jetzt Jubiläum.
1: Nee, bitte. Goethe. Tut mir leid, nie gehört.
2: Wer zum Henker ist dieser Goethe? In Indiens Hauptstadt Neu-Delhi, Fragezeichen in den Gesichtern.
3: Goethe.
4: Das war...
3: Unka pura naam tha.
4: Er hieß... Nein, keine Idee.
3: Iska idea hai nahi. Und der Teacher the koi.
4: War das nicht ein Lehrer? Keine Ahnung.
3: I don't have any idea, sorry.
2: Dieser Mann kommt der Sache schon näher.
5: Ich habe den Namen schon mal gehört. Goethe ist ein Institut in Deutschland, das Diplome ausgibt.
2: Jagjit Singh wartet auf seinen Sohn, der gerade auf dem Weg zu einem Deutschdiplom ist. Und zwar im Goethe-Institut in Neu-Delhi. Wie 180.000 andere Inderinnen und Inder auch, die jährlich ein Deutschexamen ablegen. Denn auch wenn die deutschen Dichter wie Goethe hier nicht viel Ruhm einfahren, die deutsche Sprache tut es schon. Sie gilt als Chance, als Voraussetzung für einen Job in Deutschland. Und diese Gelegenheit wollen viele nutzen.
3: Hallo, guten Tag. Ich heiße Chandan Kumar. Ich komme aus Indien.
6: Deshalb ich lerne Deutsch.
3: Ich wohne in Neu-Delhi, in Shalimar Garden.
2: Ob in Bangalore, Neu-Delhi, Chennai, Mumbai, Pune oder Kolkata, wo 1957 das erste Goethe-Institut auf indischem Boden eröffnet wurde. In insgesamt 10 Goethe-Instituten und Goethe-Zentren in ganz Indien sitzen 25.000 Wissbegierige jedes Jahr in neuen Kursen. Wie der 18-jährige Chandan.
7: Ich wollte eine andere Fremdsprache außer Englisch lernen, auch für die Zukunftsperspektive. Und man lernt mehr über die deutsche Kultur. Das hilft auch in den Berufschancen.
2: Aber das Goethe-Institut trägt in Indien einen Doppelnamen.
6: Goethe und Max Müller, both are the names of the center.
2: Hinter dem klassischen Dichterfürsten steht ein Allerweltsname, Max Müller. Goethe-Institut/Max-Müller-Bavan. Und während in Deutschland wahrscheinlich kaum jemand weiß, wer dieser Mann war, kennen die Inder Max Müller. Zumindest ein bisschen.
1: Der hat doch dieses Zentrum gegründet.
5: Das war ein Dichter und Kulturwissenschaftler aus Deutschland.
2: Genau. 1823 in Dessau als Friedrich Max Müller geboren, 1900 als Professor für vergleichende Sprachwissenschaften in Oxford gestorben.
8: Max Müller muss ein unglaublich sprachbegabter Mensch gewesen sein. Er muss schon als Teenie muss er angefangen haben, Sanskrit zu lernen.
2: So erklärt es Heiko Sievers, der frühere Direktor der Max-Müller-Bavan, Goethe-Institute in Südasien, in einem älteren ARD-Interview. Die teilweise 3500 Jahre alten heiligen Schriften des Hinduismus auf Sanskrit faszinierten ihn. Müller wirkte an einem umfassenden Übersetzungswerk mit.
8: Und diese Sacred Books of the East, das sind, glaube ich, 50 Bände, das ist ein riesen Konvolut. Das war dann gleichzeitig auch ein Zugang, offenbar, so wie ich höre, für viele gebildete Inder, die selber gar nicht mehr Sanskrit lesen konnten, aber die dann auch durch die Übersetzung ins Englische Zugang zu ihren eigenen Texten bekamen.
2: Max Müller, ein Paradebeispiel der Offenheit für andere Kulturen und Sprachen, ob Sanskrit, Englisch oder Deutsch. Und ob die Institute jetzt nach Max Müller, Gustav Goethe oder Johann Wolfgang von benannt sind, sie bringen nicht nur deutsche Kultur in die Welt. Besonders in Indien stehen sie auch für eine Eintrittschance nach Deutschland.
0: Aus Neu-Delhi, ein Bericht von Lena Bodewein.

Villanelle für Horn und Orchester von Paul Dukas, gespielt von Hornistin Alison Balls zusammen mit dem Philharmonischen Orchester Kiel. Und das war der Nachmittag. Hinter dem 17 Uhr Horizont geht's weiter. Und zwar mit Udo Lindenberg. Ich bin Philipp Schmid. Einen glücklichen Nachmittag. Ein Stück aus unserem Album der Woche, Bariton Matthias Görne.

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1: Um 17 Uhr mit Martin Wilhelmi. Niedersachsen und drei weitere Bundesländer haben das Sonntagsfahrverbot für Lkw ausgesetzt. Dies stößt auf ein geteiltes Echo. Bundesverkehrsminister Bilger verteidigte im Deutschlandfunk die Entscheidungen. Aus der NDR Nachrichtenredaktion Christoph Johansen.
2: Der CDU-Politiker verwies auf das Niedrigwasser in deutschen Flüssen, das den Warentransport derzeit massiv beeinträchtigt. Unternehmen brauchten jetzt Flexibilität und zusätzliche Möglichkeiten, so Bilger. Der Bundesverband der deutschen Industrie begrüßte die Entscheidung mehrerer Bundesländer, Lastwagen vorerst auch an Sonntagen fahren zu lassen. Das könne die Auswirkungen des Niedrigwassers abmildern und die Wertschöpfungsketten stabilisieren. Kritik kommt von der Umweltorganisation BUND. Die Verlagerung von Transporten auf die Straße belaste Mensch und Klima. Besser seien eine Stärkung der Schiene und eine Anpassung der Binnenschifffahrt. Neben Niedersachsen erlauben vorerst auch Nordrhein-Westfalen, Rheinland-Pfalz und das Saarland Fahrten von Lkw an Sonn- und Feiertagen.
1: Der Flughafen Leipzig-Halle wird nach dem Drohnenvorfall offenbar mit einem speziellen Radar geschützt. Nach Informationen der deutschen Presseagentur wurde die Anlage auf der Besucherplattform des alten Towers installiert. Das Radarsystem soll anfliegende Drohnen demnach auf größere Distanzen erkennen und ihre Flugbahnen verfolgen können. Auf dem Flughafen Leipzig-Halle war diese Woche eine mit Sprengstoff bestückte Drohne entdeckt worden, in der Nähe ukrainischer Transportflugzeuge. Die Bundesanwaltschaft hat die Ermittlungen übernommen. Der Flughafen gilt als Umschlagplatz für militärische Hilfslieferungen in die Ukraine. Das Bundesinnenministerium plant offenbar Änderungen beim Personalausweis. Künftig könnte bei den Dokumenten die Angabe der Adresse entfallen, schreibt die Rheinische Post. Aus der Nachrichtenredaktion Thomas Bertsch.
3: Bisher muss die Adresse beispielsweise bei Umzügen mit einem Aufkleber auf dem Personalausweis aktualisiert werden. Verzichte man auf die Adresse, würde das die Bürokratie entlasten, schreibt die Zeitung und beruft sich auf einen Ministeriumssprecher. Für Fälle, in denen der Ausweis bislang als Adressnachweis diene, könne es barrierearme und unkomplizierte digitale Lösungen geben. Im Gespräch seien bei der neuen Generation der Ausweise auch ein größeres Foto und weitere Sicherheitsmerkmale wie etwa ein spezieller Code.
1: Am ersten Spieltag der zweiten Fußball-Bundesliga hat sich Eintracht Braunschweig an die Tabellenspitze geschossen. Die Niedersachsen gewannen beim ersten FC Magdeburg mit 6:1. Aus der Sportredaktion Thorsten Ahles.
4: Die Partie war letztlich schon zur Pause entschieden. Da führte die Eintracht bereits mit 4:0 und spielte nach rund einer halben Stunde zudem in Überzahl. In der zweiten Hälfte geriet der Sieg nicht mehr in Gefahr. Einen Auftakterfolg verpasst hat Holstein Kiel. Bis zur 76. Minute führten die Norddeutschen in Darmstadt mit 2:0. Am Ende stand es 2:2. Leer ging Aufsteiger Osnabrück aus. Bei Erstliga-Absteiger Heidenheim gab es eine knappe 3:4 Niederlage. Heute Abend empfängt dann noch der VfL Wolfsburg um 20:30 den ersten FC Kaiserslautern.
1: Und bei der Schwimm-Europameisterschaft in Paris hat die deutsche Mixed-Staffel um Florian Wellbrock Gold gewonnen. Als Schlussschwimmer des DSV-Quartetts schlug Wellbrock nach 4x1500 Metern im Freiwasser als Erster an. Silber und Bronze gingen an Italien und Ungarn. Für Wellbrock ist es der dritte Titel im vierten Rennen in der Seine. Das waren die Nachrichten. Das Wetter in Norddeutschland meist heiter und trocken. Die Höchsttemperaturen 20 Grad auf Usedom und bis 26 Grad in Göttingen. In der Nacht überwiegend klar, bei Tiefstwerten von dann 17 bis 10 Grad. Morgen viel Sonne, Höchstwerte 23 bis 33 Grad. Am Montag wechselhaft, gebietsweise Regen, später Aufheiterungen 20 bis 31 Grad und am Dienstag bewölkt, nach Süden hin oft freundlich und trocken 18 bis 25 Grad. Und ein Blick zur Uhr, es ist 17.04 Uhr.
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5: Es ist der 25. Oktober 1983.
6: Ein weißer BMW auf dem Weg von West-Berlin nach Ost-Berlin. Hinten links auf der Rückbank sitzt Udo Lindenberg und neben ihm, zufälligerweise, der heute ziemlich bekannte Moderator und Fernsehproduzent Reinhold Beckmann, der damals noch ein ziemlich unbekannter Kameraassistent ist und mit dem wir in seinem Hamburger Büro über dieses Abenteuer damals sprechen.
5: Ich bin 27 Jahre alt, sitze neben Udo auf der Hinterbank. Grenzübergang Invalidenstraße.
6: Und?
5: Wir sind alle ein bisschen aufgeregt.
6: Weil?
5: Wir fahren in die DDR.
6: Also fast alle sind ein bisschen aufgeregt, alle bis auf einen.
5: Udo ist ganz entspannt. Ich habe meine Technik bei mir auf dem Schoß liegen. Stefan, mein Kameramann-Kollege, sitzt vorne und wir machen ein kleines Interview. Wir müssen das selbst machen, das Interview. Für den Redakteur ist kein Platz. Wer hätte das gedacht? Ich interviewe jetzt Udo Lindenberg.
6: Und dieses Interview, von dem Reinhold Beckmann da spricht, das haben Christina und ich bei uns im Archiv gefunden.
7: Ja, und Reinhold, tatsächlich, man kennt ihn ja aus dem Fernsehen und wir haben ihn ja getroffen. Dieser Mann mit seinen scharfen Fragen, der die Leute so richtig in die Mangel nimmt, sitzt da wie ein kleiner Junge und ist tatsächlich klein, blond, süß und schüchtern.
6: Ja, und sehr zurückhaltend. Ne? Und man merkt ihm auch an, dass er, also die Bilder, die wir gesehen haben, alles noch so ein bisschen unscharf, damals Anfang der 80er, noch nichts mit HD. Das waren andere Zeiten und Reinhold Beckmann auch noch anders, als man ihn heute so kennt. Auf jeden Fall sitzt er da auf der Rückbank im BMW, Schulter an Schulter mit Udo Lindenberg, gefilmt vom Beifahrersitz aus. Beide haben lange Haare, beide haben eine Lederjacke an. Udo mit Kippe in der Hand und im Mund.
7: Zu der Lederjacke übrigens erzählt uns Reinhold, dass er da zwar schüchtern sitzt, aber ganz selbstbewusst denkt, meine Lederjacke ist cooler als die von Udo.
6: Ja, und wir hören mal rein in dieses Interview damals im Auto auf dem Weg nach Ost-Berlin.
8: Hast du noch in den letzten Stunden irgendwelche Reaktionen gehabt?
9: Irgendwelche Erektionen in den letzten Stunden geschlafen? Nein, ich habe in den letzten Stunden geschlafen. Kurz und knapp, weil es ja wirklich sehr spannend, was so passiert jetzt.
6: Ja, spannend, weil Udo weiß nicht sicher, ob sie ihn wirklich rüberlassen. Also zu 100% berechenbar ist die DDR-Führung bei solchen Sachen nämlich nicht. Dabei steht für Udo echt viel auf dem Spiel an diesem Tag. Jahrelang hat er dafür gekämpft, in der DDR auftreten zu dürfen. Für Udo liegt der Grenzübergang Invalidenstraße. Und die Ungewissheit. Denn ob wirklich alles klappt, das weiß zu diesem Zeitpunkt niemand. Und trotzdem, Udo bleibt cool.
5: Ich bewundere die Ruhe von Udo, der einfach weiß, genau, das ist ein besonderer Tag. Heute passiert was Besonderes.
6: Udo will, nein, eigentlich muss er in der DDR auftreten, weil er mehr sein will als nur ein Rockstar, weil er einen Unterschied machen will. Zwischen Ost und West, zwischen kaltem Krieg und stabilem Frieden. Und dafür muss er eben unbedingt in der DDR auftreten. In der Lindenberg-Logik ist das vollkommen schlüssig, folgerichtig und eigentlich auch gar nicht anders vorstellbar. Wird es klappen? Ihr hört Udo. Ein Leben an der Grenze. 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Ich bin Moritz Kasserlet und ich mache diesen Podcast gemeinsam mit meiner Kollegin Christina Holstein.

Also, fangen wir mal so an. Sprung zurück. Von 1983 und dem Grenzübergang Invalidenstraße in Berlin ins Jahr 1972. Stimmt.

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1: Der Song heißt »Wir wollen doch einfach nur zusammen sein«. In dem Lied singt Udo von einer Bekanntschaft auf der anderen Seite der Berliner Mauer. Also Deutschland ist geteilt, es herrscht Eiszeit zwischen Ost und West und es wird allgemein aufgerüstet und mit militärischen Säbeln gerasselt. Dabei wollten sie, Udo und sein Mädchen, doch einfach nur zusammen sein. Der Song ist dann eine Art Hymne während des Kalten Krieges. Und Udo belässt es nicht bei seiner musikalischen Sehnsucht. Er will eben mehr als nur bekannt und berühmt sein. Er will wichtig sein, also einen Unterschied machen in der Welt mit seiner Kunst.
2: Ich würde auch sehr gerne mehr in Ost-Berlin machen. Wir würden mit dem Panikorchester sehr gerne da mal spielen, aber die Aussichten sind sehr gering. Also noch zeigt man uns da im Kino, in der Wochenschau als Beispiel westlicher Dekadenz. Die Leute haben da also doch, jedenfalls die offiziellen Stellen, einiges gegen uns. Wir bemühen uns jetzt seit einiger Zeit schon darum, da mal spielen zu können.
1: Das sagt Udo Lindenberg 1976, als er in Westdeutschland schon ein großer Star ist und weiß, welchen Einfluss er auf die jungen Leute hat. Aus DDR-Sicht potenziell gefährlichen Einfluss, jugendverderbend und so. Und deshalb steht in der Stasi-Akte von Udo Lindenberg auch das hier.
3: Die Prüfungen ergaben, dass Lindenberg ein mittelmäßiger Schlagersänger der BRD ist, an dem kein Interesse besteht.
1: Punkt. Und außerdem
3: ergibt sich als gleichgültiger, pessimistischer Mensch und tritt betont anarchistisch auf. Diese Haltungen spiegeln sich in seiner abgetragenen Kleidung, der Frisur und den Texten seiner Lieder wider. Sein gesamtes Verhalten und Auftreten ist dekadent.
1: Okay, sagen wir mal so, das ist jetzt nicht unbedingt die beste Situation für jemanden, der unbedingt in der DDR auftreten will.
4: Irgendwas nicht, kein Geräusch mehr. Hallo.
5: Hallo.
6: Hallo.
5: Guten Tag.
4: Da sind wir. Tut mir total leid, dass wir so spät sind.
1: Und damit wären wir bei diesem Mann.
7: Willkommen.
1: Wir springen nochmal nach Brandenburg. Aber die Berliner Landesgrenze ist ungefähr 10 Meter entfernt, direkt hinter dem Garten des Mannes, den wir hier besuchen, der mit seiner Frau in einem der freistehenden Häuser wohnt, passenderweise in der Lindenberger Straße. Reiner Zufall, sagt er.
7: Ja, mein Name ist Hartmut König. Ich war zu der Zeit Sekretär des Zentralrats der FDJ, verantwortlich für Kultur.
1: Mit anderen Worten, Hartmut König hat den Ein- und Durchblick damals und den direkten Draht zu sehr einflussreichen Funktionären der DDR. Er ist sozusagen der Insider, der damals genau mitbekommen hat, wie innerhalb der DDR-Führung mit der Causa Udo umgegangen wurde. Und jetzt sitzen Christina und ich in Brandenburg am Stadtrand von Berlin in seinem ausgebauten Keller. Oben unter der Decke sind so Fenster, durch die man in den Garten gucken kann. Da steht so ein aufgebauter Pool. Und an den dunklen Holzwänden sind ganz viele gerahmte Schwarz-Weiß-Fotos von damals, also auch aus den DDR-Zeiten. Und König sieht eigentlich noch genauso aus wie auf diesen alten Fotos. Also volle Haare, buschige Augenbrauen, gut gebügelte Hemden. Okay, vielleicht ein bisschen runder und grauer auf dem Kopf. Und gerade hat er eine Hüft-OP hinter sich und ist deswegen noch etwas wackelig auf den Beinen. Ansonsten könnte man ihn wahrscheinlich morgen wieder direkt einsetzen in seiner alten Funktionärsfunktion. Er ist noch topfit mit seinen 78 Jahren. Und genauso wach auch ist seine Erinnerung an die Zeit von damals. Und er wirkt auf uns auch so ein bisschen, als wäre er ja noch so ein bisschen drin in dieser DDR-Ostalgie. Ne?
3: Ja, ja, genau. Und also diese Kombination aus, dass man da schon so ein bisschen Stolz in seiner Stimme hört und diese ganzen Zertifikate und Ehrungen an den Wänden.
1: Hammer und Zirkel an der Wand.
3: Und dann dachte ich, traue mich jetzt einfach, ich frage ihn, sagen Sie mal, haben Sie eigentlich noch Kontakt zu Egon Krenz?
1: Ganz hoher Funktionär in der DDR, war der letzte Staats- und Parteichef und der ist zu 6,5 Jahren Haft verurteilt worden nach dem Mauerfall wegen seiner Mitverantwortung an den Verbrechen der DDR.
3: Genau. Und er sagt, ja, wir telefonieren noch jede Woche. Und das war irgendwie schon, da haben wir uns angeguckt und gedacht so, das ist eine Zeit, die ist so lange her in seinem Leben. Also das ist jetzt nicht irgendwie mal mit einem alten Kollegen telefonieren, sondern die sind da schon noch ganz dick miteinander.
1: Ja, er hält sie sehr lebendig, diese Erinnerungen. Und eine der prägendsten Erinnerungen in seinem Leben ist wohl die Sache mit Udo Lindenberg.
7: Das Mädchen aus Ost-Berlin war durchaus im Bewusstsein vieler gleichaltrigen und jüngerer Leute, die auch wussten, dass das eine authentische Begegnung war.
1: Viele junge Leute in der DDR können mit Udo was anfangen. Und auch Hartmut König zählt dazu. Er ist nur ein Jahr jünger als Udo. Aber die obersten Funktionäre wissen Udos Kunst eben überhaupt nicht zu schätzen. Wie gesagt, in der Stasi-Akte steht dekadent und anarchisch.

0: Udo weiß, dass er da drüben im Osten viele Fans hat, die seine Musik heimlich hören. Da muss doch auf die Dauer was zu machen sein, singt er. Aber jahrelang passiert nichts. Genauer gesagt, ziemlich genau 10 Jahre nach seinem ersten Ost-West-Berliner Mädchenlied passiert nichts. Außer, dass Udo ständig wiederholt, wie gern er in der DDR auftreten will, dem Arbeiter- und Bauern- und offenbar Rockverachterstaat. Aber dann bewegt sich doch plötzlich was.
1: Interessanter wurde es dann 1982. Da gab er ein Interview in der Jungen Welt.
0: In der offiziellen Zeitung der FDJ, also der Jugendorganisation der DDR, für die auch König arbeitet. Udo spricht in dem Interview über die Spannungen im Kalten Krieg, über die atomare Aufrüstung und so.
1: Ziemlich ausführliches Interview, was doch aufhorchen ließ, weil es war sehr witzig, aber eben auch scharfsinnig formuliert.
0: Udo bezeichnet in dem Interview die Abrüstungsvorschläge der Sowjetunion als ganz vernünftig und sehr konstruktiv. Und gleichzeitig äußert er sich wenig überzeugt von dem, was die USA so machen. Heißt, das Interview kommt ziemlich gut an in der DDR-Führung.
1: Und das brachte, glaube ich, also bei bestimmten Kreisen, sicher nicht allen, auch ein gewisses Umdenken in Bezug auf seine Person. Und was früher so gedacht war, der stellt sich so da so ein bisschen als PR-Nummer in den Ostwind oder so, war nicht. Er hatte seine Wahrnehmung von Dingen, die man erreichen sollte, in Europa, in Deutschland, und das formulierte er auf seine Weise.
0: Seit 10 Jahren thematisiert Udo zu diesem Zeitpunkt in Liedern die deutsche Teilung. Er will in die DDR und treibt es Anfang 1983 musikalisch deshalb nochmal weiter auf die Spitze.
2: Entschuldigen Sie, ist das der Sonderzug nach Pankow? Ich muss mal eben dahin. Mal eben nach Ost-Berlin.
0: Er treibt es auf die Spitze, weil er in seinem Song Sonderzug nach Pankow den obersten DDR-Funktionär Erich Honecker auf die Schippe nimmt. Das ist ziemlich risky für jemanden, der unbedingt in der DDR auftreten will.
2: Ich muss da was klären mit eurem Ober-Indianer. Ich bin ein Jodeltalent und will das Spiel mit einer Band.
0: Udo setzt alles auf eine Karte.

0: Viele aus dem Panikorchester sagen, also jetzt kannst du es erst recht vergessen. Das lässt Honecker sich nicht gefallen. Hartmut König ist ganz nah dran am sogenannten Oberindianer Honecker und dessen Umfeld.
1: Und ich glaube, die fanden es also unverschämt, wie der Generalsekretär da angesprochen wird, mit einer Ausnahme. Und die war er selber. Er fand es, soweit ich das gehört habe, relativ locker.
0: Und dann hat Udo noch eine Idee. Er schiebt nach dem Song noch etwas hinterher, um sein Ziel zu erreichen.
1: Und dann schrieb er den Brief an Erich Honecker.
0: Und darin bittet Udo Honecker persönlich um eine Bühne mit einem vermutlichen

0: Udo darf also auftreten. Beim Festival des politischen Liedes im Oktober 1983 im Palast der Republik, organisiert vom DDR-Staatsapparat. Ein Festival für Frieden als einer von mehreren Acts. Und Udo, der hat im Gegenzug eine Forderung, die noch weitergeht. Wenn er im Palast der Republik auftritt, dann will er im folgenden Jahr eine ganze Tour durch die DDR machen. Mit Auftritten in allen großen Städten. Ich würde sagen, so nach dem Prinzip kleiner Finger, ganze Hand.
1: Nun, für uns war klar, dass das seine Logik hatte. Ja, er wollte tatsächlich vor sein Publikum treten und die 4000 Leute, wer immer es dann auch war, im Palast der Republik wäre keineswegs ein Zehntel seines potenziellen Publikums gewesen.
0: Deshalb der Tourwunsch. Alle Fans in der DDR sollen a little bit of Udo bekommen. Und Udo bekommt dann tatsächlich die Zusage, schwarz auf weiß, schriftlich, Auftritt im Palast der Republik und kommendes Jahr eine Stadiontour durch die ganze DDR. So jedenfalls die Zusage. Und damit sind wir wieder im Auto auf dem Weg zum Grenzübergang Invalidenstraße in Berlin, dem Ort, wo sich BRD und DDR grimmig ins Gesicht schauen. Udo sitzt auf der Rückbank im Auto neben Reinhold Beckmann und gibt ein Interview.
2: Ein historischer Tag. 8 Jahre hat es gedauert. Und nun sind wir soweit. Viele Leute freuen sich. Ob männlich, ob weiblich. Sie freuen sich unbeschreiblich.
0: Um kurz vor 12 am Mittag erreicht der weiße BMW den Grenzübergang auf der Westseite. Auch davon gibt es einen Videomitschnitt. Und darin sieht man, wie die tiefstehende Herbstsonne so ein bisschen blendet, wie der BMW anhält und wie Udo aussteigt und 20, vielleicht 30 Reporter ihn direkt umzingeln.
3: Guten Tag. Hallo. Sie haben 8 Jahre darauf gewartet, dass Sie hier einen Auftritt haben. Ja, genau. Haben Sie sich vorher dafür entschuldigt, für das Lied Sonderzug nach Pankow? War das die Bedingung, dass Sie heute auftreten können?
0: Viele der Reporter haben kritische Fragen, sagt Reinhold Beckmann, der ja selbst dabei ist.
4: Nicht alle finden es gut, was Udo hier gerade macht. Es gibt viele Kritiker, die sagen, der legt sich jetzt in den Schoß von Honecker. Nur um eine Tournee zu kriegen.
0: Es ist tatsächlich ein schmaler Grat, auf dem Udo L. aus der BRD hier tänzelt. In Hamburg und West-Berlin und eigentlich ganz Deutschland schütteln viele den Kopf. Verkauft Udo hier für ein paar Konzerte seine Seele? Macht er sich zum nützlichen Idioten für die Honecker-Propaganda?
3: Sie haben den Chef der DDR mal Oberindianer genannt. Wie haben Sie denn das mit ihm ausgeräumt?
2: Ich habe mit Honecker selbst bisher nicht gesprochen. Das wird vielleicht heute im Laufe des Tages geschehen oder in naher Zukunft. Aber mit vielen anderen höchsten Funktionären. Und die Irritation, die es gegeben hat wegen Oberniana. Ich meine, man hat jetzt begriffen, dass dieses Lied überaus charmant gemeint gewesen ist. Und
3: als Einladung von sich selbst, von Udo Lindenberg.
2: Als eine freundliche Offerte, ich würde mal sagen, von Mensch zu Mensch.
0: Und jetzt steigt Udo wieder ein in den weißen BMW, sitzt hinten neben Reinhold Beckmann, vorne Kameramann und Fahrer. Und das Auto überquert tatsächlich ohne Probleme den Grenzübergang. Udo reist von der BRD in die DDR. Und ab diesem Zeitpunkt werden er und Reinhold Beckmann ganz genau beobachtet.
4: Wir sind dann immer unter Kontrolle. Komisch. Das kenne ich gar nicht. Immer ist jemand jetzt an unserer Seite. Jemand, der aufpasst sozusagen, der genau gucken will, was wir mit unserer Kamera machen.
0: Und wir haben uns mal Einblick besorgt in die große Stasi-Akte von diesem Tag, in der ganz viele Fotos sind von Udo am Grenzübergang, Udo beim Plausch mit Funktionären aus der DDR, Fans, die am Palast der Republik auf ihren Star warten. Und diese Fotos dokumentieren im Grunde die Paranoia einer starren Diktatur, die nicht so richtig weiß, wie sie mit einem eher, na, ich sag mal, dynamischen Künstler umgehen soll. Mehr als 1600 Mitarbeiter der Staatssicherheit sind deshalb an diesem Tag im Einsatz. 1600 Menschen. Einfach nur, um die größtmögliche Kontrolle zu behalten.
4: Ja, wir sind erstmal da im Palast der Republik quasi eingesperrt und haben so einen eigenen Stasi-Mitarbeiter. Ich glaube, dass es einer ist an unserer Seite, der uns immer kontrolliert, der uns immer irgendwie aufpasst, was wir tun. Aber auch irgendwann muss der Kerl auf die Toilette.
5: Da war eben so ein Heavy, der sollte auf mich aufpassen.
0: Und Udo muss auch mal, also behauptet er zumindest.
5: Wir beide da rein ins Pissoir, ne? Und nun, er musste aber wirklich pissen und ich nicht. Also er und ich bin abgehauen. Wir rausgerannt, durch den Flur, kreuz und quer, der Nase nach und ist mir dann gelungen, da irgendwie auf den freien Platz herauszukommen.
0: Wie gesagt, ein dynamischer Künstler, der tatsächlich seinem Start

0: Asi-Aufpasser entwischt.
1: Da waren ja die echten Fans. Im Drin waren nur die unter Valium gesetzten, die Blauhemden und so, ne? Ja? Also die bestellten Klaköre, ne? Nicht die echten so. Die echten Menschen, die waren ja die echten Paniker, die waren draußen. Die haben mich dann auf die Schultern genommen.
0: Udo badet in der Menge.
1: Und da habe ich gesagt, Leute, ist alles klar. Keine Panik, die Tournee ist hier in der Tasche. Wir kommen jetzt ganz bald, wir machen eine wunderbare Tournee. Und es ist alles klar, das Eis ist gebrochen. Boah, ist das nicht ein Hammer. Ist das nicht geil?
0: Er glaubt es wirklich, dass es hinhaut mit der Tour. In diesem Moment ist Udo der vielleicht glücklichste Rockstar der Welt. Nach ein paar Minuten geht er dann wieder rein in den Palast der Republik.
2: Hier ist das deutsche Fernsehen mit der Tagesschau.
0: Und dann geht es los.
3: Guten Abend, meine Damen und Herren. Der Rocksänger Udo Lindenberg konnte heute zum ersten Mal in der DDR auftreten. Zur Stunde gibt er zusammen mit Sängern aus Ost und West im Ostberliner Palast der Republik ein Friedenskonzert.
4: Das Publikum war ja erlesen. Das war ja, waren ja alles FDJ-Getreue.
0: Oder wie Udo sagt, Klaköre.
4: Wir haben immer spekuliert damals, war Angela Merkel vielleicht auch im Publikum?
0: Nein. War sie nicht, lässt sie uns über ihr Büro ausrichten.
5: Viele Künstler haben sich dieser großen Friedensbewegung angeschlossen. Und einer von ihnen, Mitunterzeichner des Krefelder Appells, es ist Udo Lindenberg.

Da ist er. Udo in der DDR. Schwarze Lederhose, schwarzes Muskelshirt, schulterlange, nach hinten gegelte Haare. Neben ihm das Panikorchester. Steffi Stephan am Bass. Gerade noch einen Joint geraucht. Reinhold Beckmann irgendwo im Saal, sich um den guten Ton für die Fernsehreportage kümmernd. Und Udo am Ziel. Mal wieder. Er hat's geschafft. Er steht tatsächlich auf der Bühne in der DDR.

0: Ja, die Band legt gleich los, hat eine gute Energie.
1: Udo spielt einen Song und dann kommt der große Moment. Der Moment, der vielen viel länger und viel deutlicher im Gedächtnis geblieben ist als die Musik, die Udo an diesem Tag spielt.
2: Für den Frieden und für alle Menschen in der DDR, zum ersten Mal für euch hier in der Halle.
0: Und dann hält Udo ja diese kleine Rede und positioniert sich ziemlich mutig. Also was die Aufrüstung auf beiden Seiten betrifft, kritisiert damit auch das Aufrüsten des russischen Partners der DDR. Das ist mutig zu dieser Zeit und das hatten wir gar nicht so erwartet und viele andere auch nicht.
2: Von deutschem Boden darf nie wieder ein Krieg ausgehen.
1: Das ist der alles entscheidende Moment an diesem Abend. Udo hat seinen Auftritt im Palast der Republik. Das DDR-Fernsehen überträgt ihn zeitversetzt. Je nachdem, was Udo sagt, ließe sich die Übertragung zur Not also abbrechen. Seine Rede geht aber unzensiert raus.
2: Wird mit allem Raketenschrott in der Bundesrepublik und in der DDR. Nirgendwo wollen wir auch nur eine einzige Rakete sehen. Keine Pershings und keine SS-20.
0: Es lag eine unglaubliche Spannung in der Luft, als Udo diese kurze Rede hielt. Das war echt mutig, so Position zu beziehen.
1: Und dann ist das Konzert irgendwann zu Ende. Udo verlässt die Bühne, aber es bleibt eine Frage im Raum. Die Frage nach Udos ja auch irgendwie kritischen Worten gegenüber der DDR und ihren Verbündeten. Und welche Folgen diese kritischen Worte haben.
0: Ich bin gespannt, ob Udo seine Tournee tatsächlich kriegt. Durch die DDR. Tut sich die DDR-Regierung, tut sich Honecker das an?
1: Udo ist sich sicher, das war erst der Anfang. Der Palast der Republik war die Ouvertüre. Jetzt kommt als nächstes die Tour. 7 Konzerte, große Städte des Ostens. Draußen, vor dem Palast der Republik, hat er seinen Leuten schließlich versprochen, wir kommen ganz bald, wir machen eine wunderbare Tournee, hat er gesagt. Aber ein halbes Jahr später landet bei Udo ein Brief aus Ost-Berlin im Briefkasten. Es ist die Absage. Die Tour findet nicht statt. Die DDR sagt ab.
3: Aus den geplanten 7 Auftritten in der DDR wird nun also nichts, nachdem zunächst alles gut angelaufen war. Im Oktober 83 hatten DDR-Funktionäre den geplanten Open-Air-Konzerten zugestimmt.
1: Jahrelang hat Udo für seinen Auftritt im Osten gekämpft. Er hat gesungen und Briefe geschrieben. Manche finden sogar, er hat sich angebiedert. Seine kleine Show im Palast der Republik ist ein Teilerfolg, ja. Aber das große Ziel, die Tournee, bleibt ihm verwehrt. Für ihn ein heftiger Rückschlag.
2: Ich bin darüber sehr enttäuscht. Es tut mir unheimlich leid für die vielen zigtausend Menschen, für die ich da spielen wollte, nicht für die Regierung oder Funktionäre. Viele Leute sind enttäuscht. Ich bin so auch, dass es nun irgendwie nicht klappt. Ich habe ein halbes Jahr lang verhandelt und wirklich alles versucht. Ich hoffe, dass es irgendwann klappt. Und im Moment ist leider nichts drin.
1: Aber Udo bleibt hartnäckig. 1987, 4 Jahre nach seinem Auftritt im Palast der Republik, lauert Udo Honecker sogar persönlich auf. Der ist auf Staatsbesuch im Westen. Und in Wuppertal wartet Udo im Getümmel auf seine Chance, doch noch mal irgendwas möglich zu machen, so tourneetechnisch. Und es ist wirklich ein irres Gedränge. Hunderte Menschen umlagern Honny Honecker. Fotografen strecken dann so ihre Kameras nach oben, um den Moment festzuhalten, in dem Honecker auf Udo trifft. Und es ist tatsächlich die erste persönliche Begegnung mit dem von ihm sogenannten Oberindianer. Und Udo steht da, guckt rum, festlich gekleidet mit Nadelstreifen, pinkem Hemd, pinker Krawatte und grauem Hut.
2: Als Symbol unserer gemeinsamen Friedensbemühungen habe ich Ihnen eine Gitarre mitgebracht mit einem Slogan drauf.
4: Ja, und ich bewundere ja beim Ansehen dieser Aufnahmen Udos Hartnäckigkeit. Und schon wieder versucht er, auf Honny zuzugehen. Und es ist eigentlich eine bizarre Szene, weil sie sind echt eingekesselt von Reportern. Und es ist nur ein einziger, zumindest sichtbar, ein einziger Polizist in damals noch grüner Uniform, der versucht irgendwie mit einem Arm die Reporter wegzudrängen, was ihm aber nicht gelingt.
1: Und jetzt stehen die beiden, also Udo und Honecker, sich direkt gegenüber inmitten dieser großen Menschentraube.
2: Der Slogan heißt Gitarren statt Knarren für eine atomwaffenfreie Welt im Jahr 2000. Und die Gitarre möchte ich Ihnen, lieber Erich Honecker, gerne überreichen.
5: Danke recht herzlich. Gitarren statt Knarren. Vollkommen richtig. Weiterhin viel Erfolg, ja. und auf Wiedersehen in der Deutschen Demokratischen Republik.
1: Das sagt er so, der Honecker. Auf Wiedersehen in der DDR. Klingt gut, aber daraus wird nichts werden. Und trotzdem ist es deutsch-deutsche Geschichte, genauso wie Udos Besuch in Ost-Berlin vor ein paar Jahren.
0: Es ist halt ein besonderer Moment gewesen, der 25. Oktober 1983. Ein ganz wichtiger Moment in seiner Biografie. Und erst viele haben viel später verstanden, wie bedeutend dieser Auftritt war. Es gab damals, das ist ja in mittlerweile schon vergessen, gab es halt viele Kritiker.
1: Ja, viele haben gesagt, das ist Anbiederung, das ist der falsche Weg. So kann man der DDR nicht begegnen.
0: Aber im Grunde genommen hat Udo mit diesem Auftritt ein paar Löcher damals schon in die Mauer eingerissen. Denn der hat nicht nur ein paar Türen geöffnet, sondern dafür gesorgt, dass auch in der DDR einfach bei den Fans wie auch bei anderen der einfach das Bedürfnis auch genährt wurde, man, Rockmusik gehört auch zu unserer Kultur dazu. Und die kann man uns nicht verbieten, das Hören von Rockmusik und all das. Also Udo hat, was die Wiedervereinigung betrifft und dieses Zermürben der Mauer, nennen wir es mal so, einen großen Beitrag geleistet.
1: Oder wie Udo heute selbst sagt.
2: Songs geben den Menschen auch Mut, ja, geben ihnen auch Power, auch eine Zuversicht. Kann sein, eine Inspiration, weißt du, ne? Ja? Und über diese etlichen Lieder, die es da gab, glaube ich schon, dass die Mauer dadurch auch ein bisschen brüchiger wurde und so, ne? Und das Klima entstanden ist, in dem diese Veränderung dann auch möglich wurde.
1: Die Sache ist nur, als die Mauer fällt, am 9. November 1989, hat Udo eigene Probleme. Alte Geister suchen ihn heim. Den inzwischen nicht mehr ganz so jungen Zauberlehrling der deutschsprachigen Rockmusik.
0: Ja, eine Mischung aus Alkohol und irgendwie anderem Zeug. Er war überhaupt nicht mehr zu fassen und war irgendwie völlig weg. Und alles das, was er damals produzierte, war unbedeutend. Und keiner wollte auch richtig mehr Udo Lindenberg hören. Es war ein richtig schweres, tiefes Loch.
1: Reinhold Beckmann erinnert sich daran, wie Udo von jungen Leuten lächerlich gemacht wird.
0: Die Mütze, den Hut vom Kopf rissen, wenn er um die Alster joggte und lief. Ja, Udo war eine ganz traurige, tief traurige, melancholisierende Figur in dieser Zeit. Und das war nicht schön zu sehen. Das machte einen echt ein bisschen. Ja, macht einen als Udo-Fan richtig traurig.
1: Und es wird noch schlimmer. Udo gefährdet nicht nur seine Karriere, sondern auch sein Leben.
2: Also 89 war ja richtig schlimm. Ich fand das richtig schlimm. Also.
6: Das konnten die alle gar nicht fassen. Ein normaler Mensch mit 4,7 Promille. Das geht doch gar nicht.
7: Es war entsetzlich, es war traurig. Udo war eine Comicfigur, lächerlich.
2: Ja, irgendwann sagt der Doktor auch, Udo, wenn du so weitermachst, dann bist du bald tot.
1: Udo ist am Ende. In der nächsten Folge von Udo, ein Leben an der Grenze.

0: Es ist kalt draußen in dieser Februarnacht im Jahr 2001. Fast alle Fenster vom Hotel Atlantic sind dunkel, aber in der zweiten Etage brennt noch Licht. Und bei Udo sind auch alle Lampen an. Eddie Kante, Udos Freund und Bodyguard,
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0: ist wie immer auch dabei und wie immer nüchtern.
1: Wir waren oben in seinem Zimmer. Das hat gar keiner mitgekriegt.
0: An diesem Abend wird nicht getrunken in diesem Zimmer, es wird gesoffen. Es ist keine Party, sondern das Finale einer Betäubungsorgie, die sich über Tage, Wochen, Monate gezogen hat. Humorloser Alkoholismus im fortgeschrittenen Stadium. Aber irgendwie trifft Udo dann eine Entscheidung, nämlich, dass er vielleicht mal im Krankenhaus einchecken sollte. Er will sich selbst einliefern.
1: Wir sind da hingefahren und dann ist Udo selber von der Bahre da gesprungen. Ich sag, Udo, du bleibst jetzt hier.
0: Eddie hält den besoffenen Udo fest, damit er nicht wegrennt oder hinfällt oder. Eddie Kante, der Bodyguard, guardet Udos Body. Er beschützt ihn vor sich selbst.
1: Und dann ist er da an dieses Gerät gekommen.
0: Um zu messen, wie viel Alkohol im Blut ist. Oder wie viel Blut im Alkohol.
1: So, dann musste ich draußen warten. Dann kam der Arzt zurück, ein bisschen raus, da ein bisschen hektisch. So, dann haben sie ein neues Gerät gebracht, weil sie dachten, das Gerät wäre kaputt.
0: Weil das kann ja nicht sein, was da auf dem Display steht. 4,7 Promille. Das Messgerät muss kaputt sein, denken sie.
1: So, dann haben sie das zweite Gerät, das zeigte dann auch 4,7. Und das gibt's doch gar nicht.
0: Kaputt ist aber nicht das Messgerät, sondern der Mensch. 4,7 Promille. Wir alle wären vermutlich tot. Udo kann noch stehen und gehen.
1: Und er redet noch mal.
0: Die Ärzte und Pfleger im Krankenhaus können es nicht fassen. Für sie ist das alles ziemlich absurd und surreal.
1: Ein normaler Mensch mit 4,7 Promille. Das geht doch gar nicht. Doch, das geht. Weil der Körper war es ja gewohnt. Das ist nun mal so.
0: Und irgendwann in dieser Nacht steht ein Zivildienstleistender neben seinem Bett, hat Udo uns erzählt.
2: Wir waren auch noch Krankenpfleger, die haben gesagt, Udo, mach dich nicht fertig und so. Irgendwie, wir brauchen dich auch. Und mit nasse Augen und so. Da haben gesagt, okay, gut, dann höre ich jetzt einfach auf. So.
0: Und was macht Udo? Steht auf und will wieder nach Hause, zurück ins Hotel Atlantic, weil im Krankenhaus gibt's schließlich kein Alkohol. Eddie Kante, der Bodyguard, ist nicht begeistert, aber...
1: Was willst du noch machen? Wir sind ein erwachsener Mann.
0: Diese Februarnacht 2001, das ist vielleicht der traurigste Tiefpunkt im Leben von Udo. Weil heute, im Mai 2026, wird Udo 80. Aber damals, in dieser Februarnacht, war nicht mal klar, ob er 60 werden würde. Ob er demnächst abkratzt. Die Frage ist also, wie hat Udo das geschafft? Wie hat er sich zurückgekämpft? Wie hat Udo überlebt? Ihr hört Udo, ein Leben an der Grenze. 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Ich bin Moritz Kasserlet und ich mache diesen Podcast gemeinsam mit meiner Kollegin Christina Holstein. Wir wissen ziemlich genau, an welchem Tag alles zu kippen beginnt in Udos Leben. Es ist der 30. Mai 1986. Udo ist gerade 40 geworden, ein gefeierter Star mit Millionenpublikum, der Hit nach Hit abliefert. Jeder kennt ihn, jeder kennt das Nuscheln, den Hut und das Panikorchester. Und selbst wenn sich die anderen aus dem Panikorchester mit Drogen und Alkohol abschießen, bleibt Udo meistens nüchtern. Er hat den Alkohol gut im Griff. Aber dann... Am 30. Mai 1986, einen Tag vor Himmelfahrt, wird Udos persönliche Assistentin Gabi Blitz tot aufgefunden. Wobei, Assistentin, also Gabi umsorgt Udo jahrelang wie ein Bruder, schirmt ihn ab, hält den irren Zirkus auch organisatorisch am Laufen. Sie ist Schutzschild, Komplizin und Familie. Bei ihr fühlt sich Udo sicher. Aber jetzt ist Gabi tot. Wegen einer Überdosis Tabletten und Alkohol, gestorben mit nur 33 Jahren. Nachdem er das erfährt, schließt Udo sich tagelang im Ballsaal des Interconti Hotels ein. Ein Mann in einem riesigen Raum, in dem sonst gefeiert wird. Und dort, in dieser Trauerhöhle, komponiert er einen Song. Einen der größten Udo-Songs überhaupt. Horizont.

0: man sich den Song genau anhört, wenn man die Geschichte dahinter kennt, dann geht er nochmal so richtig unter die Haut, finde ich. Mhm. Diese zwei Detektive, die sich den Hut tief ins Gesicht ziehen, das sind Gabi und er. Und ein Paar wie Blitz und Donner, ja, Blitz, das ist natürlich Gabi, Gabi Blitz, die mit 33 einfach viel zu früh gestorben ist. Und in dem Alter rechnet man einfach nicht damit, dass seine engsten Vertrauten plötzlich nicht mehr da sind.
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0: Und es geht auch um Udos Schuldgefühle, weil die beiden waren ja ganz eng jeden Tag zusammen und ausgerechnet er hat diese Katastrophe nicht kommen sehen.
2: Ja, er konnte sie irgendwie nicht schützen, ne? Und Horizont ist dann Udos letztes kreatives Aufbäumen für lange Zeit, ein künstlerischer Reflex. Und dann fällt Udo.
3: Und zwar, wir haben uns verabredet.
2: Steffi Stephan, Udos treuerster Weggefährte seit den Tagen in Münster.
3: Wir fahren mit unserem Bandarzt, damals Dr. Tebbe, Kathi Fechler, war seine große Liebe in Hamburg eine Zeit lang. Die wohnt in Miami. Udo und ich, wir vier, machen einen Ausflug.
2: Mal rauskommen. Alles schon geplant und gebucht.
3: Erst nach Miami, treffen uns in Miami und fliegen dann von Miami rüber nach Jamaika.
2: Aber... naja.
3: Der Flug ging irgendwie morgens um 10 in Hamburg, ging der ab und ich bin irgendwie glaube ich, um 9 Uhr oder so im Interconti. Damals wohnte er noch im Interconti. Und sage, ich möchte gerne zu Herrn Lindbergh, das geht jetzt nicht. Ich sage, Moment, ich muss zu Herrn Lindbergh, weil wir fliegen jetzt gleich nach Miami. Nein, nein, ich glaube nicht, dass das geht.
2: Steffi lässt sich von dem Hotelmitarbeiter aber nicht abfimmeln. Er fährt hoch zu Udos Zimmer, hämmert gegen die Tür, minutenlang.
3: Und dann macht Udo so ein kleines bisschen die Tür auf. Ich kann nicht, völlig breit.
2: Seit Gabis Tod trinkt Udo wieder, und zwar so richtig.
3: Ein unheimlicher, ich darf das auch ruhig sagen, ich stehe dazu, ein Gestank in der Bude, ein Grauen. Und ich sage, sag mal, unser Flieger geht jetzt gleich. Ne? Und flieg schon mal vor.
2: Udo ist hinüber. Er ist morgens um 9 nicht in der Lage, sich fertig zu machen. Er ist abgestürzt, bevor das Flugzeug abgehoben ist. Steffi und die anderen fliegen dann tatsächlich ohne Udo.
3: Udo hatte so ein Apartment in Miami. Wir haben direkt daneben in dem Hotel gewohnt. Und haben dann praktisch auf Udo gewartet, so 3 Tage.
2: Aber Udo kommt nicht. Er bleibt auf seinem Breitegrad. Die Freunde fliegen deshalb ohne ihn weiter nach Jamaika, wo Steffi Stephan ordentlich kifft und damals, Ende der 80er, ganz hip, mit einer Videokamera filmt.
3: War dann etwas breiter, gibt es eine Szene, wo ich mich selber filme und wo ich dann einfach sage, sag mal, ist das nicht pervers, was wir hier machen, vielleicht ist er schon tot.
2: Udo lebt, noch, aber mehr schlecht als recht. Und die Miami-Jamaika-Episode ist kein Einzelfall. Es geht allgemein bergab mit ihm, steil und schnell. Udo trinkt und trinkt und trinkt. Sein Album Casanova schafft nur Platz 32 der deutschen Charts. Für einen Udo Lindenberg peinlich schwach. Die Musik wirkt billig und ein bisschen lieblos hingerotzt. Von 30 Konzerten muss Udo 20 absagen. Im Juni 89 bei einer Zwischenlandung am Flughafen Düsseldorf kriegt Udo plötzlich Brustschmerzen und behandelt sie an der Flughafenbar. Unterberg, Fernet Branca, dann ein Hotelzimmer, in dem die Minibar zum Medikamentenschrank wird. Am nächsten Morgen Taxi, Krankenhaus, Herzinfarkt. Gerade so noch mal gut gegangen.
4: Das tritt nach meiner Kenntnis, ist das sofort.
2: Als dann im November 89 die Mauer fällt, sitzt Udo alleine in einem Hotel in München. Er sieht im Fernsehen, wofür er jahrelang gekämpft hat. Am nächsten Tag fliegt er nach Berlin. Natürlich, das muss gefeiert und begossen werden. Die Mauer ist weg, aber Udos Freunde inzwischen auch, denn...
5: Sie sind alle abgehauen. Weil Udo war immer, muss man so sagen, so breit und ließ nicht mit sich reden. Und dann waren sie auf einmal alle weg.
2: Und mit alle meint er die Kante, der Bodyguard, tatsächlich alle. Also alle, alle weg. Auch die engsten Freunde, wie Steffi Stephan.
3: Also 89 war ja richtig schlimm. Also ich fand es richtig schlimm. Also.
2: Weil er hat es einfach nicht mehr ausgehalten, Udo so zu sehen. Und nicht nur er. Das Panikorchester hat sich im Jahr davor schon aufgelöst.
3: Ich musste da unbedingt Abstand haben. Weil das zu sehen, wie sich jemand da fast... todtrinkt.
2: Die Party vorbei. Und Udo allein. Bis auf einen.
5: das ist eines der ersten Bilder von Udo.
6: Was er gemacht hat, ne?
5: Das war ja auch die Zeit, wo er dann irgendwann, wo ihn keiner mehr haben wollte. Genau. Muss man so sagen, wie es ist.
2: Der eine Mann, der Udo bei seiner jahrelangen Bergabfahrt begleitet, ist Eddie Kante, der Bodyguard.
5: Den hat keiner mit der Zange mehr angepackt.
2: Wir wollten Eddie treffen, weil er, anders als viele andere, vor allem auch in den glanzlosen Jahren zu Udo gehalten hat, der also selbst dabei war bei der Bergabfahrt. Und wir treffen Eddie an dem Ort im eigentlich recht flachen Hamburg, an dem man besonders gut bergab fahren kann.
5: Wir sind hier die absolute Kultkneipe vom Kiez in der Ritze.
2: An diesem Ort auf der Reeperbahn ist mal ein Zuhälter von einem Auftragskiller erschossen worden. Im Boxkeller, der zur Ritze gehört, hat sich ein anderer das Leben genommen. Die meisten sterben hier aber in Zeitlupe, Glas für Glas. Es riecht nach Rauch, Schnaps und Bier in der Ritze. Eddie mag den Ort trotzdem, weil...
5: Hier ist das Leben und hier findet das Leben nach wie vor noch statt.
0: Ja, also mein erster Eindruck von Eddie ist tatsächlich positiv. Ist halt so ein richtiger Kult-Kiez-Typ. So spricht so, bewegt sich so, hat einen warmen, festen Händedruck und trägt so eine ganz enge Jeans, super schlank. Echt auch ein großer Typ, Wildlederboots, bisschen Cowboy-Rocker-mäßig, eine Schiebermütze und natürlich eine Sonnenbrille.
5: Schön, dass ich hier sein darf.
2: Um ehrlich zu sein, ich erschrecke so ein bisschen, als ich Eddie sehe, denn ich kannte ihn bisher nur von alten Fotos, als großen, glatzköpfigen Mann neben Udo, also so eine richtige Kante. Aber jetzt ist Eddie gefühlt nur noch die Hälfte davon. Er sieht ganz anders aus als auf den Fotos, denn
5: ich hab Krebs.
2: Im Herbst ist ihm ein Tumor aus dem Kopf entfernt worden.
5: Im Moment heißt es so schön, er ist weg. Ja. So den letzten Tumor haben sie mir im September rausgeholt. Hier. Aber ich sag ja, ich sitze hier mit euch, mache ein Interview, ist alles gut.
7: Ja, schön.
5: Ne, und das ist wichtig.
2: 45 Kilo hat Eddie abgenommen. Der Krebs hält ihn aber nicht davon ab, weiter zu rauchen.
0: Ja, man kennt das ja überhaupt nicht mehr, dass einer irgendwie indoor überhaupt noch raucht. Aber Eddie tut es, eine nach der anderen. Und er raucht die richtig harten Dinger. Uns teilweise echt während des Gesprächs auch mitten ins Gesicht. Und ja, mir ist bis abends tatsächlich noch ein bisschen schlecht.
5: Und darauf rauche ich jetzt noch eine.
2: Auf Eddies T-Shirt steht Hamburger Jung. Ist er aber, zumindest im engsten Sinne, eigentlich gar nicht. Eddie kommt nämlich aus Westfalen, wie Udo. Von dem ist Eddie schon als Jugendlicher ein Mega-Fan. Mit 13 tätowiert er sich den Schriftzug Udo Lindenberg selbst auf den linken Oberarm. Mit Stecknadel und Tinte vor dem Spiegel im Badezimmer.
5: Ich war mit 16, war ja, glaube ich, beim ersten Udo-Konzert.
2: Und danach ständig. Er fährt zu allen Konzerten im Ruhrpott.
5: Da durfte ich da hin. Ich bin ja bei meiner Tante aufgewachsen. So, und er war in der Westfalen, alle so Hagen, Dortmund.
2: Von zu Hause ist er geflohen, weil sein Stiefvater ihn regelmäßig verprügelt und im Keller einsperrt. Eddie lernt, sich zu verteidigen, hängt schon als Jugendlicher mit Rockern ab und wird mit 18 Mitglied im Rockerclub Freeway Riders.
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0: Schnauze!
1: Irgendwann besucht Eddie dann sein Idol unangekündigt in Hamburg. Die Adresse hat er aus der Bravo. Ehrlich, da stehen damals die Autogrammadressen der Stars drin. So geht's los mit den beiden. Anfang der 80er ist das und von da an springen wir jetzt ein paar Jahre weiter.
2: Sag ich so, wie es ist, habe ich aber, glaube ich, auch in meinem Buch geschrieben. Ich hatte ja Staatsurlaub, 39 Monate. Ne?
1: In die 90er. Udo verfolgt da, wie gesagt, ziemlich konsequent seine Bergabfahrt.
2: So, dann habe ich Udo angerufen und dann sagte Udo, ja komm da hier hoch. Ich sage, ja, wie soll er denn wohnen? Ja, mit mir zusammen im Hotel, passt ein bisschen auf mich auf, so wie er so redet.
1: Eddie macht es, er zieht zu Udo nach Hamburg.
2: Ja, und so ging das alles los. So sind wir durchgestartet.
1: Von jetzt an ist er fast immer dabei. In den Jahren vorher hat er schon hin und wieder mal den Bodyguard gemacht. Jetzt ist es ein Fulltime-Job mit viel Nachtarbeit.
2: Seine rechte Hand. Ich sage immer, ich war seine rechte Hand. Wir haben ja alles. Wir waren ja rund um die Uhr zusammen. Oder einfach gesagt, da wo ich jetzt bin, habe ich Udo zu verdanken. Das sage ich nach wie vor. Ist ja so.
1: Da sagt uns Eddie in der hintersten Ecke der Ritze. Wir sitzen, also Christina, er und ich, so an einem Tisch. Links, rechts und hinter uns an den Wänden ganz viele Fotos von Prominenten, die schon da waren. Auch von Boxern. Es gibt da unten den Boxkeller. Also die Klitschkos, Axel Schulz, Udo Lindenberg hängt natürlich auch da gemeinsam mit Eddie Kante. Und wir sind mittags da, als der Laden eigentlich noch nicht auf hat, aber Eddie kennt den Besitzer und deswegen dürfen wir da schon sitzen.
3: Ja, das ist halt so ein richtig sagenumwobener Rotlichtmilieuort hier. Und es ist halt so ein Rotlichtmilieuort, an dem man mittags das Licht angemacht hat. Und so fühlt sich das hier auch an. Es riecht nach kaltem Rauch. Alles klebt noch so ein bisschen. Im Hintergrund wird aufgeräumt. Und wir sitzen jetzt hier mit Eddie in der Ecke an einem Tisch. Und während wir mit ihm sprechen, drängt sich mir so ein Eindruck auf, nämlich, dass er im Grunde in den Anfang der 90er mit Udo so eine Art Ehe eingegangen ist. Also so eine, wie man sie wirklich wünscht. So total loyal. Und eine von Eddies Aufgaben in diesem Arrangement scheint zu sein, für Nachschub zu sorgen.
2: Damit er überhaupt funktioniert, hatte ich ungefähr in jeder Tasche Unterberg. Ich hatte ungefähr immer 30, 40 Unterberg in der Tasche. Sondern das ging das gar nicht.
4: Diese kleinen, ekligen
2: Schuhe. Ja, ja. So, dann immer schwieb, schwab und fertig. Ne?
3: Und schon zündet Eddie sich die nächste Kippe an und erzählt uns, dass hier in der Ritze Udo auch unter dem ein oder anderen Tisch gelegen hat. Und ich überlege, ob er vielleicht sogar unter dem Tisch gelegen hat, an dem wir gerade sitzen.
5: Man musste ja als Alkoholstudent oder Drogenwissenschaftler, man muss ja ein bisschen ein paar Sachen durchprobieren und so. Und oft habe ich Texte auch gut breit geschrieben und dann nüchtern gegengelesen am nächsten Tag. Ich lag oft breit in der Ritze in Hamburg, unten am Boxring, ne, mit ordentlich Whisky im Kopf und so. Ne. Und am nächsten Tag lag ich immer noch da, wurde da wach und so.
2: Das war eine geile Zeit hier in der Ritze, das war klasse, wir haben alles mitgemacht. Ob wir unten im Boxkeller waren oder sonst was, oder ob wir hier abgehangen waren, das war schön.
1: Die Sache ist nur, das, was Eddie in so schöner Erinnerung hat, das ist Exzess. Udo stürzt ab und Eddie sitzt daneben. Er selbst erzählt uns, manchmal muss er mit Udo in einem Bett schlafen, um zu verhindern, dass der nach dem Trinken an seinem Erbrochenen erstickt. Und Udo? Dem fallen ehrlich gesagt nüchtern und betrunken keine Texte mehr ein, die irgendjemanden interessieren. Musikalisch geht bei ihm schon lange nichts mehr. Mitte der 90er, nach ein paar Jahren Ritze, ist Udo Lindenberg als Künstler absolut bedeutungslos geworden. Ein Manager seiner Plattenfirma sagt, Zitat, wenn Udo früh stirbt, wird man nochmal richtig viel Geld mit ihm verdienen können. Zitat Ende. Happy Birthday to you. 1996 gibt es eine Feier im Atlantik, wo Udo seit einem Jahr lebt.
6: Und das war sein 50. Geburtstag.
1: Und das ist Benjamin von Stuckrad-Barre, Schriftsteller und Udos Freund. Ob Udo 60 wird, weiß immer noch keiner, aber immerhin 50 Jahre hat er geschafft. Und genau bei diesem 50. Geburtstag trifft Benjamin sein großes Idol der Kindheit zum ersten Mal. Benjamin ist gerade erst 21 Jahre alt und trotzdem schon Journalist beim Rolling Stone, einer bekannten Musikzeitschrift. Und als solcher hat er die eigentlich absurde Idee, sich einfach auf Udos Geburtstagsfeier im Atlantik einzuschleichen.
6: Ich bin da reingekommen. Daran könnt ihr schon ermessen, wie ungeil diese Party war. Ich war 21 und halt, was soll ich denn da? Also, hä?
1: Der Riesenfan Stuckrad-Barre muss an diesem Abend sehen, wie abgerockt sein Rockidol ist.
6: Er ist nämlich der Besoffene mit dem Hut im Hotel, der mal toll war und der jetzt, Entschuldigung, aber auf dem Schlagzeug, wo im Rhythmus Farbe rauskommt und es heißt der Ejakulator. Das ist schon trostlos an dem 50.
1: Stuckrad Barre ist entsetzt.
6: Es war traurig, Udo war eine Comicfigur, lächerlich.
1: Christina und ich haben Fotos von der Geburtstagsfeier gesehen, also vom 50. Da gibt es Bilder, auf denen Udo einen Safari-Anzug trägt mit so einem weißen Tropenhelm. Also,
3: ganz absurd, man weiß nicht wieso.
6: Da war Udo komplett am Ende. Er hat einmal pro Jahr eine grauenhafte Platte rausgebracht. Und da wurde dauernd irgendein Jubiläum gefeiert zu der Zeit, weil man nicht wusste, wie lange der eigentlich noch lebt. Es war Bühnenjubiläum, Geburtstag, alles Mögliche.
1: Benjamin schreibt einen ziemlich gemeinen Artikel über die Geburtstagsfeier.
3: Ja, er analysiert sich dann mit uns im Interview selber und sagt, das sei sowas wie Vatermord gewesen, weil immerhin war Udo ja seine große Figur und die hat er dann mit 21 ja, niedergeschrieben.
1: Ja, und an diesem Tag, bei dieser Feier, passiert etwas, das seit Jahren nicht passiert ist. Es gibt einen Lichtblick, genauer gesagt ein Geschenk. Zum 50. Geburtstag, vielleicht das Geschenk seines Lebens. Für Udo von Steffi Stephan, seinem treuen Jugendfreund, der sich durchgerungen hat, Udo doch noch eine Chance zu geben.
5: Zu seinem 50. Geburtstag habe ich gesagt, ich hole die Band wieder zusammen. Wie, du kannst die Band wieder zusammenholen? Ich sage, ja, ich hole die richtige Originalband zusammen. Ist eigentlich wie bei den Blues Brothers, wie im Kino. Wie, du holst sie wieder, ist ja super.
1: 7 Jahre, nachdem es sich getrennt hat, soll das legendäre Panikorchester zurückkommen. Es gibt nur eine Bedingung, die Steffi aufstellt.
5: Ich sag, du trinkst nicht mehr vor den Auftritten. Alkoholkonzesse nicht. Ich möchte gerne die Band haben. Das ist ganz wichtig.
1: Udo überlegt nicht lang. Er stimmt sofort zu. Steffi Stephan, der verlorene Freund, und er sind wieder zusammen.
5: Okay, Steffi, wenn du das machst, ist gut. Und ich habe gesagt, wenn du wieder anfängst zu saufen, steige ich aus.
1: Und es klappt. 10 Städte, eine Reunion-Tour. Es gibt ein Live-Album, dann eines mit dem Filmorchester Babelsberg. Chanson-Stil und Udo als Elder Statesman des deutschen Rock'n'Roll. Von außen sieht's aus wie ein gelungenes Comeback. Die Wahrheit ist aber eine andere.
5: Er hat aber doch zwischenzeitlich immer wieder an so Rückfälle gehabt.
1: Hinter der Bühne zerfällt der Mann, der auf ihr steht. Im israelitischen Krankenhaus in Hamburg kennt man Udo inzwischen als Stammgast. Ein Arzt sagt zu ihm:
5: Udo, wenn du so weitermachst, dann bist du bald tot. Ne? Ich sag, wie? Ach, richtig tot? Also, ja, sagt er, richtig, ganz panikmäßig tot. Mause, platt, ne?
1: Udos Karriere ist richtig steil losgegangen. Dann kamen die Jahre der Bergabfahrt mit Eddie in der Ritze. Und jetzt lebt Udo 2 Leben am selben Tag. In dem einen Leben zieht er sich nach dem Aufstehen die Laufschuhe an, joggt an der Alster. Ein Mann, der sich zurückkämpft, der glaubt, dass es noch nicht zu spät ist. In dem anderen Leben sitzt Udo oben im Atlantik, Vorhänge zu, Flasche auf. Und wenn er so weitermacht, bald mauseplatt. Laufschuhe, Flasche, Laufschuhe, Flasche. Hell, dunkel, hell, dunkel. Und dann entscheidet Udo sich für eine Seite.
0: Altrocker Udo Lindenberg auf Tour gegen rechts. Mit vielen bekannten Künstlern ruft Lindenberg bei 4 Konzerten zum Widerstand gegen Rechtsradikalismus und Ausländerfeindlichkeit auf.
1: September 2001, Hamburg, Heimspiel. Sieht eigentlich alles ganz gut aus. Eigentlich.
4: Großer Andrang hier vor der Alsterdorfer Sporthalle vor dem Konzert Rock gegen Rechts.
1: Eigentlich, weil Udo entscheidet sich für die größtmögliche Katastrophe. Genauer gesagt, für eine Flasche Absinth vor seinem Auftritt. Eine Flasche mit 80-90% Alkoholgehalt.
5: Besoffen. Ist auf die Bühne gekommen, konnte aber keine Texte mehr. Konnte sie richtig singen, taumelte da rum. Also.
1: Die Konzerthalle ist voll, die Sache ist wichtig. Es geht um Haltung. Aber Udo hat keine Haltung mehr. Nur noch Schieflage, Pegel pur. Ein Mann, der Generationen von Künstlern geprägt hat, lallt in ein Mikrofon, während er gegen Nazis singen will. Tausende Augen sehen, was aus Udo geworden ist.
5: Das Verrückte ist, dass er irgendwann hinterher so breit war, dass er nicht mehr richtig gewusst hat, was er machte. Die peinlichste Vorstellung, die ich immer noch auf einer Festplatte habe.
1: Es ist nicht mehr cool, es ist nicht mehr Rock'n'Roll, es ist nur noch ein alter, trauriger Mann, der die Kontrolle verloren hat. Steffi Stephan steht nach dem Gig mit einem Bündel großer Geldscheine am Bühnenrand.
7: Hab dann wirklich, also zu retten, was zu retten war, die Kassetten von den Leuten da eingezogen, von den, alle, die gefilmt haben. Maffay hat dann hinterher gesagt, ich habe noch nie einen so laut schreien gehört wie Steffi.
1: Steffi schreit, nicht vor Wut, er schreit vor Scham. Er schämt sich für seinen Freund, dem er eine zweite Chance gegeben hat. Und kauft mit seinem Bargeld das Schweigen der Kameraleute. Er betreibt Schadensbegrenzung für ein Wrack. Ein paar Tage nach dem Rock gegen Rechts-Desaster kommt Udo dann mit 4,7 Promille ins Krankenhaus. Wie gesagt, das Finale einer Betäubungsorgie, die sich über Tage, Wochen, Monate gezogen hat. Freudloser Alkoholismus im fortgeschrittenen Stadium. Ein Jahr später geht's noch mal eine Etage tiefer für Udo. Seine Plattenfirma schmeißt ihn raus. Zum ersten Mal seit mehr als 30 Jahren hat er keinen Plattenvertrag mehr. Die Sache ist nur, der Rauschmiss ist es, was am Ende den Unterschied macht.
2: Aber der Wendepunkt für Udo war schlicht und einfach, wo er begriffen hat, es kommt kein Geld mehr.
1: Ja, Udo hat keinen Plattenvertrag, kein Album, keine Einnahmen. Was er aber hat, ein Bild im Kopf, das ihn nachts wach hält. Er will nicht enden als Entertainer-Clown, als ehemals Star, der für 1000 Euro oder so Möbel- und Autohäuser eröffnet. Und genau aus dieser Angst heraus startet er das größte Comeback der deutschen Musikgeschichte. Mit dem Hut durch die Wand. In der nächsten Folge von Udo, ein Leben an der Grenze.
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11: Um 18 Uhr mit Martin Seiler. Niedersachsen und drei weitere Bundesländer haben das Sonntagsfahrverbot für Lkw ausgesetzt. Das stößt auf ein geteiltes Echo. Bundesverkehrsminister Bilger verteidigte im Deutschlandfunk die Entscheidungen. Aus der NDR-Nachrichtenredaktion Christoph Johansen.
12: Der CDU-Politiker verwies auf das Niedrigwasser in deutschen Flüssen, das den Warentransport derzeit massiv beeinträchtigt. Unternehmen brauchten jetzt Flexibilität und zusätzliche Möglichkeiten, so Bilger. Der Bundesverband der deutschen Industrie begrüßte die Entscheidung mehrerer Bundesländer, Lastwagen vorerst auch an Sonntagen fahren zu lassen. Das könne die Auswirkungen des Niedrigwassers abmildern und die Wertschöpfungsketten stabilisieren. Kritik kommt von der Umweltorganisation BUND. Die Verlagerung von Transporten auf die Straße belaste Mensch und Klima. Besser seien eine Stärkung der Schiene und eine Anpassung der Binnenschifffahrt. Neben Niedersachsen erlauben vorerst auch Nordrhein-Westfalen, Rheinland-Pfalz und das Saarland Fahrten von Lkw an Sonn- und Feiertagen.
11: Der Flughafen Leipzig-Halle wird nach dem Drohnenvorfall offenbar mit einem speziellen Radar geschützt. Nach Informationen der deutschen Presseagentur wurde die Anlage auf der Besucherplattform des alten Towers installiert. Das Radarsystem soll anfliegende Drohnen demnach auf größere Distanzen erkennen und ihre Flugbahnen verfolgen können. Auf dem Airport war diese Woche eine mit Sprengstoff bestückte Drohne entdeckt worden, in der Nähe ukrainischer Transportflugzeuge. Die Bundesanwaltschaft hat die Ermittlungen übernommen. Der Flughafen gilt als Umschlagplatz für militärische Hilfslieferungen für die Ukraine. In Niedersachsen werden Schulen daraufhin überprüft, ob sie zu viele Absolventen durchfallen lassen. Das hat das Kultusministerium angekündigt, weil in Vechta an einer Oberschule in über 100 Fällen Fehler bei Abschlüssen passiert sind. Was sonst noch unternommen wird, schildert Niedersachsens Kultusministerin Hamburg von den Grünen auf NDR Info.
13: Wir haben uns exemplarisch noch eine andere Schule angeschaut, weil die Schulleitung vorher in einer anderen Schule tätig war. Und da kann ich sagen, dass wir diese Fehler nicht gefunden haben. Wir werden jetzt aber trotzdem alle betreffenden Schulen einmal kontaktieren, mit den Schulleitungen darüber reden, ob und wie sie die Regeln angewendet haben. Und darüber hinaus auch stichprobenartig an wirklich jeder Schule gucken, ob dieser Fehler sich woanders wiederholt hat. Das sind wir den Schülerinnen und Schülern in Niedersachsen schuldig.
11: Die niedersächsische Kultusministerin Hamburg auf NDR Info. Im Süden von Japan hat der Taifun Dolphin zu Stromausfällen und Verkehrsbehinderungen geführt. In den Präfekturen Okinawa und Kagoshima waren 50.000 Haushalte ohne Strom. 6 Menschen wurden den Behörden zufolge leicht verletzt. Mehrere Flüge in die Region wurden gestrichen. Der Wirbelsturm erreichte Windgeschwindigkeiten von mehr als 160 Kilometern pro Stunde, in Böen sogar mehr als 210. Am ersten Spieltag der zweiten Fußball-Bundesliga hat sich Eintracht Braunschweig an die Tabellenspitze geschossen. Die Niedersachsen gewannen beim ersten FC Magdeburg mit 6:1. Aus der NDR-Sportredaktion Thorsten Ahles.
14: Die Partie war letztlich schon zur Pause entschieden. Da führte die Eintracht bereits mit 4:0 und spielte nach rund einer halben Stunde zudem in Überzahl. In der zweiten Hälfte geriet der Sieg nicht mehr in Gefahr. Einen Auftakterfolg verpasst hat Holstein Kiel. Bis zur 76. Minute führten die Norddeutschen in Darmstadt mit 2:0. Am Ende stand es 2:2. Leer ging Aufsteiger Osnabrück aus. Bei Erstliga-Absteiger Heidenheim gab es eine knappe 3:4 Niederlage. Heute Abend empfängt dann noch der VfL Wolfsburg um 20.30 Uhr den ersten FC Kaiserslautern.
11: Das waren die Nachrichten. Das Wetter in Norddeutschland, meist heiter und trocken, Höchstwerte 20 Grad auf Usedom bis 26 Grad in Göttingen. In der Nacht überwiegend klar, Tiefstwerte 17 bis 10 Grad. Morgen viel Sonne, maximal 23 bis 33 Grad. Am Montag wechselhaft gebietsweise Regen, später Aufheiterungen 20 bis 31. Am Dienstag bewölkt, nach Süden hin oft freundlich und trocken bei 18 bis 25 Grad. Es ist 18.04 Uhr.
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15: Willkommen im Hörspiel. Heute mit dem zweiten Teil von Anton Reiser nach Carl Philipp Moritz. Anton Reiser, mittlerweile 14 Jahre alt, erhält ein Stipendium von Prinz Karl. Da seine Eltern weggezogen sind, wohnt er beim Oboisten Filter und muss täglich wechselnde Freitische besuchen. Er wird konfirmiert und in die Schule aufgenommen, wo er Iffland kennenlernt. Später wohnt er bei verschiedenen Familien, liest Lessing und beginnt Theater zu spielen.

0: Anton Reiser ist nach vorzeitigem Abbruch der Lehre in Braunschweig 1770 nach Hannover zurückgekehrt. Hannover ist damals die Landeshauptstadt des mit dem Königreich Großbritannien in Personalunion verbundenen Kurfürstentums Hannover, Residenz des Regenten, des Prinzen Karl von Mecklenburg. Die Stadt, 18.000 Einwohner, verdankt der englischen Oberhoheit ein liberales, geistiges Klima. In Hannover halten sich zur Zeit von Karl Philipp Moritz, dem Autobiografen des Anton Reiser, Johann Adolf Schlegel, der bedeutende Lehrdichter und Vater der Brüder Schlegel, Hölty, der berühmteste Dichter des Göttinger Hainbunds, und der von Lessing geschätzte Dramatiker Leisewitz auf.
1: Anton, bist du's?
2: Vor mir stand der Mann, der mein Schicksal auf einmal wenden sollte. Ich lag vor ihm auf dem Pflaster, rot und verwirrt noch vom Zorn über die anderen, die mich verspottet hatten. Erst allmählich arbeitete sich das Selbstzutrauen unter der erstickenden Scham wieder hervor. Ich erhob mich und trat auf den Pastor Marquardt zu.
3: Ja, Pastor, ich bin einer von den Burschen, die zu euch in die Kinderlehre gehen. Und ich bitte euch recht, sehr keinen Zorn auf mich zu wenden. Die Buben haben mich nicht in Ruhe gelassen, aber...
1: Nun, Reise, es ist gut. Komm, erzähl mir ein wenig, was du tust. Was machen die Eltern?
4: Anton wusste nicht, dass dieser ungefähre Zufall all seinen ängstlichen Besorgnissen ein Ende machen würde. Denn der Pastor Marquardt hatte den Gedanken gefasst, sich näher nach Reiser zu erkundigen und sich seiner tätig anzunehmen. Am Sonntag darauf winkte ihn der Pastor nach geendigter Kinderlehre zu sich, und Anton war unruhig vor Freude in dem Gedanken, dass sich doch irgendein Mensch einmal näher um ihn bekümmern wollte.
1: Was möchtest du denn tun eines Tages? Das Studium ist ein langwieriges Geschäft. Insonderheit, weil dein Vater keine Mittel wird aufwenden können.
2: Aber er versprach, mich von seinem Sohn in der lateinischen Sprache unterrichten zu lassen. In allem, was der Pastor Marquardt sprach, schien mir noch etwas Geheimnisvolles zu sein, etwas, das er mir noch für eine Weile zu verschweigen dachte.
1: Sei nur recht auf deiner Hut. Denke daran, dass man genau auf dich Acht gibt. Große Dinge sind noch mit dir im Werke. Große Dinge sind noch mit dir im Werke.
4: Nie kann wohl jemand in irgendeinem Genuss glücklicher gewesen sein, als es Anton Reiser war, in der Erwartung der großen Dinge, die mit ihm vorgehen sollten. Und nichts war für ihn schmeichelhafter, als da der Pastor Marquardt einmal den Begriff, dass die Gläubigen Kinder Gottes sind, durch das Beispiel erklärte, wenn er mit irgendeinem aus der Zahl seiner jungen Zuhörer genauer umginge und ihn besonders zu sich kommen ließe, dieser ihm denn auch näher als die übrigen Menschen wäre. Allein so schmeichelhaft auch dies für Antons Eitelkeit war, denn niemand als er konnte doch mit diesem Beispiel gemeint sein, so erfüllte es ihn doch bald nachher wieder mit einer unbeschreiblichen Wehmut, dass nun alle die übrigen an diesem Glück, was ihm zuteil geworden, keinen Anteil haben sollten.
3: Ach, Herrgott, wie schön!
4: Eine Wehmut war es, wie er sie schon einmal in seinen frühen Kindertagen empfunden hatte, da ihm seine Base ein Spielzeug schenkte, das er trug, als er aus dem Hause ging. Und vor dem Hause saß ein Mädchen in zerlumpten Kleidern, ungefähr in Antons Alter, das voll Verwunderung über das schöne Spielzeug ausrief: Ach, Herrgott, wie schön! Anton mochte damals etwa 6 oder 7 Jahre alt sein. Der Ton des geduldigen Entbehrens, ungeachtet der höchsten Bewunderung, drang ihm durch die Seele. So oft er nachher daran dachte, empfand er eine bittere Reue, dass er das kostbare Spielzeug dem Mädchen nicht gleich auf der Stelle geschenkt hatte.
2: Ich schmeichelte mir nicht ohne Grund, unter allen, die bei dem Pastor Marquardt konfirmiert wurden, der Erste zu sein. Ich saß auch oben an und war gewiss, dass mir keiner diesen Platz streitig machen würde, als auf einmal ein junger, wohlgekleideter Mensch in meinem Alter und von feiner Erziehung die Lehrstunden mitbesuchte, der mich durch sein feines äußeres Betragen und die vorzügliche Achtung, mit der ihm der Pastor Marquardt begegnete, ganz ins Dunkel setzte, und dem auch sogleich über mir der erste Platz angewiesen ward. Er war der Sohn eines Amtmannes und lebte bei dem Pastor in Pension. Der schwärzeste Neid nahm auf eine Zeit lang in meiner Seele Platz. Ich hätte es nicht nötig gehabt, den Knaben zu beneiden. Binnen 14 Tagen kam die Nachricht, dass sein Vater wegen Untreue seines Dienstes entsetzt war. Die Pension für den jungen Menschen konnte nicht länger bezahlt werden. Der Pastor schickte ihn fort. Ich bekam meinen ersten Platz wieder. Ich konnte meine Freude wegen der Folgen, die dieser Vorfall für mich hatte, nicht unterdrücken. Und doch machte ich mir selber Vorwürfe wegen meiner Freude. Ich suchte mich zum Mitleid zu zwingen, weil ich es für recht hielt. Und die Freude zu unterdrücken, weil ich sie für unrecht hielt.
4: Indessen hatte der Konsistorialrat Götten, an den Anton Reiser schon vorher sich gewandt hatte, im Stillen ausgemacht, dass Reiser die sogenannte Neustädter Schule unentgeltlich besuchen könnte. Allein der Pastor Marquardt wollte dies nicht geschehen lassen. Reiser solle, bis er konfirmiert würde, noch von seinem Sohn unterrichtet werden, damit er alsdann sogleich die höhere Schule auf der Altstadt besuchen könnte, wo der Direktor sich seiner annehmen wolle. Und wegen der Eifersucht, die zwischen den beiden Schulen herrschte, würde er besser tun, wenn er jene nicht zuerst besuchte.
1: Reiser, sage dem Herrn Götten immerhin, dass deinetwegen schon Anstalten getroffen worden sind.
5: Hörst du? Anstalten getroffen!
1: Es sind also Anstalten getroffen worden und es werden noch weitere Anstalten getroffen werden, dass du die Schule besuchen kannst.
2: Anstalten sollten also getroffen werden wegen eines Knaben, den seine eigenen Eltern nicht einmal ihre Aufmerksamkeit wert gehalten hatten.
4: Es kam endlich heraus, dass der Regent, Prinz Karl, auf Empfehlung des Pastors Marquardt sich des jungen Reiser annehmen und ihm monatlich eine gewisse Summe zu seinem Unterhalt aussetzen wollte.
2: Also war ich nun auf einmal allen meinen Besorgnissen wegen der Zukunft entrissen. Das süße Traumbild eines sehnlich gewünschten, aber nie gehofften Glücks hatte sich verwirklicht. Und mein Vater hatte nun auch weiter nichts gegen ein Studium einzuwenden, sobald er hörte, dass es ihn nichts kosten sollte.
4: Ein Oboist namens Filter erbot sich, Reiser unentgeltlich bei sich wohnen zu lassen. Ein Schuster, bei dem seine Eltern einmal im Hause gewohnt hatten, noch ein Oboist, ein Hofmusikus, ein Garkoch und ein Seidensticker wollten ihm jeder wöchentlich einen Freitisch geben. Alles beeiferte sich zwar, auf die Weise ihm Wohltaten zu erzeigen, aber jeder glaubte auch dadurch ein Recht erworben zu haben, über seine Aufführung zu wachen und ihm, in Ansehung seines Betragens, Rat zu erteilen, der immer blindlings angenommen werden sollte, wollte er seine Wohltäter nicht erzürnen. Nun war Reiser gerade von so viel Leuten verschiedener Denkungsart abhängig, als ihm Freitische gaben, wo jeder drohte, seine Hand von ihm abzuziehen, sobald er seinem Rat nicht folgte, der oft dem Rat eines anderen Wohltäters geradezu widersprach.
6: Ihr tragt euer Haar zu gut.
7: Monsieur sind wohl ein wenig nachlässig frisiert, wie?
8: Du kommst ein wenig zu gut geputzt einher für einen, der Wohltaten empfängt.
9: Ein wenig sauberer, auch in dem alten Rock, kann man wohl das nächste Mal zu Tische erscheinen, oder?
2: Es wurde mit dem Oboisten Filter und seiner Frau und meinen Eltern überrechnet, wie glücklich ich nun sei und dass ich alle Tage zu essen hätte und wie man nun von dem Geld des Prinzen für mich sparen könnte.
4: Seine Eltern reisten nun aus Hannover weg, da sein Vater eine kleine Bedienung an einem Ort 6 Meilen von Hannover entfernt antreten musste. Anton zog mit seinen wenigen Habseligkeiten bei dem Oboisten Filter ein, dessen Frau insbesondere sich schon von seiner Kindheit an seiner mit angenommen hatte.
9: Es herrscht hier Ordnung in der Einrichtung unserer Lebensart. Es ist nichts, keine Bürste, Schere, Lampe, das nicht seinen Platz hat. Seit 20 Jahren. Wir sind kinderlos. Da ist kein Morgen, wo nicht um 8 Kaffee getrunken wird. Um 9 wird der Morgensegen gelesen, das geschieht kniend. Des Abends um 9 ist der Abendsegen. Das ist die Ordnung, welche wir hier haben.
8: Wir sind seit 20 Jahren glücklich.
9: Wir dürfen darin nicht gestört werden.
8: Sonst leidet unsere innere Zufriedenheit.
9: Dies haben wir nicht erwogen, als wir uns entschlossen, unsere Stubengesellschaft um jemanden zu vermehren.
10: Es kann also nicht ausbleiben, dass uns dies bald gereuen wird.
4: Weil die Filters nur eine Stube und eine Kammer hatten, so musste Reiser in der Wohnstube schlafen, welches ihnen nun alle Morgen, so oft sie hereintraten, einen unvermuteten Anblick von Unordnung machte, dessen sie nicht gewohnt waren. Anton merkte dies bald, und der Gedanke, lästig zu sein, war ihm so ängstigend und peinlich, dass er sich oft kaum zu husten getraute, wenn er an den Blicken seiner Wohltäter sah, dass er ihnen im Grunde zur Last war.
2: Das Jahr, das ich in dieser Lage zubrachte, war, obgleich mich jeder glücklich pries, eines der qualvollsten meines Lebens.
11: Dir fehlt einschmeichendes Wesen, Anton.
3: Ja, liebe Base.
11: Sagt der Frau Filter, liebe Frau Filter, ich bitte Sie, versuch's doch einmal.
3: Liebe Frau Filter,
12: Frau Filter,
3: Ich bitte Sie, liebe Frau Filter, ich bitte recht sehr, liebe Frau Filter, wenn ich meine, Sie, meine Mutter oder...
2: Es kam die Zeit, wo ich konfirmiert werden und in der Kirche öffentlich mein Glaubensbekenntnis ablegen sollte. Ich dachte mir die versammelten Menschen, dachte mich als den Ersten unter den Schülern, dachte daran, wie ich alle Aufmerksamkeit bei meinen Antworten aus dem Katechismus auf mich ziehen würde, durch Stimme, Bewegung und Miene. Der Tag erschien und ich erwachte wie ein römischer Feldherr am Tage eines bevorstehenden Triumphes. Ich wurde von meinem Vetter, dem Perückenmacher, hochfrisiert und trug eine Tracht, die der Geistlichen sich gewissermaßen schon am meisten näherte. Aber gerade das Wichtigste und Feierlichste, die Ablegung des Glaubensbekenntnisses, kam nicht an mich. Auch meine Hoffnung, der Pastor Marquardt würde mich an dem Nachmittag zu sich nach Hause nehmen, zerschlug sich. Und während meine Mitschüler heimwärts gingen, der zärtlichen Begrüßung durch ihre Eltern gewiss, schlich ich einsam und verlassen auf der Straße umher.
4: Als Anton so durch die Straßen ging, begegnete ihm der Direktor des Lyzeums.
6: Bist du nicht der Reiserus?
3: Ja.
6: Ich habe von Pastor Marquardt recht viel Gutes über dich gehört, mein Sohn. Bald werden wir näher miteinander bekannt werden.
4: Diese Benennung mit dem Us an seinem Namen verstärkte in Reiser die Fantasie, dass er doch einmal ein berühmter Gelehrter werden würde, wie Erasmus Rotterodamus und andere, deren Lebensbeschreibungen er zum Teil gelesen und ihre Bildnisse in Kupfer gestochen gesehen hatte.
2: Am Abend dieses Konfirmationstages ging ich zum Schuster Heidorn, wo ich einen der Freitische hatte. Und wir besprachen,

0: Kirche und wurde dort auf das Freundlichste empfangen. Die guten Leute hatten mich als kleines Kind gekannt. Wenn ich es je nicht fühlen musste, dass ich fremdes Brot aß, so war es an diesem gastfreundlichen Tisch. Und die Stunden, die ich hier bei den Freunden meiner Kindheit zubrachte, waren gewiss damals die angenehmsten meines Lebens. Am Mittwoch aß ich dann bei meinen Wirtsleuten, wo das Wenige, was ich genoss, mir jedes Mal so verbittert wurde, dass ich mich vor diesem Wochentage am meisten fürchtete.
1: Meinst du nicht auch, lieber Mann, dass Empfänger von Wohltaten nichts, aber auch nichts als bescheiden und dankbar sein müssen? Meinst du nicht auch, lieber Mann, dass es Menschen gibt, die sich angewöhnt haben, sehr, sehr viel zu essen und am Ende nicht mehr zu sättigen sind? Meinst du nicht auch, lieber Mann, dass Gnadenbrünnlein und Gnadenquellen sich rasch verstopfen, wenn man nicht mit Mäßigkeit daraus schöpft?
0: Die Frau des Hofmusikus, welche mir am Donnerstag zu essen gab, war zwar dabei etwas rau in ihrem Betragen, quälte mich aber dadurch lange nicht so wie die Frau Filter mit all ihrer Feinheit. Am Freitag aber hatte ich wieder einen schlimmen Tag, indem ich bei Leuten aß, die es mich nicht durch Anspielungen, sondern auf ziemlich grobe Art merken ließen, dass sie meine Wohltäter waren.
2: Das Verzeichnis von Reisers Freitischen und den Personen, die sie ihm gaben, ist nicht so unwichtig, wie es zuerst erscheinen mag. Es kam bei seiner Arbeit sehr darauf an, was er für eine Aussicht auf den folgenden Tag hatte, ob er gerade beim Schuster Schanz oder bei der Frau Filter essen musste.
1: Das Geld, was der Prinz für dich hergibt, muss gespart werden.
3: Es können schlimmere Zeiten kommen, weitaus schlimmere Zeiten.
4: Ein Stück Brot und ein Becher Tee zum Frühstück, das genügt.
5: Halte dich ans Mittagessen, aber iss nicht zu viel, es beschwert.
1: Neue Kleidung, was possen hier, der Soldatenrock genügt.
2: Dazu kam noch, dass Reiser das Kommissbrot, welches der Oboist Filter empfing, holen und unter dem Arm quer durch die Stadt tragen musste. Er tat's, wenn es eben anging, in der Dämmerung, damit ihn niemand sah. Er durfte sich auf keine Weise merken lassen, dass er sich dies zu tun schämte. Man hätte ihm auch dies als unverzeihlichen Stolz ausgelegt. Denn von diesem Brot eben wurde ihm selbst wöchentlich etwas überlassen, wovon er denn sein Frühstück und seinen Abendtisch bestreiten musste. Bei dem allen war ihm der Gedanke aufmunternd, dass er nun anfangen sollte, die hohe Schule zu besuchen. Wie oft hatte er mit Ehrfurcht das große Schulgebäude mit der hohen steinernen Treppe angestaunt, wenn er über den Marktkirchhof ging. Die Benennung »Hohe Schule«, die unter den gemeinen Leuten in Gebrauch war, und der Ausdruck »Hohe Schüler« machten, dass ihm seine Bestimmung, diese Schule zu besuchen, immer wichtiger und bedeutender vorkam.
0: Ich wurde von dem Direktor Ballhorn geprüft und tüchtig befunden, in die zweite Klasse gesetzt zu werden. Die Freundlichkeit, womit dieser Mann mich anredete, ging mir durch die Seele.
6: Mein lieber Reiser.
0: Den Sonntag nach der Konfirmation ging ich zum ersten Mal zum Abendmahl und suchte aufs Gewissenhafteste die Lehren anzuwenden, die ich darüber aufgeschrieben. So die vorhergehende Prüfung nach dem Buß- und Sündenspiegel und dann das Hinzutreten zum Altar mit einem freudigen Zittern. Auf alle Weise versuchte ich mich in eine solche Art von freudigem Zittern zu versetzen. Es wollte mir aber nicht gelingen. Und ich machte mir selbst die bittersten Vorwürfe darüber, dass mein Herz so verhärtet war. Endlich fing ich an, vor Kälte zu zittern, und dies beruhigte mich einigermaßen.
1: Du gehst zum Abendmahl, Anto.
7: Denk an die bösen Lüste und Begierden, die in deinem Alter zu erwachen pflegen.
1: Du musst dagegen ankämpfen.
0: Ich hatte beim Religionsunterricht auf dem Seminarium zwar schon von allerlei Sünden gehört, wovon ich mir nie einen rechten Begriff machen konnte. Von Sodomiterei, von stummen Sünden, vom Laster der Selbstbefleckung. Alles Sünden, die bei der Erklärung des sechsten Gebotes genannt wurden und die ich mir sogar aufgeschrieben hatte. Aber die Namen waren auch alles, was ich davon wusste. Denn der Inspektor hatte diese Sünden mit so fürchterlichen Farben gemalt, dass ich mich schon vor der Vorstellung dieser ungeheuren Sünden fürchtete und mit meinen Gedanken in das Dunkel, das sie umhüllte, nicht tiefer einzudringen wagte.
2: Am Montagmorgen introduzierte ihn nun der Direktor Ballhorn in die zweite Klasse des Lyzeums, wo der Konrektor und der Kantor unterrichteten. Des Morgens um 7 Uhr fingen die Stunden an und dauerten bis 10. Und des Nachmittags um 1 Uhr fingen sie wieder an und dauerten bis um 4. Alle Morgen früh wurde nach der vorgeschriebenen Ordnung zuerst ein Kapitel aus der Bibel gelesen, wie es jedes Mal in der Reihe folgte, es mochte nun so lang oder kurz sein, wie es wollte. Darauf wurde denn nach einer gewissen Heilsordnung zweimal die Woche eine Art von Theologie doziert. 2 Stunden in der Woche trug der Konrektor eine Art von Universalgeschichte vor und der Kantor lehrte die Geographie. Das war der ganze wissenschaftliche Unterricht.

0: Alle übrige Zeit wurde auf die Erlernung der lateinischen Sprache verwandt. Diese war es denn auch allein, worin sich jemand Ruhm und Beifall erwerben konnte, denn die Ordnung der Plätze richtete sich nur nach der Geschicklichkeit im Lateinischen.
1: Und von 10 bis 11 Uhr gab der Konrektor noch eine Privatstunde im deutschen Deklamieren, worauf ich mich immer am meisten freute. Das hatte einige Ähnlichkeit mit dem Predigen. Es gab Gelegenheit, sich öffentlich hervorzutun und war wie jenes der höchste Gegenstand all meiner Wünsche.
0: Außer ihm war noch einer namens Iffland, der an dieser Übung im Deklamieren ein ebenso großes Vergnügen fand. Er wurde nachher einer unserer ersten Schauspieler und beliebtesten dramatischen Schriftsteller, und Reisers Geschick hat mit dem seinigen viel Ähnliches gehabt.
1: Iffland war zum Schauspieler geboren. Schon als Knabe von 12 Jahren hatte er alle Mienen und Bewegungen in der Gewalt und konnte alle Arten von Lächerlichkeit vollkommen nachahmen. Jeder Mann fürchtete ihn daher. Ich liebte ihn und hätte schon damals gern näheren Umgang mit ihm gehabt, wäre die Verschiedenheit der Glücksumstände nicht gewesen. Iflands Eltern waren reich und angesehen. Ich war arm, lebte von Wohltaten, hasste aber dennoch bis auf den Tod den Gedanken, mich auf irgendeine Weise den Reichen aufzudrängen.
0: Obwohl schon erwachsene Leute von 17 bis 18 Jahren in dieser Klasse saßen, so herrschten doch darin noch sehr erniedrigende Strafen. Kantor und Konrektor teilten Ohrfeigen aus und bedienten sich auch der Peitsche, welche beständig griffbereit auf dem Katheder lag. Auch musste, wer etwas verbrochen hatte, zur Strafe am Katheder knien.
1: Ich musste einmal ohne Schuld das Schicksal einiger Mitschüler teilen, die vom Konrektor mit der Peitsche gestraft wurden, weil sie gelärmt hatten.
2: Gleiche Brüder, gleiche Kappen, gleiche Brüder, gleiche Kappen.
1: Aber ich war vom Gefühl meiner Unschuld so überzeugt, dass ich dem Konrektor drohte, ihn beim Pastor Marquardt zu verklagen. Der Konrektor gab keine Antwort. Von der Zeit an war alles Gefühl von Achtung und Liebe für den Konrektor wie aus meinem Herzen weggeblasen. Und da ich sah, dass er im Strafen keinen Unterschied machte, so achtete ich seine Hiebe ebenso wenig, als wäre ein unvernünftig Tier gegen mich angerannt. Wenn der Konrektor sich dann oft so recht als ein Held gezeigt hatte, sagte er wohl, ich bin keine Schlafmütze wie andere, und deutete damit auf seinen Kollegen, den Kantor, der, wenngleich mit Ohrfeigen und Peitsche recht freigebig, doch gerechter war als er selbst.
0: Es gelang Reiser allmählich, sich durch die lateinischen Ausarbeitungen bis zum ersten Platz hinaufzuarbeiten. Und der Kantor erteilte ihm das Amt eines Zensors oder Aufsehers über das Betragen der Übrigen. Anton Reiser verwaltete dieses Amt mit der größten Gewissenhaftigkeit und Unparteilichkeit und sah es oft mit Wehmut, wie die Buben dem guten Kantor das Leben sauer machten. Der schlug denn auch manchmal, wenn alles in der Katechismusstunde um ihn her lärmte und tobte, mit Gewalt auf sein Buch.
3: Gottes Wort an euch!
0: Anton Reiser suchte sich auf alle Weise in der Achtung des Kantors immer fester zu setzen.
1: Zu Hause aber gab man mir doch immer wieder unverblümt zu verstehen, wie überdrüssig man meiner Gegenwart sei. Und ich saß oft stundenlang da und getraute mich kaum zu atmen. Auch an manch anderen Freitischen geriet ich oft in eine abscheuliche Lage, etwa bei dem Garnisonsküster.
4: Die Zeiten werden immer miserabler, Mann. Die Teuerung wird uns noch über den Kopf wachsen, Mann. Ein harter Winter steht uns bevor, Mann. Am Holze für den Ofen wird es mangeln, Mann. Wo werden wir Brot herschaffen, Mann?
5: Siehst du, Mann, wie dieser ungeratene Schlingel das Brot auf die Erde fallen lässt?
4: Er ist ein unhöflicher Patron, der Herr Studiosus. Er ist an meinem Tische nicht willkommen.
6: Ihr wisst, Herr Studiosus, ihr... Nun, es ist besser, ihr...
1: Wenn ich dem Manne später zuweilen auf der Straße begegnete, drückte er mir leis einen halben Gulden in die Hand, um mich für die Missgunst seiner Frau schadlos zu halten. Seinen Tisch hatte er mir aufgesagt. Zu Hause bei den Filters sagte ich nichts davon und ging an dem Tage, wo ich beim Garnisonsküster vermutet ward, mittags auf dem Stadtwall spazieren. Ich wurde missmutig und menschenfeindlich gesinnt und empfand doch dabei ein eigentümliches Glück. Denn in der Einsamkeit fand ich nun mein größtes Vergnügen.
0: Zwar wurde ihm endlich von dem Geld des Prinzen ein neues Kleid angeschafft, aber gleichsam, als hätte man es auf seine fortgesetzte Demütigung abgesehen, wählte man ihm ein graues Bediententuch zum Kleide, wodurch er wiederum gegen seine Mitschüler fast ebenso sonderbar abstach wie mit dem alten Soldatenrock.
1: Aber unter allen Demütigungen, die ich erlitt, war doch die eine besonders schlimm, eine ungerechte Beschuldigung. Bei der Frau Filter war zu Weihnachten ein kleines vierjähriges Mädchen aus der Anverwandtschaft zu Besuch. Diesem Kind eine Freude zu machen, hatte die Frau einen Weihnachtsbaum mit Lichtern, mit Rosinen und Mandeln aufgeputzt und ließ mich allein in der Stube, während sie hinausging, das Kind zu holen. Nun fügte es sich, dass, als sie wieder hereinkam, vermutlich durch die Bewegung der Tür, der Baum umfiel und ich in dem gleichen Augenblick hinzusprang, um ihn aufrechtzuhalten. Da dies aber nichts nützte, zog ich die Hand wieder zurück und es sah nun gerade so aus, als hätte ich mich die ganze Zeit über mit dem Baum beschäftigt und mich erschrocken abgewandt, als die Frau hereinkam.
7: Er hat naschen wollen, der Herr Tunichtgut. Er hat mir und dem armen Kind hier eine Freude verderben wollen, nicht wahr?
0: Reiser kam in einen Zustand, der eine Art von Seelenlähmung hervorzubringen vermag. Jemand kann durch 1000 unverdiente Demütigungen am Ende so weit gebracht werden, dass er sich selbst als einen Gegenstand allgemeiner Verachtung ansieht. Er kann auf diese Weise in der größten Unschuld seines Herzens alle Kennzeichen eines bösen Gewissens an sich blicken lassen. In der Ansehung dieser Art des Leidens hat Reiser später auch das stärkste Mitleid empfunden. Um jemandem eine Beschämung zu ersparen, würde er mehr getan haben, als um jemandem aus wirklichem Unglück zu erretten. Denn die Beschämung deuchte ihm das größte Unglück, was einem widerfahren kann. Er war einmal bei einem Kaufmann zu Gast, der gemeinhin statt der Person, mit der er sprach, einen anderen anzusehen pflegte. Dieser bat nun, indem er Anton Reiser ansah, einen anderen, der mit in der Stube war, zum Essen. Und da Reiser die Einladung auf sich bezog und sie höflich ablehnte, so sagte der Kaufmann:
8: Ich meine ihn ja nicht. Ich meine ihn ja nicht. Ihn ja nicht.
1: Nachdem ich ein Vierteljahr lang die Singstunden des Kantors besucht hatte, erreichte ich nun auch das schon lange heimlich ersehnte Glück, in den Chor zu gehen. Ein solcher Chor hat viel Ähnlichkeit mit einer herumwandernden Truppe Schauspieler, in der man auch Freude und Leiden, gutes und schlechtes Wetter miteinander teilt. Unter den Chorschülern bemerkte ich gleich am ersten Tage einen, der sich durch Witz und Überlegenheit von den anderen ganz besonders auszeichnete. Und da ich mich nach dem Namen desselben erkundigte, erfuhr ich, dass er aus Erfurt stammte und Philipp Reiser hieße. Ich hätte gern gleich mit meinem Namensgenossen Bekanntschaft gemacht, wagte es aber nicht, da Philipp Primaner, ich selbst aber erst Sekundaner war. Indes fügte sich unsere Bekanntschaft von selbst, da wir uns ungeachtet der Verschiedenheit unserer Charaktere bald unter der Menge herausfanden und Freunde wurden. Philipp war ein vortrefflicher Kopf. So fertigte er, ohne jemals Anweisung dazu gehabt zu haben, sehr gute Klaviere und Fortepianos, was ihm zuweilen recht ansehnliche Einnahmen verschaffte. Freilich halfen sie ihm seiner gar zu großen Freigebigkeit wegen nicht viel. Diese Freundschaft machte mir die Stunden, die ich im Chor zubrachte, einigermaßen erträglich. Denn das schöne Wetter war nun vorbei und es stellten sich Regen, Schnee und Kälte ein. Dennoch musste der Chor seine gewissen Stunden auf den Straßen singen. So wurde die Chorarbeit für mich bald zur unangenehmsten Sache der Welt, raubte mir alle Erholungsstunden und machte, dass ich bald keinem einzigen ruhigen Tag in der Woche mehr entgegensehen konnte. Den Gefährten meiner Sklaverei ging es größtenteils nicht besser.
0: Einen sonderbaren Eindruck machte auf Reiser das sogenannte Neujahrssingen, welches mit einem Zuge auf Abenteuer sehr viel Ähnlichkeit hatte. Ein Häufchen Chorschüler steht in Schnee und Kälte dicht aneinander gedrängt auf der Straße, bis ein Bote, der von Zeit zu Zeit abgeschickt wird, die Nachricht bringt, dass in irgendeinem Hause gesungen werden soll. Dann geht man ins Haus hinein und wird gemeinhin genötigt, in die Stube zu kommen, wo denn erst eine Arie oder Motette, die auf die Zeit passt, gesungen wird. Alsdann ist manch Hauswirt so höflich, die Chorschüler mit Wein oder Kaffee und Kuchen zu bewirten. Diese Aufnahme in einer warmen Stube nach den Stunden in der Kälte war eine Erquickung. Die Frau Filter wurde der Last, die ihr Reisers Aufenthalt machte, immer überdrüssiger und sagte ihm endlich, nachdem sie ein Dreivierteljahr Geduld gehabt hatte, die Wohnung auf.
7: Seht euch nach einem anderen Logis um.
0: Es war Reiser nur lieb. Er hätte es nicht wagen dürfen, selbst zu sagen, dass er von ihr wegziehen wollte. Denn der Pastor Marquardt hatte ihm die Aussicht gemacht, dass er zu dem neuen Direktor des Lyzeums, Johann Daniel Schumann, der Nachfolger des Direktors Ballhorn geworden war, ins Haus ziehen könne. Wie sehr schmeichelte dies Reisers Eitelkeit. Denn wenn es ihm glücken sollte, sich bei dem Rektor beliebt zu machen, was für glänzende Aussichten würden sich ihm dann eröffnen?

0: Auch die Aussicht, in die Prima zu kommen, wurde nun glänzend für mich. Die Primaner des Lyzeums in Hannover hatten viele in die Augen fallende Vorzüge. So hielten sie alle Neujahr bei einer großen Menge Zuschauer ein öffentliches Fest mit Musik und Fackeln, in dem sie dem Direktor und dem Rektor ein Vivat brachten. In den Januar fiel dann das Geburtsfest der Königin und in den Mai das Geburtsfest des Königs, wo allemal mit großer Feierlichkeit ein Redeaktus veranstaltet wurde, bei dem der Prinz, die Minister und fast alle Honoratioren der Stadt erschienen. Und im Sommer wurde von den Primanern öffentlich Komödie gespielt.
1: Wäre ich nur einmal einer der Anführer beim Zuge mit den Fackeln, könnte ich nur einmal die lateinische Rede bei der Überreichung des Geschenkes halten, spielte ich nur einmal eine Hauptrolle in dem aufgeführten Stück, könnte ich nur einmal eine Rede an des Königs Geburtstag halten. Glück. Glück nicht zu träumen.
0: In der Osterferienwoche reiste ich mit Fuhrleuten zu meinen Eltern. Sie empfingen mich mit herzlicher Freude in ihrer ländlichen Wohnung. Mit dem Hausfrieden stand es leider, wie ich bald sah, nach wie vor unverändert schlecht. Indes mein Vater und ich unterredeten uns oft. Auch über die Lehren der Madame Guillon, mit denen ich ja aufgewachsen war. Und meine Art von Metaphysik, die nahe an den Spinozismus grenzte, traf mit der meines Vaters oft aufs wunderbar Seltsamste zusammen, wenn wir vom All der Gottheit und dem Nichts der Kreatur sprachen. Doch so nah wie meine Mutter nahm doch niemand in der Welt an meinem Schicksal teil. So oft ich mich des Abends zu Bette legte, schlug sie über meine Stirn das Kreuz wie ehemals, damit ich sicher schlafen sollte. Mit Wehmut nahm ich Abschied von meinen Eltern. Und da ich die Türme von Hannover wieder sah, beklemmten traurige Ahnungen mein Herz. Ich wurde vom Direktor zur Klassenversetzung geprüft. Und da ich aus Ciceros Buch von den Pflichten etwas aus dem Lateinischen ins Deutsche übersetzen sollte, so fügte es sich, dass ich in dem Exemplar, das mir der Direktor gab, unglücklicherweise ein Blatt mit solcher Ungeschicklichkeit umschlug, dass ich es fast ganz zerriss. Durch so etwas konnte nun die Empfindlichkeit des Direktors, der in allem stets die äußerste Delikatesse suchte, gerade am stärksten beleidigt werden. Er verwies mir auf eine sehr bittere Art meine Ungeschicklichkeit, und es war, als hätte mein Zutrauen zu dem Direktor ebenfalls einen Riss erhalten, wovon es sich nie wieder erholen konnte.
2: Hinzu kam noch, dass die Frau Filter, obgleich Anton Reiser von ihr wegzog, ihm doch sein neues Kleid einschloss. Und er musste nun mit einem alten Rock, den er noch vom Hutmacher Lobenstein aus Braunschweig hatte, die Prima besuchen, wo er neben sich fast lauter wohlgekleidete junge Leute sah. Zu dem Rektor Schumann, bei dem Reiser nun wohnte, konnte er noch kein rechtes Zutrauen fassen. Er musste ihm seine Bibliothek in Ordnung bringen helfen. Wenn er dann zuweilen so dicht bei ihm stand, indem er ihm Bücher zureichte, dass er seinen Atem hören konnte, so fühlte er oft einige anschließende Kraft in sich. Und sein mit romanhaften Ideen angefüllter Kopf ließ ihn manchmal den Wunsch tun, dass er doch mit dem Rektor auf irgendeine unbewohnte Insel versetzt werden möchte, wo sie, durch das Schicksal gleichgemacht, auf einem vertrauten Fuß miteinander umgehen könnten. Der Rektor tat alles, um Reiser Mut einzuflößen, unterredete sich wohl auch mit ihm, scherzte auch zuweilen. Und wenn er ihm den Auftrag gab, irgendein Buch zu holen, so tat er es nie in befehlendem, sondern immer in bittendem Ton.
0: Demungeachtet fühlte ich es wieder lebhaft, welch ein unbeachtetes Wesen ich in dieser Gesellschaft war. Ich musste immer der Letzte sein. Vor allem verbitterte mir eine neue Demütigung den Vorzug meiner gegenwärtigen Vertrautheit mit dem Rektor. Meine Mitschüler begannen über mich zu zischeln.
3: Das ist der Famulus.
0: An einem Morgen, während ein Primaner ein geschriebenes Gebet ablas, lächelte ich unvermittelt. Da ich sah, dass der Direktor mich bemerkte, versuchte ich also gleich, eine ernsthafte Miene aufzusetzen. Aber der Eindruck, welcher noch von dem Blattumschlagen in meiner Seele zurückgeblieben war, machte, dass diese plötzliche Veränderung meiner Miene auf eine höchst gemeine und sklavische, furchtverratende Art geschah, worauf der Direktor mit einem Blick der Verachtung antwortete. Und er zögerte nicht, mir ein paar Worte über die Niederträchtigkeit in meiner Miene zu sagen, was mich fortan der Verachtung der ganzen Klasse aussetzte. Von da an war es, als ob sich alles verschworen hatte, mich lächerlich zu machen. Dieser Zustand war die Hölle. Ich schrie und tobte, und auch das wurde lächerlich gemacht. aber manchmal träumte ich mich über allen Kummer hinaus in heitere Szenen hin, wenn ich vom Frost erstarrt im Chore mitsang. Und ich verfantasierte so manche Stunde, wo dann gewisse Melodien, die ich hörte und mitsang, meinen Traum fortpflanzen halfen. Ich wiegte mich oft so sehr in die süßen Empfindungen von dem Schutz eines höheren Wesens ein, dass ich Regen, Frost und Schnee vergaß und in der Luft, die mich umgab, wie in einem Bette sanft zu ruhen schien. Allein von außen her schien sich alles zu vereinigen, um mich zu demütigen und niederzubeugen.
2: Da der Rektor, bei dem Reiser wohnte, im Sommer auf einige Wochen verreiste, brachte er im Hause ziemlich vergnügt über dessen Bibliothek die Zeit zu. Er las die Schriften des Moses Mendelssohn und auch Lessings Briefe, die neueste Literatur betreffend. Aus diesen zog er alles aus, was das Theater anging. Denn diese Idee beherrschte ihn am meisten. Er konnte auf dem Theater alles sein, wozu er in der wirklichen Welt nie Gelegenheit hatte und was er doch oft zu sein wünschte. Großmütig, edel, standhaft, über alles Demütigende erhaben. Wie schmachtete er, diese Empfindungen, die er doch stets entbehren musste, durch ein kurzes, täuschendes Spiel der Fantasie in sich wirklich zu machen. In den Sommerferien führten die Primaner öffentlich verschiedene Komödien auf. Reiser konnte sich bei der allgemeinen Verachtung gegen ihn keine Hoffnung machen, eine Rolle zu erhalten, ja nicht einmal ein Billett, um überhaupt zuzusehen. So kam er auf den Einfall, in der Wohnstube eines Mitschülers mit einigen anderen selbst eine Komödie einzustudieren und besonders aufzuführen. Diese Stunden waren wohl die seligsten seines Lebens, obgleich das Theater nur ein schlechtes Zimmer mit weißen Wänden war und das Auditorium nur aus einem Töpfer nebst dessen Frau und seinen Gesellen bestand. Hingegen hatten die anderen Primaner bald erfahren, dass außer von ihnen noch besonders eine Komödie aufgeführt worden sei, und sie versuchten, diese unverzeihliche Beleidigung auf alle Weise zu rächen. Was ihnen gegen Reiser leicht fiel, hatte man ihm doch vorher schon seiner blöden Miene und seines kurzen Rockes wegen genug Verachtung bezeigen können. Sonst pflegt doch immer bei den Menschen eine gewisse Gutmütigkeit zu herrschen, dass sie nur denjenigen zum Gegenstande ihres Spottes machen, der gewissermaßen unempfindlich dagegen ist. Sehen Sie hingegen, dass einer durch den Spott wirklich beleidigt und gekränkt wird, so treiben Sie es wenigstens nicht unaufhörlich, sondern das Mitleid gewinnt doch endlich über die Spottsucht die Oberhand. Aber das war bei Reisern nicht der Fall. Seine Gestalt verfiel von Tage zu Tage, er wankte nur noch wie ein Schatten umher, es war ihm beinahe alles gleichgültig. Es wurde Winter und man dachte nicht daran, seine Stube in des Rektors Haus zu heizen. Er stand erst die bitterste Kälte aus und glaubte, man würde doch endlich auch an ihn denken, bis er hörte, dass er sich bei Tage in der Gesindestube mit aufhalten sollte. Nun fing er an, sich um seine äußeren Verhältnisse gar nicht mehr zu kümmern. Alles Geld, was er sich vom Munde absparen konnte, wandte er an, um Bücher dafür zu leihen. Und da nach einiger Zeit der Antiquar ihn kennenlernte und ihm ohne jedesmalige bare Bezahlung Bücher lieh, kam Reiser bald tief in Schulden, die, so klein sie sein mochten, doch für ihn unerschwinglich waren. Diese Begierde zu lesen wusste der Antiquar wohl zu nutzen, und er lockte Reiser nach und nach zur Tilgung der Schuld all seine Schulbücher ab und verkaufte sie oft in seiner Gegenwart, 6-mal so teuer, als er sie von Anton erworben hatte.
0: Meine ganze äußere Lage und meine Verhältnisse waren mir so verhasst, dass diese Stunden des Lesens noch die glücklichsten waren, die mich aus dem Gewirr der übrigen herausrissen. Der Rektor rief mich im Hause jetzt, wie man einen Bedienten ruft. Und einmal musste ich einen meiner Mitschüler zum Essen bitten, und während dieser beim Rektor speiste, musste ich Wein holen und in der Gesindestube essen.
4: Aus dem wird höchstens einmal... Wie? Natürlich, natürlich. Aus dem wird... Na höchstens. Aus dem wird höchstens ein Dorfschulmeister.
2: Einmal genoss Reiser denn doch noch die Vorrechte eines Primaners, da er von dem Chorgelde, was er erhielt, seinen Teil zum Neujahrsgeschenk für den Rektor mit hergab und auch dem Aufzug mit Fackeln beiwohnte, da dem Direktor und dem Rektor nach hergebrachter Weise zum Neujahr Musik und ein Vivat dargebracht wurden.
0: Der Rektor bewirtete uns mit Wein und wir tranken zu wiederholten Malen auf seine Gesundheit. Auch ich trank, ohne die schlimmen Folgen zu besorgen. Aber die gänzliche Ungewohntheit des Weintrinkens machte, dass mich ein paar Gläser schon berauschten. Nun legten es meine Mitschüler darauf an, mich gänzlich betrunken zu machen, welches ihnen durch List und Drohungen auch gelang. War ich nun schon vorher in ihrer und aller anderen Achtung vollends gesunken, so gab dies meinem guten Kredit den letzten Stoß. Als ich des Morgens erwachte, ahnte ich diese Folgen schon dunkel voraus und ich studierte mir eine Entschuldigung beim Rektor gut ein. Sinnlos.
4: Die nachteiligen Folgen von diesem Vorfall, wenn er bekannt wird, Reiser, werden schwerlich zu verhüten sein.
0: Natürlich wurde der Vorfall bald bekannt. Allenthalben empfing man mich mit kalten, verächtlichen Blicken. Und ich ließ daher die Freitische einen nach dem anderen freiwillig fahren und hungerte lieber oder aß Salz und Brot, weil ich mich diesen Blicken nicht aussetzen wollte. Nur der Bücherantiquar blieb meine Zuflucht und ohne ihn hätte ich meinen Zustand schwerlich ertragen.
2: In solcher Stimmung der Seele, wo er gegen sich selbst aufgebracht und seine Fantasie noch durch ein Trauerspiel, das er eben gelesen hatte, erhitzt war, schrieb er einmal einen verzweiflungsvollen Brief an seinen Vater, worin er sich als den größten Verbrecher anklagte und der mit unzähligen Gedankenstrichen angefüllt war, so dass sein Vater nicht wusste, was er aus dem Brief machen sollte und für den Verstand des Verfassers im Ernst zu fürchten anfing. Der ganze Brief war im Grunde eine Rolle, die Reiser spielte. Er fand ein Vergnügen daran, sich selbst, wie es zuweilen die Helden in den Trauerspielen machen, mit den schwärzesten Farben zu schildern und dann recht tragisch gegen sich selbst zu wüten.
0: In der Schule träumte ich vor mich hin, versäumte manche Stunde oder las, während das De Livius oder ein anderer lateinischer Autor durchgegangen ward, heimlich einen Roman, weil ich doch wusste, dass der Rektor mich nicht einmal mehr aufzurufen würdigte.
2: Aber auch diese Zuflucht missgönnte man ihm. Als er gerade in einem Band vom Theater der Deutschen las, nahmen ihm seine Mitschüler das Buch weg und legten es dem Rektor, der eben hereintrat, aufs Katheder. Auf seine Frage, woher das Buch komme, sagten sie, der Reiser lese während der Lateinstunden darin. Nichts hasste er mehr, als sich beim Herausgehen unter dem Schwarm seiner besser gekleideten, munteren, lebhafteren Mitschüler zu befinden, von denen ihn keiner mehr an seiner Seite zu gehen würdigte. Und Reiser wünschte sich in solchen Augenblicken endlich von der Last seines Körpers befreit und durch einen plötzlichen Tod aus diesem quälenden Zusammenhang gerissen zu werden.

0: Der Winter verstrich nun höchst traurig. Ich hatte mich nicht getraut, in meinem schlechten Aufzuge mein monatliches Geld beim Prinzen abzuholen. Zum Bücherantiquar konnte ich nicht mehr gehen und tat es doch, indem ich ihm alles Geld hintrug, was ich noch hatte und das eigentlich den Bedürfnissen an Wäsche und Schuhen hätte zugutekommen sollen. Ich reiste dann in den Osterferien zu meinen Eltern, verschwieg ihnen aber, was mir widerfahren war, und schilderte nur das Angenehme, vor allem von dem Fackel- und Musikzuge und so weiter. Die Rückkehr nach Hannover ward mir schwer und insbesondere der hohe und eckige Marktturm ward mir ein fürchterlicher Anblick. Dicht neben ihm lag die Schule und das Spotten, Grinsen, Zischeln meiner Mitschüler stand mit diesem Turm auf einmal wieder vor meiner Seele da.
1: Dieser Turm war wie die alte Marktkirche vor Alter schon schwärzlich geworden. In eben dieser Gegend war es, wo den Missetätern ihr Todesurteil verlesen wurde.
0: Aber als ich nach Hannover hineinkam, hörte ich, es wäre eine Schauspielergesellschaft, die Ackermannsche Truppe, in die Stadt gekommen, die den ganzen Sommer über hier spielen würde. Mein Herz schlug vor Freude, als ich angeschlagen las, dass man die Emilia Galotti spielen würde. Ein Stück, bei dem ich schon manche Träne geweint und von dem ich immer wieder bis in die innerste Seele erschüttert worden war. Die Aussicht auf das Theater tröstete mich, wenn ich am Morgen zu einem traurigen Tag erwachte. Die Tränen, die ich im Theater weinte, flossen im Grunde ebenso wohl über mein eigenes Schicksal als über das der Personen, an denen ich Anteil nahm. Die drückende Hitze im Sommer trieb mich oft aus meiner Stube in den Hof hinunter, wo ich mich auf einen Holzhaufen setzte und las und oft mein Gesicht verbergen musste, wenn jemand kam und ich mit rot geweinten Augen dasaß. Das war wieder the joy of grief, die Wonne der Tränen, die mir von Kindheit auf in vollem Maße zuteil ward, wenn ich auch alle übrigen Freuden des Lebens entbehren musste. Dies ging so weit, dass ich selbst bei komischen Stücken, wenn sie nur einige rührende Szenen enthielten, mehr weinte als lachte.
1: Da nun der Rektor endlich Reisers unkorrigible Unordnung und insbesondere das immerwährende späte Nachhausekommen aus dem Theater nicht mehr mit ansehen wollte, so sagte er ihm das Logis auf. Reiser hörte diese Ankündigung mit gänzlicher Verhärtung und Stillschweigen an. Dann zog er zu einem Bürstenbinder ins Haus, wo nun das Vierteljahr, das er von Johanni bis zu Michaelis dort zubrachte, das schrecklichste und fürchterlichste in seinem ganzen Leben war. Er war der Verzweiflung nahe. So wie sein Körper immer weniger Nahrung erhielt, verwandelte sich sein Empfinden immer mehr in Hass und Bitterkeit gegen sein eigenes Wesen. Mehrere Wochen hindurch aß er die Woche wirklich nur an einem einzigen Tag, wenn er zum Schuster Schanz ging. Und die übrigen Tage hielt er mit nichts als Tee oder warmem Wasser sein Leben hin. Mit einer Art von schrecklichem Wohlbehagen sah er seinen Körper ebenso gleichgültig wie seine Kleider von Tag zu Tag abfallen.
0: Wenn ich auf die Straße ging und die Leute mit Fingern auf mich zeigten, und meine Mitschüler mich verspotteten und Gassenbuben ihre Anmerkungen über mich machten, so biss ich die Zähne zusammen und stimmte innerlich in das Hohngelächter mit ein, das ich hinter mir erschallen hörte. Selbst bei meinem Vetter, dem Perückenmacher, beklagte ich mich nie, wenn ich zu ihm kam und ging weg, sobald ich sah, dass gegessen werden sollte. Aber eines Kunstgriffs bediente ich mich doch, durch den es mir gelang, mich vom Verhungern zu retten. Für einen Hund, den ich zu Hause zu haben vorgab, erbat ich mir vom Vetter die harte Kruste von dem Teig, worin das Haar zu den Perücken gebacken wurde. Und diese Kruste, neben dem Freitisch beim Schuster Schanz, war es, womit ich mich hinhielt. Um mich vor dem Zustand des tödlichen Aufhörens aller Wirksamkeit zu retten, musste ich wieder zu kindischen Spielen meine Zuflucht nehmen. Wie früher schon, so machte ich mir wieder eine große Sammlung von Kirsch- und Pflaumenkernen, setzte mich damit auf den Boden und stellte sie in Schlachtordnung gegeneinander. Dann nahm ich einen Hammer und stellte wie ehemals mit geschlossenen Augen das blinde Verhängnis vor, indem ich den Hammer bald hierhin, bald dorthin fallen ließ. Und wenn ich die Augen wieder öffnete, sah ich mit geheimem Wohlgefallen die schreckliche Verwüstung, die ich angerichtet hatte. Ich wog das Schicksal der Heere gegeneinander ab und zählte von beiden die Gebliebenen.
2: Hey, Reiser!
3: Hey, Reiser!
2: Hey, Reiser!
3: Reiser!
2: Reiser!
1: Zwei Mitschüler, ähnlich arm und elend wie er, zogen zu ihm. Die drei führten nun ein Leben, wie es mit ihrem Zustand vollkommen übereinstimmte. Reiser hockte über seinen Kirsch- und Pflaumenkernen. Der andere ging an sein großes Brot, das er sorgfältig in einem großen Koffer verschlossen hatte, und fraß. Der dritte lag auf dem Bett und machte Projekte, die denn nicht die besten waren, wie sich bald nachher zeigte.
0: Wir gingen nun auch eines Tages zusammen an der Leine spazieren, aus welcher sich eine kleine Insel erhob, die ganz voller Kirschbäume stand. Nun fügte es sich gerade, dass eine Menge Floßholz den Fluss hinuntergeschwommen kam. Wir zogen nun dort, wo das Floßholz sich gestopft hatte, ein Stück nach dem anderen aus dem Wasser heraus und trugen es auf einen Fleck, wo uns die Passage über den Fluss zwischen Ufer und Insel am engsten zu sein schien, und bauten eine Brücke, indem wir ein Holz nach dem anderen vor uns herwarfen, um festen Fuß zu fassen. Natürlich musste diese Brücke unter uns zu sinken anfangen. Und wir kamen sehr tief ins Wasser, ehe wir kaum die Hälfte unseres gefährlichen Weges zurückgelegt hatten. Dennoch gelangten wir endlich auf die Insel.
1: Und nun bemächtigte sich aller drei solche Raubgier, dass ein jeder über einen Kirschbaum herfiel und ihn voll Wut plünderte. Da sie sich satt gegessen hatten, wurden alle Taschen, Halstücher und Hüte mit Kirschen vollgestopft. Und in der Dämmerung wurde der Rückweg über die gefährliche Brücke, wovon indes ein Teil schon weggetrieben war, wieder angetreten. Mehr durch Zufall als durch Geschicklichkeit gelangten sie wieder ans Ufer.
0: Mein Lebensüberdruss wurde nun aufs Äußerste getrieben. Und oft kehrte ich auf Spaziergängen ans Ufer der Leine zurück, lehnte mich über den reißenden Fluss, indes die wunderbare Begier zu atmen mit der Verzweiflung kämpfte und endlich mit schrecklicher Gewalt meinen überhängenden Körper wieder zurückbog.

Das war Teil 2 von Anton Reiser nach Karl Philipp Moritz mit Ernst Jacobi, Günter König, Jens Wawrischek und vielen anderen. 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
1: Um 19 Uhr mit Martin Seiler. Niedersachsen und drei weitere Bundesländer haben das Sonntagsfahrverbot für Lkw ausgesetzt. Das stößt auf ein geteiltes Echo. Bundesverkehrsminister Bilger verteidigte im Deutschlandfunk die Entscheidungen. Aus der NDR-Nachrichtenredaktion Christoph Johansen.
2: Der CDU-Politiker verwies auf das Niedrigwasser in deutschen Flüssen, das den Warentransport derzeit massiv beeinträchtigt. Unternehmen brauchten jetzt Flexibilität und zusätzliche Möglichkeiten, so Bilger. Der Bundesverband der deutschen Industrie begrüßte die Entscheidung mehrerer Bundesländer, Lastwagen vorerst auch an Sonntagen fahren zu lassen. Das könne die Auswirkungen des Niedrigwassers abmildern und die Wertschöpfungsketten stabilisieren. Kritik kommt von der Umweltorganisation BUND. Die Verlagerung von Transporten auf die Straße belaste Mensch und Klima. Neben Niedersachsen erlauben vorerst auch Nordrhein-Westfalen, Rheinland-Pfalz und das Saarland Fahrten von Lkw an Sonn- und Feiertagen.
1: Der Flughafen Leipzig-Halle wird nach dem Drohnenvorfall offenbar mit einem speziellen Radar geschützt. Nach Informationen der deutschen Presseagentur wurde die Anlage auf der Besucherplattform des alten Towers installiert. Das Radarsystem soll anfliegende Drohnen demnach auf größere Distanzen erkennen und ihre Flugbahnen verfolgen können. Die Bundespolizei wollte aus einsatztaktischen Gründen keine Angaben machen. Auf dem Flughafen Leipzig-Halle war diese Woche eine mit Sprengstoff bestückte Drohne entdeckt worden, in der Nähe ukrainischer Transportflugzeuge. Am westlichen Gardasee mussten wegen eines Waldbrandes rund 200 Menschen in Sicherheit gebracht werden, darunter auch einige Urlauber. Nach Angaben der Feuerwehr wütete das Feuer in der Nähe der Ortschaft Tignale. Es hatte sich seit gestern weiter ausgebreitet. Die Einsatzkräfte sind dabei, den Brand einzudämmen, um einige Wohnhäuser zu schützen, teilte die Feuerwehr weiter mit. Die Anwohner und Touristen konnten aber im Lauf des Tages wieder zurückkehren. Am ersten Spieltag der zweiten Fußball-Bundesliga hat sich Eintracht Braunschweig an die Tabellenspitze geschossen. Die Niedersachsen gewannen beim ersten FC Magdeburg mit 6:1. Aus der NDR-Sportredaktion Thorsten Ahles.
3: Die Partie war letztlich schon zur Pause entschieden. Da führte die Eintracht bereits mit 4:0 und spielte nach rund einer halben Stunde zudem in Überzahl. In der zweiten Hälfte geriet der Sieg nicht mehr in Gefahr. Einen Auftakterfolg verpasst hat Holstein Kiel. Bis zur 76. Minute führten die Norddeutschen in Darmstadt mit 2:0. Am Ende stand es 2:2. Leer ging Aufsteiger Osnabrück aus. Bei Erstliga-Absteiger Heidenheim gab es eine knappe 3:4 Niederlage. Heute Abend empfängt dann noch der VfL Wolfsburg um 20.30 Uhr den ersten FC Kaiserslautern.
1: Das waren die Nachrichten. Das Wetter in Norddeutschland, in der Nacht überwiegend klar, Tiefstwerte 17 bis 10 Grad. Morgen viel Sonne, maximal 23 bis 33 Grad. Am Montag wechselhaft, gebietsweise Regen, später aufgeheitert 20 bis 31 Grad. Es ist 19.03 Uhr.
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4: Herzlich willkommen zu einer Stunde Musiker. Schön, dass Sie dabei sind. Wir blicken heute unter anderem auf den Pianisten Markus Becker. Der ist nämlich dabei, sämtliche Klaviersonaten von Joseph Haydn einzuspielen. Ein Projekt, das sich über mehrere Jahre erstreckt. Wir schauen außerdem auf das Hannover Classic Open Air, das heute in zwei Wochen im Maschpark vor dem Rathaus in Hannover stattfinden wird. Und wir werden ein Chorwerk hören von einem US-amerikanischen Komponisten, dem im Weißen Haus die höchste Auszeichnung für Künstlerinnen und Künstler verliehen worden ist. Und wir starten auch gleich sozusagen mit den USA, denn von dort, genauer gesagt aus New York, stammt der Chefdirigent des NDR Elbphilharmonie Orchesters. Und das hören wir jetzt unter Leitung von Alan Gilbert mit dem zweiten Satz aus der Serenade Nummer 5 D-Dur von Robert Fuchs.

Der zweite Satz aus der Serenade Nummer 5 D-Dur von Robert Fuchs mit dem NDR Elbphilharmonie Orchester unter Leitung von Alan Gilbert. Musiker auf NDR Kultur. Es ist ein Projekt, das sich über mehrere Jahre erstreckt. Der aus Hannover stammende Pianist Markus Becker wird sämtliche Klaviersonaten von Josef Haydn einspielen in Kooperation mit dem Norddeutschen Rundfunk. Mittlerweile hat Becker mehr als die Hälfte der rund 50 Sonaten eingespielt und wenn alles klappt, ist die Gesamteinspielung 2028 komplett. Die Klaviersonaten von Haydn haben eine ganz besondere Bedeutung, denn Haydn gilt nicht nur als Vater der Sinfonie, sondern er ist auch der Begründer der klassischen Klaviersonate. Beliebt war zum Beispiel Haydns H-Moll-Sonate Hoboken-Gruppe 16 Nummer 32, die hat er 1776 komponiert, ein ganz besonderes Beispiel für Haydns Raffinesse, Ideenreichtum und Witz. Und diese H-Moll-Sonate hören wir jetzt gespielt von Markus Becker.

Der aus Hannover stammende Pianist Markus Becker mit der Sonate in H-Moll, Hoboken-Gruppe 16, Nummer 32 von Joseph Haydn. Eine von mehr als 50 Klaviersonaten Haydns, die Markus Becker allesamt mit dem NDR einspielen wird. Musiker am Sonnabend auf NDR Kultur und wir bleiben noch in Hannover, denn am übernächsten Wochenende wird der Maschsee wieder zur Opernbühne unter freiem Himmel. Beim Hannover Classic Open Air kann man Opernhighlights von Georges Bizet, Jules Massenet, Camille Saint-Saëns erleben, sowie von Giuseppe Verdi und Giacomo Puccini. Opernstars wie Katharina Piva, Michael Spiers und Ludovic Tessier sind ebenso dabei wie die NDR Radio Philharmonie unter Leitung von Chefdirigent Stanislav Kotschanowski. Am Freitag, 21. und am Sonnabend, 22. August, jeweils ab 20 Uhr bei freiem Eintritt im Park. Und auch NDR Kultur ist dabei. Wir übertragen die Operngala live am Sonnabend, 22. August. Und wie es vor einem Jahr auf dem Hannover Classic Open Air 2025 geklungen hat, das können Sie jetzt hören. Hier ist die Schlussszene aus Peter Tschaikowskis Oper Eugen Onegin.

Die Schlussszene aus der Oper Eugen Onegin von Peter Tschaikowski mit Oksana Dika in der Partie der Tatjana und Boris Pinchasowitsch als Prinz Eugen. Dabei war die NDR Radio Philharmonie unter Leitung von Stanislav Kochanowski eine Aufzeichnung im Rahmen des Hannover Classic Open Air vom 22. August vergangenen Jahres auf der Bühne vor dem neuen Rathaus im Maschpark. Musiker am Sonnabend auf NDR Kultur. Auch wenn die USA unter Präsident Trump die Zahl der Migranten deutlich reduzieren und Festnahmen sowie Abschiebungen von Menschen ohne Aufenthaltserlaubnis vorantreiben wollen, sind und bleiben die Vereinigten Staaten ein Einwanderungsland. Und viele Einwanderer schreiben dort Erfolgsgeschichten, sowie die der Familie Lauritzen. Sie ist von Dänemark nach Oregon ausgewandert. Dort wurde 1943 der Sohn Morten Johannes Lauritzen geboren, der als Komponist von Kurmusik Weltkarriere gemacht hat. 2007 erhielt er im Weißen Haus die National Medal of Arts, die höchste staatliche Auszeichnung der USA für Künstlerinnen und Künstler. Wir hören von Morten Lauritzen jetzt den fünften Satz, das Agnus Dei aus Lux Aeterna für Chor- und Kammerorchester.

Der fünfte Satz, das Agnus Dei aus Lux Aeterna für Chor- und Kammerorchester des dänisch-US-amerikanischen Komponisten Morten Lauritzen. Mit dem Chor des Bayerischen Rundfunks und dem Münchner Rundfunkorchester unter Leitung von Joseph Olefarowicz. Und das war Musiker am Sonnabend auf NDR Kultur. Jetzt gleich nach den Nachrichten können Sie die Uraufführung der Oper Accabadora von Francesco Filidei hören in einer Aufführung vom Festival of Lyric Art in Aix-en-Provence in unserem ARD Radiofestival. Wir sagen jetzt Tschüss mit dem Präludium aus der Partita Nummer 1 B-Dur von Johann Sebastian Bach, gespielt von Andras Schiff. Ich bin Stefan Sturm. Schönen Abend noch.

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1: Um 20 Uhr mit Kerstin Hoffmann. Die Sprengstoffdrohne am Flughafen Leipzig-Halle stammt offenbar von Russland. Das berichten mehrere US-Medien. Das Wall Street Journal schreibt unter Berufung auf einen US-Beamten, die Drohne gehöre wahrscheinlich der russischen Regierung. Der Fernsehsender CNN beruft sich auf einen US-Verteidigungsbeamten in Europa. Dieser erklärte, die Drohne stamme von einem russischen Geheimdienst. Nach dem Fund der Drohne in der Nacht zum Mittwoch hatte Bundesinnenminister Alexander Dobrindt von einem hybriden Angriff fremder Mächte gesprochen. In dem Fall ermittelt die Bundesanwaltschaft. Die Linke hat der Bundesregierung vorgeworfen, beim Niedrigwasser zu zögerlich zu handeln. Parteichef Luigi Partisano kritisierte, Deutschland stecke mitten in einer Wasserkrise. Das werde das Leben unbezahlbar machen. In einem 5-Punkte-Plan forderte Partisano unter anderem, an den Flüssen Schwammlandschaften zu schaffen, die Wasser aufnehmen und speichern könnten. Die Privatisierung und Versiegelung der Uferzonen müsse gestoppt werden. In einem Wasserregister müsse festgehalten werden, wer wie viel Wasser aus Flüssen und Grundwasser entnehme. Für Wasserbetriebe müsse es ein Privatisierungsverbot geben. Ein Reisebus mit deutschen Touristen ist in Norwegen umgestürzt. Laut dem öffentlich-rechtlichen Rundfunksender NRK war der Bus in Zentralnorwegen auf einer Fernstraße in einer Kurve umgekippt. An Bord seien 34 Deutsche gewesen. Mehrere von ihnen seien leicht verletzt. 4 seien in Krankenhäuser gebracht worden. Warum sich der Unfall ereignete, ist noch unklar. Rund 10.000 Menschen haben in Plauen gegen die Politik der Bundesregierung demonstriert. Die Polizei zählte damit etwa so viele Demonstranten, wie angemeldet waren. Der Gegenprotest kam den Angaben zufolge auf etwa 400 Unterstützer. Alles sei friedlich abgelaufen. Zwischenzeitlich sei der Demonstrationszug aber wegen Verstößen gegen Auflagen gestoppt worden. Die Kundgebung war vom Projekt Million organisiert worden. Es fordert unter anderem Neuwahlen, einen Stopp der Gesundheitsreform, ein bundesweites 29-Euro-Ticket und eine Reform des öffentlich-rechtlichen Rundfunks. Mit einem Fiasko ist Magdeburg in die neue Saison der zweiten Bundesliga gestartet. Der FCM unterlag zu Hause Eintracht Braunschweig mit 1:6. Bundesliga-Absteiger Heidenheim schlug Aufsteiger Osnabrück 4:3. Weiter spielten Darmstadt-Holstein Kiel 2:2 und Karlsruhe-Bielefeld 2:1. Das waren die Nachrichten. Das Wetter in der Nacht meist sternenklar und trocken, 17 bis 10 Grad. Morgen viel Sonne, zum Abend Schauer oder Gewitter. Temperaturen morgen bis 35 Grad. Die Zeit, es ist 20.03 Uhr.
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2: Ein junger Mann verliert bei einem Racheakt ein Bein. Er wird depressiv, bittet schließlich die Accabadora Bonaria, ihn zu töten. Accabadora, das ist eine Art Sterbehelferin, die es bis Mitte des 20. Jahrhunderts vor allem im ländlich geprägten Sardinien gab. Sie wurde von Familien gerufen, um unheilbar kranke, dahin siechende Menschen von ihren Qualen zu erlösen. Accabadora, so heißt auch die neueste Oper von Francesco Filidei, uraufgeführt am 4. Juli im Théâtre du Jeu de Paume beim Festival Aix-en-Provence. Ich freue mich, Ihnen diese Opernuraufführung sowie ab 21.45 Uhr ein Kammermusikkonzert mit Preisträgern des ARD-Wettbewerbes im ARD-Radio-Festival vorstellen zu können. Mein Name ist Bettina Volksdorf. Ja, er ist inzwischen ein erfolgsverwöhnter Opernkomponist, der Italiener Francesco Filidei. Zuletzt feierte der 53-Jährige mit Il Nome della Rose, nach dem Roman von Umberto Eco, an der Mailänder Scala einen Riesenerfolg. Accabadora ist seine 4. Oper. Er hat sie kammermusikalisch besetzt und die Handlung führt nach Sardinien, denn da gibt es eine biografische Verbindung, wie Francesco Filidei sagt.
3: Basically, I'm half Sardinian.
4: Meine Mutter und meine Oma sind Sardinnen. Als ich dann dieses Buch von Michela Murgia gelesen habe, begriff ich plötzlich, dass die Figur der Accapadora meiner Oma sehr ähnlich war. Wobei ich hoffe, dass sie niemanden getötet hat.
2: Ja, das wird sie ganz sicher nicht getan haben, die Großmutter von Francesco Filidei. Aber da sowohl seine Oma als auch die der Schriftstellerin Michela Murgia im sardischen Montevecchio lebten, haben ihn die beiden Damen offenbar zu seiner Oper Accapadora inspiriert. Dabei kommt Francesco Filidei ursprünglich von der Orgel. Er lernte sein kompositorisches Handwerk unter anderem bei Salvatore Sciarrino, probierte als komponierender Jungspund viel aus. Zum Beispiel wie Speichel, Zähne oder die Atmung klingen. Später kamen dann auch Naturtöne dazu und in Accapadora hat er sich zum Beispiel durch musikalische Traditionen der Sarden inspirieren lassen. Manuel Bruck, der sowohl die Filidei-Opernuraufführung in Mailand als auch die in Aix miterlebt hat, ordnet dessen musikalisch-stilistische Herangehensweise ein.
5: Er findet thematisch Anschlüsse eben auch an diese Musikkultur, vor allem an diesen inzwischen ja auch von der UNESCO als Weltkulturerbe geschützten Canto di Tenori. Das sind diese obertönhaften, teilweise sehr, sehr alten Hirtengesänge, die oft so im Quintenabstand sind. Und er hat eben auch in dieser Oper einen natürlich so ein bisschen antikisch gemeinten Chor, in dem aber auch zwei Frauenstimmen zu hören sind, die eben so mit gewissen Anspielungen an diesen Canto die Tenore zu hören sind. Es gibt aber eben auch, er hat eben auch gesagt, in Sardinien, wenn er da früher zu Hause war, die Natur, die Geräusche der Natur, selbst die Macchia, wo eben die Insekten ihre Laute von sich geben, das Vögelgezwitscher, der Wind in den Weiden, wie man so schön sagt, und das Meer, das Tuten, die Glocken in den Kirchen der Dörfer, das hat ihn alles beeinflusst und das hört man auch in dem Stück. Es gibt auch zum Beispiel ein Intermezzo, das ist ja auch eine Tradition bei italienischen Einaktern, angefangen von Cavalleria Rusticana, und da erklingt zum Beispiel eine Fahrradklingel.
2: Mal schauen, ob Sie sie entdecken werden, die soeben erwähnte Fahrradklingel. Fakt ist, dass Filidei eine aparte musikalische Melange aus tradierten und modernen musikalischen Elementen gelungen ist. Apropos Moderne, die spielt ja eine bedeutende Rolle beim Festival Aix-en-Provence, wobei neue Stücke, übrigens auch Accapadora, in der Regel koproduziert werden, um nach der Uraufführung eine größere Strahlkraft entwickeln zu können. So war das zum Beispiel bei Kaya Sarriaus Oper Innocence, die 2021 im Grand Théâtre de Provence von Aix uraufgeführt wurde und in der neuen Spielzeit von Elisabeth Stöppler an der Oper Leipzig inszeniert werden wird. Filideis Accapadora basiert auf dem gleichnamigen Roman der aus Sardinien stammenden Schriftstellerin Michela Murgia. Und wenngleich ich den Begriff eingangs schon erwähnte, wofür Accapadora im Detail steht, erläutert Manuel Bruck folgendermaßen.
5: Die Accapadora, das ist eine mythische Figur. Und zwar war das eine alte, meistens unverheiratete Frau im Dorf, die Sterbehilfe geleistet hat. Also man hat dort quasi etwas, worüber wir heute natürlich ausführlichst diskutieren, damals quasi sozusagen als Kreislauf des Lebens und Sterbens, auch natürlich eng verbunden mit Vieh, das sind natürlich, ist ja auch ein Bauernvolk, sehr ernst genommen und sowohl der Betroffene selber oder eben auch die Verwandten, wenn die das Gefühl hatten, es geht jetzt wirklich zu Ende, es ist jetzt nur noch ein Leiden, dann konnte die geholt werden und hat dann, man muss das jetzt ganz drastisch sagen, mit einem Hammerschlag oder eben mit einem Kissen dieses Leben beendet. Das waren gläubige Frauen, die waren hoch angesehen, weil die quasi sozusagen eine Arbeit übernommen haben, die die Familie selber in dem Fall natürlich nicht leisten konnte. Und das hat sich dann natürlich in den 50er Jahren irgendwann dann verflüchtet. Das wäre ja auch dann damals zu Anklagen gekommen. Aber es ist eben sozusagen, es gehört zu diesen Volksmythen in Sardinien dazu.
2: So, damit kurz zur Handlung des knapp anderthalbstündigen Einakters. Die Accapadora Zia Bonaria lebt im fiktiven sardischen Dorf Soreni. Sie ist eine geachtete Schneiderin und sie ist kinderlos. Eines Tages nimmt Ciabonaria die jüngste Tochter einer kinderreichen, mittellosen Witwe bei sich auf. Es ist Maria, die lange Zeit nichts vom Tun ihrer Ersatzmutter ahnt, bis diese, ich hatte es eingangs erwähnt, einen jungen, schwer verletzten Mann auf dessen Bitten hin von seinen Schmerzen und irdischen Leiden entbindet. An diesem Punkt kappt Maria sämtliche Bindungen und verlässt das Dorf sowie die Bonaria. Jahre später kehrt sie zurück, findet ihre Ziehmutter Bonaria alt, krank und bettlägerig vor. Und wie Maria sich in dieser Situation entscheidet, ja, dazu mehr, nachdem sie die Oper gehört haben. Zur Besetzung. In den Hauptrollen erleben Sie Noah Frenkel alt als Ciabonaria bzw. Accabadora, Rachel Masclé als Maria, Lodovico Filippo Ravizza, Bariton, als Nicola Bastiu. Sein kleiner Bruder ist Andrea Bastiu, gesungen von Hugo Brady, Tenor. Zudem gibt es einen kleinen Chor sowie ein Kammerorchester, dessen Größe Francesco Filidei an die Grabengröße im Théâtre du Jeu de Pomme angepasst hat. Und so spielten 16 Mitglieder des Orchesters der Oper von Lyon. Lucie Leguet leitete diese Uraufführung der Accabadora von Francesco Filidei.

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0: Applaus für alle an der Uraufführung von Accabadora Beteiligten. Applaus für diese neue Oper des Komponisten Francesco Felidei im Théâtre du Jeu de Pomme beim Festival Aix-en-Provence. Jeu de Pomme meint übrigens ein Spiel, das als Vorläufer des heutigen Tennis gilt. Das Théâtre du Jeu de Pomme wurde im 18. Jahrhundert just an einem Ort in Aix errichtet, wo zuvor eine königliche Halle für dieses Ballspiel stand. Tja, und wie ging sie nun aus, die Beziehung zwischen der alten Accabadora Bonaria und Marie? Sie setzt offenbar fort, was ihre Ziehmutter und Sterbeamme, wie sie ja auch genannt wurde, einst tat, um schwerkranken Menschen ohne Heilungschancen zu helfen. Insofern beendet Maria auch das Leben der Bonaria. Sie sind zu Gast beim ARD Radio Festival und ich nenne Ihnen an dieser Stelle die komplette Besetzung. Zu hören waren die Altistin Noa Frankel. Sie sang die Zia Bonaria Urai, die Accabadora also. Auch Sopranistin Rachel Masclé, die Partie der Maria gesungen hat. Die Französin ist übrigens 22 Jahre jung, erhielt ihre erste Ausbildung im Chor bzw. der Maîtrise Populaire der Pariser Opera Comique. Lodovico Filippo Ravizza, Bariton, sang den Nicola Bastio. Der Italiener begann im Knabenchor des Mailänder Doms und als Nicola Bastio, also in der Partie, war er es, der die Accabadora um Sterbehilfe bat. Die Partie des Bruders Andrea Bastio sang Hugo Brady, Tenor. Victoire Bunel, Mezzosopran, war Maestra Luciana. Giannina Bastio, eine Stimme. Francesco Leone, diverse Rollen, darunter Santino Litora. Und als Chor agierten Camille Primo, Sopran, Olga Simenschuk, Sopran, sowie Lofro Korosec, Bass. Zudem waren 16 Damen und Herren des Orchesters der Opera de Lyon sowie Lucie Leguet als musikalische Leiterin beteiligt. Ab der neuen Saison, der neuen Spielzeit, wird die 36-Jährige übrigens musikalische Leiterin der Sinfonietta Lausanne. Wenn Sie die stilistische Fülle, zugleich auch Transparenz der Musik von Francesco Felidei erreicht, möglicherweise auch begeistert hat, hier umreißt er einmal, wovon er sich beim Komponieren leiten lässt.
1: Was ich im L'Inondation, Giordano Bruno, Il Nome della Rosa und Accabadora versucht habe, an die Kraft unserer Tradition anzuknüpfen. Ich verweigere mich dem nicht, sondern nutze alles, was es gibt, weil ich denke, dass die Oper für uns eine wunderbare Möglichkeit bietet, in einem Moment, in dem wir auf Virtualität und künstliche Intelligenz zurückgreifen können, uns auf die Menschlichkeit zu besinnen, weil zum Beispiel die menschliche Stimme nicht verstärkt ist. Es gibt keine Schutzwand zwischen der Stimme und uns. Sie kann 500 oder 1000 Menschen miteinander verbinden. Und sie bietet die wundervolle Chance zu fühlen, wer wir sind.
0: Die Meinung von Francesco Felidei. Manuel Bruck hat die Uraufführung der Oper am 4. Juli in Aix-en-Provence miterlebt. Hier fasst er seine Eindrücke danach folgendermaßen zusammen.
2: Ich würde mal sagen, mir hat in dem Stück ein bisschen das Ariose, das Opernhafte, wenn man so will, gefehlt, gerade an diesen Stellen. Das ist natürlich ein sehr dramatisches Geschehen dann. Das ist der Freund der Ziehtochter, dieser Accabadora, die im Grunde gar nicht weiß, was ihre Ersatzmutter da ab und zu nachts tut. Der wiederum ja quasi von der Accabadora das Leben geschenkt und eine Erziehung geschenkt wird. Also das ist eben auch wieder so Geburt und Tod. Das ist auch sehr schön auf der Bühne dargestellt. Es geht da eben auch um Handwerkliches, um Erde und zum Beispiel der Geburtsvorgang. Also die Frauen, die gebären quasi Mehl. Dieses Mehl landet auf dem Tisch, wird mit Wasser vermischt, geknetet, wird ein Teig und ein Brot und aus einem Riesenleib steigt dann dieses Kind heraus. Also sozusagen, es hat alles so ein bisschen was mit aus der Erde kommst du, zur Erde wirst du zu tun. Mhm. Und die erlebt dann eben mit, wie eben sozusagen dieser Freund von ihr, der ein Weinbauer ist, in einer Eifersuchtsgeschichte eben ins Bein geschossen wird und dann eben sagt, ich bin ja jetzt kein voller Mann mehr und ich kann nicht mehr arbeiten und sozusagen der Acapadora naheliegt, sie jetzt umzubringen, was die erst nicht tun möchte, weil sie natürlich sagt, du bist jung und das ist kein Grund, aber sie lässt sich dann doch eben überzeugen. Und das ist aber auch der Grund für die junge Frau, die das dann eben mitbekommt, sozusagen, dass ihre Ziehmutter auch noch etwas anderes tut, der Grund wegzugehen, sich zu emanzipieren, heranzuwachsen. Und dann aber, als ihre Ziehmutter im Sterben liegt, als sie das erfährt, muss sie auch sich entscheiden, was sie jetzt mit der macht. Und das ist sozusagen dann das Ende, in 80 Minuten erzählt, in einem etwas palandohaften, sehr eben, wie gesagt, geräuschintensiven, sehr atmosphärischen Stil, wo mir ein bisschen eben teilweise quasi sozusagen die Operndramatik gefehlt hat.
0: Die Meinung von Musikkritiker Manuel Brugg. Acapadora, das hatte ich bereits erwähnt, wurde koproduziert. Im Juli gab es bereits Aufführungen bei den Tiroler Festspielen in Erl und es sind weitere Vorstellungen an den Opernhäusern von Lyon, Dijon, Bologna sowie am Grand Théâtre in Luxemburg geplant. Sie sind zu Gast beim ARD Radio Festival. Ja, bis zum 13. September geht es noch, unser gemeinsames sommerliches Festivalprogramm mit herausragenden Konzerten und Opern von Musikfestivals in Deutschland und Europa. Traditionell enden diese Festivalwochen mit den Preisträgerkonzerten des ARD-Musikwettbewerbs. Ein halbes Jahr nach dem Wettbewerb treffen sich einige der jungen Musikerinnen und Musiker zum Festival der ARD-Preisträger. Ja, und sie machen gemeinsam Kammermusik. 4 Tage intensives Trainingscamp, bei dem sie Werke in verschiedenen Besetzungen einstudieren. Wenn alles konzertreif ist, gehen sie dann auf Tournee. Die Schwetzinger SWR-Festspiele, die gehören jedes Jahr zu den Tourneestationen. 2 Tage lang gastieren die jungen Musiker dort im Schwetzinger Schloss und SWR-Kultur zeichnet diese Konzerte auf. Wir haben jetzt noch Zeit für Musik von Beethoven, Rebecca Clark, Henriette Bosmans und zu Beginn von Vincent d'Indy. Konkret dessen Trio für Klarinette, Cello und Klavier, B-Dur Opus 29. Praktischerweise spielte d'Indy die 3 Instrumente alle selbst, verlangt den Interpreten in diesem Stück einiges ab. Kein Problem für die 3 jungen Musiker. Elad Navon an der Klarinette. 2025 erspielte er sich den 1. sowie den Publikumspreis beim ARD-Musikwettbewerb. Alexander Warenberg am Cello. Er hat 2024 den 3. Preis gewonnen. Und Lia Wang am Klavier. 2025 war sie die 1. Preisträgerin, erhielt zugleich den Publikumspreis.

Das Klarinettentrio in B-Dur Opus 29 von Vincent Dandy. Gespielt wurde es von Elad Navon, Klarinette, Alexander Warenberg, Cello und Lia Wang, Klavier. Alle drei haben sich Preise erspielt beim internationalen Musikwettbewerb der ARD. Alle drei waren am 16. und 17. Mai zu Gast bei den Schwetzinger SWR-Festspielen. Künstlerisches Miteinander statt Wettbewerbsanspannung, das ist die Devise des Festivals der ARD-Preisträger. Seit 2001 organisiert der ARD-Musikwettbewerb diese Kammermusiktournee zur großen Begeisterung der jungen Musiker und des Publikums, das natürlich neugierig ist, die jungen Talente einmal in kammermusikalischer Formation zu erleben. In unserem nächsten Stück ist diese Formation ziemlich außergewöhnlich. Die britische Komponistin Rebecca Clarke kombiniert Klarinette und Bratsche miteinander in Prälude, Allegro und Pastorale. Zwei Melodieinstrumente, aber, Sie werden es gleich merken, die Musik ist fast durchweg dreistimmig. Die Bratsche spielt ständig Doppelgriffe, also in zwei Stimmen auf zwei Seiten. Rebecca Clarke selbst war eine ausgezeichnete Bratschistin, ihr Bruder spielte Klarinette. 1941 hat sie dieses Duo komponiert und wir hören es jetzt mit Elad Navon an der Klarinette sowie Yonel Ungureanu an der Bratsche. 2023 gewann er den dritten Preis beim ARD Musikwettbewerb.

Rebecca Clark, Prelude, Allegro und Pastorale mit Elad Navon an der Klarinette und Yonel Unguriano an der Bratsche. Beide sind sie Preisträger beim internationalen Musikwettbewerb der ARD und haben dieses Jahr am Festival der ARD-Preisträger teilgenommen. Und das ist so etwas wie das Bonbon des Wettbewerbs. Kammermusik in unterschiedlichen Besetzungen, gemeinsam mit anderen Musikerinnen und Musikern, die auf demselben hohen Niveau spielen und die man im Wettbewerbsstress nur zwischen Tür und Angel kennenlernen konnte. Oder bislang gar nicht, weil sie vielleicht schon ein Jahr früher oder später am Start waren. Für alle ist es eine schöne Gelegenheit, hier gemeinsam Musik zu machen und dabei unter anderem bei den Schwetzinger SWR-Festspielen zu gastieren. Die finden jedes Jahr im Mai statt, wenn in Schwetzingen der Flieder und die ersten Rosen blühen. Ein Spaziergang durch den wunderschönen und, wie ich unlängst festgestellt habe, auch weitläufigen barocken Park zwischen Probe und Konzert, ja, das gehört hier unbedingt zum Programm. So wie ein Spargelessen in einem der vielen Restaurants rund um das Schloss. Das führt uns direkt zu unserem nächsten Stück. Ehe ich ans Werk gehe, muss ich etwas essen. Das ist der Text einer Arie aus einer komischen Oper von Josef Weigel, im Original allerdings auf Italienisch. Zu Beethovens Zeit war diese Melodie ausgesprochen populär, ein echter Gassenhauer. Beethoven hat darüber Variationen geschrieben, als fulminantes Finale seines Klaviertrios Opus 11. Spitzname: Gassenhauer Trio. Wir hören das Trio jetzt mit Yonel Unguriano. Den Wettbewerb hat er auf der Bratsche gewonnen. Für dieses Stück nimmt er allerdings eine Geige. Mit Alexander Warenberg am Cello und Lia Wang am Klavier.

Ludwig van Beethoven, das Gassenhauer Trio B-Dur Opus 11, gespielt von Preisträgern des ARD-Musikwettbewerbs Jonel Unguriano, Alexander Warenberg und Lia Baum. Im Mai haben sie bei den Schwetzinger SWR-Festspielen gastiert. So, wir haben noch Zeit für eine Zugabe. Nuit Calme aus den drei Impressions der niederländischen Komponistin Henriette Bosmans mit Alexander Warenberg am Cello und Lia Wang am Klavier.

Mit dieser Zugabe aus den Impressions von Henriette Bosmans geht diese Sendung zu Ende. Dank der Kollegin Doris Bleich für ihre Stückauswahl sowie die Vorstellung der ARD-Wettbewerbspreisträger, die im Mai bei den Schwetzinger SWR-Festspielen zu Gast waren. Nach den Nachrichten geht es im ARD-Radiofestival weiter mit Samson, Spiegel und Haber, die viel guten Jazz gehört haben und ab 23.03 Uhr darüber reden werden. Mit Musik von Johann Sebastian Bach bedankt sich Bettina Volkster für ihr Interesse und ich wünsche noch einen guten Abend.

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1: Um 23 Uhr mit Martin Seiler. Niedersachsen und drei weitere Bundesländer haben das Sonntagsfahrverbot für Lkw ausgesetzt. Das stößt auf ein geteiltes Echo. Bundesverkehrsminister Bilger verteidigte im Deutschlandfunk die Entscheidungen. Aus der Nachrichtenredaktion Christoph Johansen.
2: Der CDU-Politiker verwies auf das Niedrigwasser in deutschen Flüssen, das den Warentransport derzeit massiv beeinträchtigt. Unternehmen brauchten jetzt Flexibilität und zusätzliche Möglichkeiten, so Bilger. Der Bundesverband der deutschen Industrie begrüßte die Entscheidung mehrerer Bundesländer, Lastwagen vorerst auch an Sonntagen fahren zu lassen. Das könne die Auswirkungen des Niedrigwassers abmildern und die Wertschöpfungsketten stabilisieren. Kritik kommt von der Umweltorganisation BUND. Die Verlagerung von Transporten auf die Straße belaste Mensch und Klima. Neben Niedersachsen erlauben vorerst auch Nordrhein-Westfalen, Rheinland-Pfalz und das Saarland Fahrten von Lkw an Sonn- und Feiertagen.
1: Nach dem Fund einer Sprengstoffdrohne auf dem Flughafen Leipzig-Halle berichten US-Medien über Hinweise auf eine russische Herkunft des Flugkörpers. Das Wall Street Journal schreibt unter Berufung auf US-Beamte, Washington sei zu dem Schluss gekommen, dass die Drohne von einem russischen Geheimdienst stamme. In Deutschland hatten bereits der CDU-Verteidigungspolitiker Kiesewetter und Grünen-Fraktionschefin Dröge die Vermutung geäußert, dass Moskau für den Drohnenvorfall verantwortlich sei. Bundesinnenminister Dobrindt sprach dagegen nur von einem hybriden Angriff durch fremde Mächte. Wer in Paris mit einem E-Scooter durch die Stadt fahren will, muss ab sofort einen Helm tragen. Die Polizei reagiert damit nach eigenen Angaben auf die gestiegene Zahl an Unfällen. Neben dem Helm muss auch eine Warnweste oder eine andere reflektierende Ausrüstung oder Kleidung getragen werden. Wird jemand ohne Helm erwischt, droht eine Geldstrafe. Der VfL Wolfsburg hat einen Sieg zum Saisonbeginn in der zweiten Bundesliga verpasst. Der Bundesliga-Absteiger kam gegen den ersten FC Kaiserslautern nur zu einem 0:0. Aus der Sportredaktion Mats Nicholson.
3: Fast 30 Jahre nach ihrem letzten Zweitligaspiel haben die Wolfsburger zu spüren bekommen, wie kompliziert diese Liga ist. Nur in der ersten Hälfte hatte der VfL gute Torchancen. Auch der Gast aus Kaiserslautern kam zu Möglichkeiten und freut sich über einen Auswärtspunkt zum Saisonbeginn. Der erste Tabellenführer kommt aus Braunschweig. Es sei denn, ein Team schießt am Zweitligasonntag ebenfalls 6 Tore. Die Braunschweiger gewannen 6:1 in Magdeburg. Bundesliga-Absteiger Heidenheim besiegte Aufsteiger Osnabrück 4:3. Darmstadt und Kiel trennten sich 2:2. Karlsruhe gewann 2:1 gegen Bielefeld.
1: Das waren die Nachrichten. Das Wetter in Deutschland in der Nacht trocken, Tiefstwerte 20 bis 12 Grad. Morgen meist sonnig, Höchstwerte 23 Grad auf den nordfriesischen Inseln bis 36 Grad im Rhein-Main-Gebiet. Am Montag wechselhaft gebietsweise Regen 20 bis 36, am Dienstag viel Sonne, im Norden wolkiger 18 bis 32 Grad. Es ist 23.03 Uhr.
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4: Und herzlich willkommen zu dieser Sendung mit
5: Beate Sampson,
6: Ulrich Habersetzer und
4: Roland Spiegel.
5: Wer die Wahl hat, hat es besser.
4: Wir genießen das hier in dieser Sendung in musikalischer Hinsicht. Wir wählen besondere Jazzalben aus.
6: Hören wir Gutes und reden darüber.
4: So heißt unsere 2022 mit dem Deutschen Radiopreis ausgezeichnete Sendung von BR Klassik heute im ARD Radio Festival Jazz.
5: Und hier überraschen wir uns gegenseitig mit den Jazz-Neuerscheinungen, die uns besonders faszinieren.
6: Und wissen nicht, was die anderen beiden mitgebracht haben.
4: Ein Ratespiel also für Sie und für uns. Aber noch viel mehr eine Chance zum ganz unmittelbaren Austausch über Töne.
6: Frei, ohne Einschränkungen und spontan ist dieser Austausch.
5: Und jetzt geht er los. Roland Spiegel beginnt.
4: Und ich gebe das Wort gleich an die Musik weiter.

0: Ja, das Stück ist eigentlich noch nicht zu Ende. Wir mussten uns hier herausschleichen. Beate Sampson, Uli Habersetzer, was habt ihr gehört und was habt ihr dabei empfunden?
1: Oh, was haben wir empfunden? Oh, das ist aber jetzt eine sehr intime Frage. Nein, nein. Also ich habe zumindest mich darüber gefreut, wie toll die Musik gegroovt hat. Und das hat mich auch erfreut, mal so eine Allianz zu hören von Gitarre und Trompete, hätte ich jetzt gesagt. Beides natürlich mit Effektgeräten ausgestattet und dann ein Klaviertrio mit einem Kontrabass, quasi ganz jazzklassisch. Und dann aber dieser rockige Impetus vom Groove her, gerade am Anfang mit dieser sich immer wiederholenden rhythmischen Figur. Und dann habe ich mir gleich gedacht, ich weiß überhaupt nicht, wer das ist. Klingt vielleicht nach Europa oder vielleicht auch Israel. Also so in der Richtung habe ich seltsamerweise gedacht. Gefühlt habe ich mich wohl.
2: Ich kann da immer mitgehen. Ja, gut. Ja. Ich finde es auch total interessant, diese Mischung aus der verzerrten E-Gitarre und der Trompete mit Effekt, wo man dann manchmal denkt, ist da noch ein zweites Instrument dabei? Ich glaube nicht. Genau. Ich fand es dann spannend, dass es so einen Bruch gibt, wo die Effekte sozusagen weg sind und auf einmal spielt dann dieses traditionell klingende Trio im Klavier, Kontrabass und Schlagzeug so ganz pur. Und das fand ich total reizvoll. Ich habe auch überhaupt keine Ahnung, wer hier gespielt hat. Also ich weiß es einfach nicht und bin sehr gespannt.
1: Ich fand, es sprach für mich zumindest daraus sehr viel junge Energie. Also so,
2: ja, könnte ja, sein.
1: So,
2: ja,
1: da,
2: ja.
1: Da hatte ich schon so das Gefühl. Und wenn sie nicht jung sind an Jahren, dann sind sie es jung im Geiste.
0: Also das kann ich schon mehr verraten. Die sind auch jung an Jahren, soweit es sich feststellen ließ. Ich sage mal, wie das Stück heißt. Wingspan, Flügelspanne. Ich kannte keine der Personen, die hier spielen, vorher. Für mich war das alles neu. Und darum gehe ich davon aus, dass es euch ein bisschen auch so geht. Vielleicht kennt ihr einige, aber es sind Personen, die wir, glaube ich, noch nicht ausführlich vorgestellt hatten. Es ist ein Quintett einer Trompeterin namens Emily Kuhn. Und das Album, das mir sehr gefällt, heißt Feathered Things. Fällt euch dazu was ein?
1: Emily Dickinson.
0: Genau, und noch mehr. Also die große amerikanische Dichterin Emily Dickinson hat ein Gedicht geschrieben mit dem Titel Hope is a thing with feathers. Hoffnung ist das Ding mit Federn. Und es gibt einen Roman von 2015 von Max Porter, der hat es geändert, der hat darauf geantwortet, mit dem Titel Grief is the thing with feathers. Also Trauer ist das Ding mit Federn. Und da geht es wirklich um das Verarbeiten eines Schicksalsschlages. Und es erscheint eine große schwarze Krähe, die einen Witwer und seine zwei Kinder dazu zwingt, sich nochmal ganz stark mit dem Tod der Mutter auseinanderzusetzen. Und in dem Moment, wo sie die Auseinandersetzung wirklich annehmen, verschwindet die Krähe wieder. Darauf bezieht sich die Trompeterin Emily Kuhn implizit. Sie gibt aber Erklärungen ab, die zeigen, dass sie wirklich im Hinterkopf diese beiden literarischen Vorlagen hatte. Mhm. Denn zu diesem Stück Wingspan steht im Pressematerial, da geht es um Trauer und Zorn über die Normalisierung von Gewalt. Und das Stück mündet dann in die Hoffnung für die Gesellschaft. Ich finde, das sind wirklich beide literarischen Quellen dann mit drin.
2: Hilf uns ein bisschen, wer ist die Dame? Wo kommt die her?
0: Die kommt aus Chicago.
2: Okay.
0: Oder lebt in Chicago. Mhm. Und ich finde nirgends eine genaue Angabe über ihr Geburtsjahr, aber sie hat 2016 ihren Abschluss gemacht. Mhm. Dann ist sie wahrscheinlich in ihren frühen 30ern und bei ihrer Band ist es ungefähr dieselbe Altersriege. Ich sage mal die anderen Leute, die da mitspielen am Klavier. Megan Stagel, das schreibt sich, als wäre es ein österreichischer Name, Stagel. Und in einem Stück singt diese Megan Stagel auch. Dann Eric Skoff an der Gitarre, Kit Lyles am Kontrabass und Gustavo Cortinas am Schlagzeug. Das sind Musikerinnen und Musiker, die seit 10 Jahren in der Szene von Chicago zusammenspielen.
1: Also Ich finde es ja spannend, immer die Motivation kennenzulernen der jeweiligen KomponistInnen auch. Sie hat ja wahrscheinlich auch die Stücke komponiert. Genau. Und gerade wenn es dann um Instrumentalmusik geht, aus der man ja nichts heraushören kann, was irgendwie textlich eine Richtung vorgeben könnte, wohin das geht oder woher das kommt, die Musik. Wie ist das über das ganze Album verteilt? Hört man denn da das Thema Trauer auch heraus oder Trauerbewältigung ist es ja eher, weil was wir gerade gehört haben, war ja eigentlich
2: haben uns wohl gefühlt.
0: Genau, da steckt ja auch Zorn mit drin, zunächst in Zorn gewandelte Trauer, die dann in Hoffnung münden soll. Dieses Album ist angelegt wie eine Suite. Es sind insgesamt 8 Stücke. Und beim nächsten Stück, das ich ausgewählt habe, wird ganz deutlich, wie die Musik auch das transportiert, was die Komponistin sagen will. Ich wollte nur noch auf eines hinweisen, nämlich wie die Kompositionen entstanden sind. Nämlich, sie hatte eine Woche Rückzug an einem Ort, der mitten im Wald liegt, eine Künstlerkolonie, östlich des Michigansees, Oxbow School of Art heißt die. Und dort hat sie sich zurückgezogen und diese Stücke geschrieben und dann mit ihrer Band eingespielt. Noch dazu war das mitten im Winter und ich hatte gehofft, dass in einem warmen Sommer diese Musik vielleicht auch ein bisschen erfrischende Abkühlung bringt.
2: Jetzt Musik, ich will mehr hören.
0: Genau. Das nächste Stück hat eine Vorgeschichte. Das ist nämlich inspiriert von einem Konzert und einem Künstlergespräch mit dem Pianisten Brad Mehldau. Und dieses Konzert und dieses Künstlergespräch hatte offenbar Emily Kuhn miterlebt und wollte dann die Dankbarkeit darüber ausdrücken, Kunst ausüben und empfangen zu können, besonders in schwierigen Zeiten. Und da merkt man, das hat etwas sehr Politisches und hebt eigentlich auch die politische Rolle der Kunst hervor, aber auf ganz leise Art.

0: Das Stück Gratitude aus dem Album Feathered Things der Trompeterin Emily Kuhn, beziehungsweise von deren Quintett.
1: Gratitude ist ja die Dankbarkeit, genau. Wenn mich nicht alles so. Da sind wir dir jetzt mal sehr dankbar, dass du uns das mitgebracht hast. Eine Entdeckung aus den USA und jetzt klang es auch amerikanischer oder sehr inspiriert von der amerikanischen Musiktradition, was wir hier gehört haben. Und jetzt bin ich natürlich wahnsinnig gespannt, was Ulrich Habersetzer da drauf zu setzen
2: ich
1: hat.
2: Ich sage jetzt mal so, diese Sendung lebt von den Kontrasten. An vielen Stellen.

0: Ja, ich habe mir gedacht, einfach mal was ganz Entspanntes,
1: Oh
0: so
1: ja,
0: was
1: ich bin so entspannt.
0: Ruhiges für mitten in der Nacht. E-Gitarre, das kann man auch mal machen. Wie
1: Also,
0: geht's euch?
1: ja, das war ein ganz schönes Brett und richtig Rock und richtig doll. Und ich bin jetzt so leicht meditativ geplättet von dem Ganzen. Nein, nein, also ich habe dann gleich gedacht, das sind bestimmt wieder Österreicher. Ich habe dann an Herbert Pirker kurz gedacht, am Schlagzeug, aber habe ich auch wieder verworfen. Ich habe gehört, also ein Schlagzeug, ich habe einen Bass gehört, ich habe mindestens eine Gitarre gehört und vielleicht noch eine zweite Gitarre mit Synthi dran oder ein Synthesizer. Und dann habe ich ein Sopransaxophon gehört, das ganz schlimm verfremdet war an manchen Stellen, aber halt sehr passend zu dieser Musik. Und ich habe mich gefragt, in welchem Jazzclub wird das wohl gespielt oder auf welchen Festivals? Und dann habe ich mir auch gedacht, liebe Hörerinnen und Hörer, das ist das Ende der Beschaulichkeit. Das
0: Ja,
1: vorläufige Ende der Beschaulichkeit, jedenfalls in dieser Ausgabe von Hören wir Gutes und reden darüber. Und jetzt bin ich sehr gespannt, was Roland Spiegel dazu zu sagen hat.
2: ja, ich fand, das waren laute und lautere musikalische Anstrengungen. Ich habe am Anfang gerätselt, ob es ein Sopransaxophon ist oder ein Electric Wind Instrument, aber es war vielleicht einfach nur die Verfremdung, denn später war ich mir eigentlich eher sicher, dass es in Richtung Sopransaxophon geht. Die Energie hat mir sehr gefallen, aber ich bin mir noch nicht sicher, dass ich jetzt schon gespürt habe, worauf diese Musik hinausläuft. Ob sie nur durch Kante beeindrucken will oder ob da noch mehr ist. Und da bin ich sehr gespannt.
0: Mich hat es auch begeistert wegen der Menschen, die dahinter stehen. Das
2: Das
0: hat
2: sind
0: mich.
2: wahrscheinlich jetzt ganz Bekannte und wir sagen, oh.
0: Also, ich fange mal mit dem Sopransaxophon an. Das hat ein Musiker gespielt, den ich dieses Jahr zum ersten Mal live gehört habe, nämlich bei der Jazzwoche in Burghausen. Das hat Emilio Modeste gespielt. Er ist aber, sag ich mal, eher der Jungspund der Band. Es gibt noch andere Musiker, die finde ich auch total spannend. Bass spielt ein Herr, der heißt Felix Pastorius. Und
2: Aha.
0: auch ist es so, dass sein Vater Jaco Pastorius ist, aber der Sohn hat Bass gelernt und spielt ziemlich gut E-Bass. Sakai Curtis ist der Keyboarder und der ist der Pianist in der Band von Lakeisha Benjamin. Und dann kommt hier noch ein junger, aufstrebender Gitarrist dazu, der heißt Carlos Santana. Ich weiß nicht, ob ihr von dem schon mal was gehört habt. Der hat
2: Das ist länger her.
0: relativ viel Musik gemacht. Und am Schlagzeug ist deshalb auch
1: Seine
0: natürlich
1: Frau.
0: seine Frau Cindy Blackman
1: Okay.
0: Santana. Und
1: Louis.
0: es ist ein Stück, das heißt, passt auch irgendwie zu der Sendung The Message is Love. Habt ihr die Liebe rausgehört? Ich glaube schon.
1: Ja, es gibt halt alle möglichen
0: Die ist
1: Arten
0: halt
1: von
0: sehr
1: Liebe, aber
0: massiv.
1: okay.
2: Ja, ich
1: Ja.
2: hatte beim Hören sozusagen ein
1: Massive
2: Brett vor
1: Liebe.
2: der Liebe.
0: Coherence heißt das Album.

0: Album, das Ende Juli erschienen ist. Ich habe mir gedacht, ich muss mir jetzt endlich mal was von Cindy Blackman Santana anhören, weil ich kenne natürlich ihren Namen und weiß, dass sie seit Jahren und Jahrzehnten in der Szene unterwegs ist, aber hatte irgendwie das einfach verpasst und habe mir gedacht, das muss ich jetzt mitbringen, weil vielleicht geht es euch ja so ähnlich und vielleicht geht es ganz vielen Hörerinnen und Hörern auch so. Und ich habe mir gedacht, die Frau, die muss ich einfach mal vorstellen oder in die Sendung mit reinbringen. Vielleicht ganz kurz, Cindy Blackman Santana heißt sie seit 2010, da hat sie den Gitarristen geheiratet. Sie ist Jahrgang 1959 aus Yellow Springs, Ohio. Und mit 13 hat sie Max Roach gehört und war entflammt für den Jazz. Art Blakey wurde dann aber sowas wie ihr Mentor. Und sie hat dann in unterschiedlichen Bands gespielt und hatte eine eigene Band mit Kenny Garrett Altsaxophon, Joe Henderson Tenorsaxophon und Wallace Rooney Trompete. Also echt high level. Hat dann aber auch 18 Jahre lang Live-Konzerte zusammen mit Lenny Kravitz gespielt, also einem sehr bekannten Rockmusiker. Und sie ist eben schon ein totaler Star. Aber ich glaube, sie tritt einfach nicht so wahnsinnig viel in Europa, zumindest nicht in Deutschland, auf. Und deswegen hatte ich sie nicht so auf dem Schirm, nur vom Namen her.
1: Und sie ist die
0: Sie ist die
1: Bandleaderin und das
0: Bandleaderin.
1: ist quasi ihr Album.
0: Es ist
1: Und
0: ihr Album.
1: Carlos Santana, der ja doch eine ganze Ecke älter ist als sie.
0: Der ist, bei 6 Stücken ist er dabei. Auch noch eine Sache, ganz am Anfang gab es so kurz so was Gesprochenes. Diese Worte hat Snoop Dogg eingesprochen. Und auch, was ich auch total super finde, das Album ist in Las Vegas aufgezeichnet. Also es ist alles irgendwie so ein bisschen
1: Okay,
2: coole
1: es
2: Kombi.
1: ist aufgezeichnet, aber es war kein Live-Konzert,
0: Nein, nein,
1: sondern es war schon Studio.
0: Ist im
1: Und
0: Studio, ja.
1: die Stücke hat die auch Cindy Blackman
0: Ja,
1: geschrieben?
0: die stammen von ihr, genau.
1: Okay, und jetzt Frage, ich empfand dieses Stück jetzt als deutlich sehr rockig, ja, so, wo ich auch sagen würde, okay, jazzinformierte Spielerinnen, Spieler, also können das sein. Aber gibt es auch Stücke auf dem Album, wo noch ein bisschen mehr Jazz
0: Ja,
1: drinsteckt?
0: wir hören mal ganz kurz in eins rein, da werden wir uns relativ schnell wieder rausblenden. Da ist auch noch ein anderer Gast dabei und da gibt es Fachkräfte, die den sicher sofort erkennen.

0: Ja, Gitarren über Gitarren. Und ich sag euch was, dieses Stück hieß auch Guitar Love. Und es war neben Carlos Santana, das löse ich jetzt schon auf, ein zweiter Gitarrist dabei. Und ihr habt ihn sicher erkannt. Ich sag's jetzt mal.
1: Also ich kann jetzt nur sagen, das war ein Stück ganz nach meinem Geschmack. Ich habe es total genossen. Ich finde es eine Schande, das ausgeblendet zu haben. Wunderschön. Und bei diesem Stück hat mir auch das Schlagzeug viel, viel besser gefallen als bei dem ersten. Weil da waren ganz tolle Drumpassagen drin. Und ich glaube, ich schiebe die Frage nach dem zweiten Gitarristen ein bisschen auf. Mich würde aber interessieren, am linken Kanal haben wir da Carlos Santana gehört, weil das dachte ich, dass er das auf jeden Fall war.
0: Du meinst die Person, die jetzt gerade am Schluss noch Solo gespielt hat?
1: Nee, sondern am Anfang.
0: Ja, genau. Am Anfang hat Carlos Santana gespielt und am Ende hat John McLaughlin Gitarre gespielt.
1: Ja, die beiden sind ja ein bewährtes Gespann.
0: Genau.
1: Aber der McLaughlin hat sich sehr zurückgehalten.
0: Ich habe noch ein Stück und das wird das jazzige Stück sein. Es trägt einen tollen Titel. Ich finde den sehr schön. Das Stück heißt Peace, Please. Hier kommen auch noch Streicher dazu, was normalerweise überhaupt nicht mein Fall ist. Ich finde sie aber da ja richtig interessant eingesetzt.
1: Da bin ich gespannt.
0: Sakai Curtis, der Pianist, wird hier ein paar tolle Passagen haben. Und das Stück hören wir jetzt. Peace, Please.

0: Peace, Please, so hieß dieses Stück von Cindy Blackman, Santana und ihrer Band Coherence heißt das Album, das Ende Juli erschienen ist und das wir hier gehört haben, zur Freude aller. Jetzt hören wir weitere gute Musik, oder?
1: Ja, was mir auch noch aufgefallen ist, ist, dass das eigentlich für mich das Stück war, wo man mal das ganze Können von Cindy Blackman so unfassbar ausgewalzt bekommen hat, weil der Rest von dem Stück hat mich eigentlich nicht so interessiert, aber wie sie gespielt hat, das fand ich richtig interessant. Da musste ich auch an Art Blakey, den du vorhin als ihren Mentor genannt hast, denken, wo man auch gemerkt hat, hier steht jetzt quasi das Schlagzeug im Mittelpunkt des musikalischen Geschehens. Wollte ich noch kurz angemerkt
0: ja,
1: haben.
0: Ja, sehr gut.
1: Ja,
0: super.
1: Und jetzt kommt noch ein Jazz mit, würde ich sagen, einem Anliegen. Wir hatten ja Trauerbewältigung in unserer ersten Band. Wir hatten die Liebe in unserer zweiten Band. Und jetzt müsst ihr herausfinden, was wir in der dritten Band zu bieten haben. Und Sie auch, liebe Hörerinnen und Hörer.
2: Okay, begin. African music is highly improvised. A form in the pattern is typically

0: One Band.
1: Hören wir Gutes und reden darüber. Ja, und ich frage meine Kollegen Roland Spiegel und Ulrich Habersetzer, was habt ihr gehört?
2: Also Musik offenbar mit ganz starken afrikanischen Einflüssen oder aber direkt afrikanische Musik, das kann ich schwer sagen, mit jemandem, der auf eine ruhige Art sehr eindringlich gesprochen und gesungen hat und eine Band, die ganz stark gegroovt hat und ganz gelassen und locker gegroovt hat. Und dann gab es noch Hintergrundchöre. Und das Anliegen könnte vielleicht sein, der Wunsch, die ganz starken afrikanischen Wurzeln vieler unterschiedlicher populärer Musik anzuerkennen. Darauf würde ich tippen, aber es kann natürlich auch was ganz anderes sein.
3: Ich finde auch, der Groove ist schon ganz besonders und ist aber auch tricky. Also da gibt es auch immer mal wieder so Wendungen und sowas. Ich glaube, die Person, die hinter dem Groove steckt, muss sehr genau wissen, was sie will oder das sehr genau konzipiert haben oder überlegt haben und da viel Idee reingesteckt haben, glaube ich. Es ist auch durch unterschiedliche Sprachen ganz interessant. Mir kam es jetzt vor, es gäbe es auch eine Passage, die eigentlich eher von lateinamerikanischer Musik beeinflusst ist, wo das so irgendwie kippte. Also ganz genau beschwören kann ich es nicht. Ich glaube, ich müsste es einfach noch ein paar Mal anhören.
1: Ja.
3: Aber das ist schon sehr interessant. Es ist irgendwie auch produziert, also auch popmusikalisch produziert, aber hat trotzdem so was Leichtes drin.
2: Ja, also, sehr transparent. Sehr,
3: ja, ja. Genau.
1: Ich gebe euch mal ein paar kleine Tipps, bevor wir die nächste Musik hören. Also auf diesem Album, da gibt es eine Band, die spielt seit einigen Jahren schon zusammen. Und dann gibt es insgesamt 27 Personen, die als GastmusikerInnen eingeladen worden sind. Davon allein 12 VokalistInnen, 7 InstrumentalistInnen, MCs, also Rapper, 4er derer und Spoken Word Artists, auch nochmal 4 Personen. Also dieses Durchdachte liegt daran, dass es ein ganz starkes Konzeptalbum ist, das ganz viele gesellschaftlich relevante Themen aufgreift. Und bevor wir noch darüber weiterreden, möchte ich euch einen anderen Song dieser insgesamt 13 Songs auf dem Album vorstellen, der komplett anders klingt.

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1: So, ich würde mal sagen, ich habe hier Musik gehört, die unfassbar groovt und die zum Tanzen anregt, aber die auch ganz viel Botschaft in sich trägt. Und jetzt frage ich meine Kollegen Roland Spiegel und Ulrich Habersetzer, welche Botschaft habt ihr gehört in diesen Texten?
2: Geh du mal voran.
3: Naja, also It's My Body hört man ja als sozusagen Refrain oder immer wiederkehrend. Und ich glaube, es ist schon eine Musik über die Selbstbestimmung, über den eigenen Körper und über auch, ja, wie soll ich sagen, die Selbstwahrnehmung und auch die Ablehnung dessen, dass andere Leute richten drüber, wie der eigene Körper ist. Das ist irgendwie schon interessant, weil es alles natürlich irgendwie sehr, ich sag mal, sweet gesungen ist und daherkommt, aber die Botschaft ist natürlich schon eine unglaublich klare und sehr selbstbewusste und sehr deutliche. Und die männliche Stimme kommt dann, um das auch nochmal gesprochen zu unterstreichen.
1: Dieser Song heißt Autonomy Song, also ja, der Autonomie Song. Und es geht um all das, was du gerade beschrieben hast, Uli. Und das ist einer dieser von mir schon erwähnten 13 Songs. Und jeder dieser Songs hat ein eigenes Thema. Und die Idee zu all dem, ich spreche auch gleich über diese Themen, stammt von einer Schlagzeugerin, die eine Band gegründet hat im Jahr 2017. Und diese Band heißt Social Science und die Schlagzeugerin heißt Terry Lynn Carrington, eine Amerikanerin, die wir senden ja hier aus München, ja, die wir jetzt in München auch sehr doll erleben können, weil sie hier gerade eine Spitzenprofessur hat am Jazzinstitut der Musikhochschule. Ein Jazzstar, eine Frau von jetzt 61 Jahren, die mit 10 Jahren das erste Mal beim Wichita Jazz Festival aufgetreten ist mit Clark Terry zusammen, die aus einem Haushalt kommt, wo Vater und Großvater professionelle Musiker waren, die unfassbar viele CDs aufgenommen hat und produziert hat und die Stücke schreibt, arrangiert, die auch selbst ganz schön singt, wenn sie hin und wieder mal singt. Und die mit der Social Science Band, die hat sie gegründet mit dem Pianisten und Keyboarder Aaron Parks, Jahrgang 1983 ist er, und dem kanadischen Gitarristen Matthew Stevens, Jahrgang 1982. Und sie haben auch noch einen ganz jungen Typen dabei, der heißt Morgan Guerin, ist Jahrgang 1998, ist ein Multiinstrumentalist, also Saxophone, Flöten, Bassklarinetten, E-Way, Basskeyboards, alles Mögliche. Und die sind quasi dieses Core-Team und haben jetzt ihre zweite CD herausgebracht. Die erste erschien im Jahr 2019 und diese zweite CD jetzt heißt Trip the Night Fantastic. Und man fragt sich, was soll denn das bitte bedeuten? Das ist abgeleitet von einem Idiom, einem amerikanischen, das heißt eigentlich Trip the Light Fantastic. Und das heißt so, man hat die Nacht durchgetanzt, we trip the light fantastic, super. Und das wiederum bezieht sich auf ein Gedicht von John Milton aus dem 17. Jahrhundert, also ein Engländer. Aber in der Neuzeit jetzt und auf diesem Album würde ich sagen, bedeutet der Titel vielleicht, es ist vielleicht eine durchtanzte Nacht, aber es ist vielleicht auch ein nächtlicher Streifzug. Die Musik klingt danach. Sie ist die Tragfläche für einen ganzen Kanon von gesellschaftlichen und politischen Überlegungen und Aufrufen. Und das ist die Band Social Science. Ich weiß, vor Jahren, als das erste Album erschienen ist, hat mir Terry Lynn Carrington mal im Interview gesagt, Jazz war schon von Anfang an in seiner Neuartigkeit politisch und Ausdruck einer sozialen Bewegung. Der Ruf nach Freiheit ist ein Teil davon und auch der Grund, warum wir, also die Jazz-Community, Jazz spielt. Wir wollen Zugang zu dieser Freiheit und erlangen ihn wahrscheinlich nur in diesem Raum der Musik. Und jetzt die Songs. Der erste Song war der Rhythm Song, tatsächlich mit einer Sängerin aus Mali und mit einer kubanischen Sängerin und Perkussionistin, Brenda Navarrete heißt die. Und es ging um weibliches Empowerment, ja, um schwarzen Feminismus, um die Verbindung zur afrikanischen Diaspora. Es gibt Songs über Gender-Identität, den Identity-Song, über queere Identitäten. Es gibt den Climate-Song, es gibt den Children-Song, um die Rechte von Kindern und das Unrecht, das ihnen angetan wird. Es gibt Songs über die Stärkung von Gemeinschaft. Es gibt Songs über die Zerstörung des Waldes. Es gibt Songs über Solidarität. Es gibt Songs über die Abschaffung der Unfreiheit. Es gibt sogar einen Song, den Pet-Song, wo es um die Würde der Tiere geht. Es gibt einen Blues-Song, wo es um revolutionäre und politische Kraft geht. Und es gibt einen Reckoning-Song ganz am Ende. Das ist ein regelrechter Aufruf dazu, die Demokratie zu schützen und für die Demokratie zu kämpfen. Und das ist das Brett, das hier inhaltlich gebohrt wird und in einer Art und Weise umgesetzt wird, die mich komplett in allerschönster Art und Weise umgehauen hat, als ich dieses Album entdeckt habe. Am 31.07. ist es erschienen bei Candid Records.
2: Ich glaube, man könnte alle Themen unter einem Wort zusammenfassen: Respect.
1: Ja.
2: Denn all die einzelnen Themen haben damit zu tun, finde ich. Mhm. Respect ist ja auch ein Grundbaustein der Demokratie.
1: Ohne den geht es nicht. Und ich habe jetzt auch Respekt davor, dass wir nicht mehr viel Sendezeit haben, obwohl ich noch gerne mehr berichten würde. Mhm. Ich kann das Album wirklich nur wärmstens empfehlen und habe zum Ende ein Stück dabei, das ist der Prayer Song. Darin geht es halt wirklich um Resilienz und auch um einen Optimismus, den man beibehält, in einem Streben nach Gleichheit, nach Frieden und nach Menschenrechten, auch und gerade in Zeiten, wo es so aussieht, als wären genau diese Themen, als wären diese Werte permanent unter Beschuss. Und das ist ein wunderschöner Song, den man sich mitnehmen kann und sich vielleicht auch mitnehmen kann in sein eigenes Leben, um dort gewisse Wirksamkeiten vielleicht selbst an den Start zu bringen.
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1: Und hier kommt der Prayer Song aus dem Album Trip the Night Fantastic von Terry Lynn Carrington und der Band Social Science.

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2: Um 24 Uhr mit Stefanie Müller. Erste Bundesländer sind dem Vorschlag von Bundesverkehrsminister Bilger gefolgt, das Sonntagsfahrverbot für Lkw vorübergehend und teilweise aufzuheben. Rheinland-Pfalz, Nordrhein-Westfalen, Niedersachsen und das Saarland verkündeten Ausnahmeregeln, die die Folgen des Niedrigwassers auf Flüssen abmildern sollen. Der Industrieverband BDI begrüßte den Schritt. Der Chef der Umweltorganisation Bund, Band, sagte hingegen der Rheinischen Post, er werde Menschen und Klima belasten. Linken-Chef Pantisano sprach von Schnellschüssen, die das Problem auf die Lkw-Fahrer abwälzten. Zwei US-Medien berichten über Hinweise, dass Russland hinter der Drohne mit Sprengstoff am Flughafen Leipzig-Halle stecken könnte. Das Wall Street Journal beruft sich auf mit Geheimdienstberichten vertraute US-Beamte, der TV-Sender CNN auf einen US-Verteidigungsbeamten in Europa. Dieser sagte laut CNN, die USA seien zu dem Schluss gekommen, dass die Drohne von einem russischen Geheimdienst sei. Vor einigen Tagen war sie auf dem Leipziger Flughafen nahe ukrainischer Frachtflugzeuge entdeckt worden. Russland weist jede Verantwortung zurück. Serbien und die Ukraine wollen enger zusammenarbeiten. Das haben die Präsidenten beider Länder, Vučić und Selenskyj, in Belgrad vereinbart. Konkret planen sie etwa ein Freihandelsabkommen. Serbien ist traditionell ein enger Verbündeter Russlands und von dessen Gaslieferungen abhängig. In der spanischen Region Andalusien ist ein neuer Waldbrand ausgebrochen. Das Feuer nahe der Stadt Niebla hat am Abend laut Behörden rund 4000 Hektar Fläche erfasst. Unter Kontrolle ist hingegen ein Waldbrand am Gardasee in Italien. 200 Menschen waren vorübergehend in Sicherheit gebracht worden, darunter einige Urlauber. Der Streit um den YouTuber Drachenlord hat erneut zu Gewalt geführt. Trotz eines Verbots sind laut Polizei rund 3500 Menschen zum sogenannten Schanzenfest im bayerischen Emskirchen gekommen. Dort hatte der YouTuber früher gewohnt. Die Beamten verhinderten demnach, dass die Menschen in den Ort eindrangen. Daraufhin seien sie beleidigt und angegriffen worden. Einzelne Teilnehmer wurden festgenommen. Der YouTuber hatte in der Vergangenheit in seinen Videos mit teils extremen Ansichten provoziert. Mehrere seiner Gegner wurden wiederum wegen Straftaten gegen den Blogger verurteilt. Zum Fußball. Der Bundesliga-Absteiger VfL Wolfsburg ist in seinem ersten Spiel in der zweiten Liga nicht über ein Unentschieden hinausgekommen. Gegen den ersten FC Kaiserslautern stand es am Ende 0:0. Das Wetter in Deutschland, in der Nacht fast überall klar, in den Tälern Abkühlung bis auf 10 Grad, sonst bis auf 20 Grad. Im Tagesverlauf verbreitet sonnig, später im Südwesten und in den Bergen einzelne Schauer oder Gewitter, bei Höchstwerten um 25 Grad an den Küsten und über 30 Grad im Süden. Und damit ein Blick auf die Uhr, es ist jetzt 0 Uhr und 3 Minuten.
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4: Mit Jerzy May für Sie am Mikrofon und in dieser ersten großen Runde mit Aufnahmen des Saarländischen Rundfunks. Die musikalische Bandbreite bis 2 Uhr reicht von Paganini bis Piazzolla. Los geht's mit Beethoven, und zwar mit seinem zweiten Klavierkonzert in Bedo Opus 19. Zu Gast im Februar 2015 bei der Deutschen Radiophilharmonie Saarbrücken-Kaiserslautern und ihrem damaligen Chefdirigenten Karl-Marc Chichon war für den Solopart der französische Pianist François Frédéric Guy. Viel Vergnügen!

Der französische Pianist François Frédérigui ist in letzter Zeit zunehmend auch als Dirigent zu erleben, gerne auch in Doppelfunktion, wenn er vom Flügel aus leitet. Hier in dieser Aufnahme von 2015, da konzentrierte er sich ganz auf das Spiel als Solist in Beethovens zweitem Klavierkonzert in B-Dur Opus 19. Die Leitung der Deutschen Radiophilharmonie Saarbrücken-Kaiserslautern lag in den Händen des damaligen Chefdirigenten Karel Marc Chichon. 10 Jahre zuvor entstand die folgende Kammermusikaufnahme, bei der die Konzertmeisterin des Orchesters den Geigenpart übernahm, Dora Bratschkova, am Flügel Andreas Meyer-Hermann. Die Noten, die lieferte einst ein deutsch-dänischer Komponist, der mit Beethoven befreundet war und ihn sehr verehrte, Friedrich Kuhlau.

Friedrich Kuhlau, Beethovens Zeitgenosse aus dem niedersächsischen Uelzen, dort übrigens ist ein Flötenwettbewerb nach ihm benannt. Seine zweite Heimat fand Kuhlau allerdings in Dänemark, bis zu seinem Tod 1832 in Kopenhagen. Wir hörten hier gerade seine Violinsonate F-Dur Opus 79 Nummer 1, 1995 gespielt von der Geigerin Doda Bratschkova und dem Pianisten Andreas Meyer-Hermann. Wir bleiben hier im ARD-Nachtkonzert bei einer Duo-Besetzung, aber in völlig anderer Klangfarbe. Nun kommt auch die Flöte zum Einsatz. Statt Klavier gibt's Gitarre, gemeinsam auf den historischen Spuren des Tango, skizziert von einem, der sich mit Tango, argentinischem Tango, bestens auskannte, Astor Piazzolla. Die klingenden Details bei der Tour hat ein chilenisches Duo, spezialisiert auf südamerikanische Musik, Flötist Alfredo Mendieta und Gitarrist Luis Orlandini, 1991 zu Gast in Saarbrücken.

Musikgeschichte ohne Worte, die Historie des Tango in vier Sätzen beschrieben von Astor Piazzolla und in einem Studio in Saarbrücken gespielt von Alfredo Mendieta Flöte und Luis Orlandini Gitarre. Zwei weitere Aufnahmen des Saarländischen Rundfunks haben wir für Sie in dieser ersten großen Runde des heutigen ARD-Nachtkonzerts. Nachher mit einer großen sinfonischen Dichtung von Arnold Schönberg. Jetzt aber erstmal eine Paganini-Caprice, ein hochvirtuoser Solo-Hit eigentlich, der aber auch wunderbar mit Orchesterbegleitung klingen kann. Und so trifft der Geiger Niklas Liepe auf die Deutsche Radiophilharmonie Saarbrücken-Kaiserslautern, dirigiert von Gregor Bühl.

Stefan Konz, Cellist der Berliner Philharmoniker, ist auch ein hervorragender Bearbeiter und Arrangeur. Von ihm stammt diese Version von Paganinis A-Moll Caprice Nummer 24, Opus 1, gespielt im Dezember 2017 vom Geiger Niklas Liepe und der von Gregor Bühl dirigierten Deutschen Radiophilharmonie Saarbrücken Kaiserslautern, die wir in der nächsten guten Dreiviertelstunde mit der großen sinfonischen Dichtung hören, die Arnold Schönberg Anfang des 20. Jahrhunderts nach Maurice Maeterlincks Liebestragödie Pelléas et Mélisande komponierte. Am Pult der Spanier Josep Pons.

Die Deutsche Radiophilharmonie Saarbrücken Kaiserslautern im September 2011 bei einem Konzert unter Leitung des spanischen Gastdirigenten Josep Pons. Das war die sinfonische Dichtung Pelléas et Mélisande Opus 5 von Arnold Schönberg, Anfang des 20. Jahrhunderts inspiriert vom Stück des belgischen Schriftstellers Maurice Maeterlinck. Und es waren auch 2 Stunden mit Aufnahme des Saarländischen Rundfunks in dieser ersten großen ARD-Nachtkonzertrunde. Mit einem kurzen Kontretanz von Mozart geht's auf 2 Uhr zu und mit einer Mozart-Sinfonie gleich nach den Nachrichten weiter.

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1: Um 2 Uhr mit Felix Sprung. Die Aufhebung des Sonntagsfahrverbots für Lkw in einigen Bundesländern wegen des Niedrigwassers in mehreren Flüssen stößt auf ein geteiltes Echo. Kritik kommt von der Umweltorganisation BUND. Aus der Nachrichtenredaktion Henning Knipp.
2: Die Verlagerung von Transporten auf die Mensch und Klima hieß es vom BUND. Besser seien eine Stärkung der Schiene und eine Anpassung der Binnenschifffahrt. Bundesverkehrsminister Bilger verteidigte dagegen die Entscheidung, das Niedrigwasser beeinträchtige den Warentransport massiv. Unternehmen bräuchten jetzt Flexibilität und zusätzliche Möglichkeiten, so Bilger. Der Bundesverband der deutschen Industrie begrüßte die Entscheidung. Das könne die Auswirkungen des Niedrigwassers abmildern. Neben Niedersachsen erlauben vorerst auch Nordrhein-Westfalen, Rheinland-Pfalz und das Saarland Fahrten von Lkw an Sonn- und Feiertagen.
1: Nach dem Fund einer Sprengstoffdrohne auf dem Flughafen Leipzig-Halle berichten US-Medien über Hinweise auf eine russische Herkunft des Flugkörpers. Das Wall Street Journal schreibt unter Berufung auf US-Beamte, Washington sei zu dem Schluss gekommen, dass die Drohne von einem russischen Geheimdienst stamme. Bundesinnenminister Dobrindt sprach dagegen von einem hybriden Angriff durch fremde Mächte. Der Deutsche Wetterdienst hat für den heutigen Sonntag eine Hitzewarnung herausgegeben. Betroffen sind demnach weite Teile des Landes. Aus der Nachrichtenredaktion Ronald Lessig.
3: Der Hitzealarm gilt ab 11 Uhr und vor allem für den Südwesten und Süden von Deutschland. Betroffen sind demnach Gebiete in Bayern, Baden-Württemberg, Hessen und Rheinland-Pfalz. Dort werden Schattentemperaturen um 35 Grad erwartet. Diese Hitzebelastung könne für Menschen gefährlich werden und zu Problemen mit der Gesundheit führen, warnen die Experten. Sie rufen deshalb dazu auf, ausreichend Wasser zu trinken und die Innenräume kühl zu halten. Eine durchgreifende Wetteränderung und Abkühlung ist nach Angaben der Meteorologen erst einmal nicht in Sicht.
1: In der zweiten Fußball-Bundesliga ist der VfL Wolfsburg mit einem Unentschieden in die Saison gestartet. Die Niedersachsen kamen gegen Kaiserslautern nicht über ein